0: auch mit den Rücksendungen der Fragebögen von 18-Jährigen zufrieden. 96% davon hätten das verpflichtende Formular ausgefüllt. Jeder Fünfte soll außerdem generelles Interesse am Wehrdienst haben. Ein starkes Erdbeben hat Venezuela erschüttert. Die US-Erdbebenwarte hat die Stärke des Bebens mit 7,1 angegeben. Auf Social Media gibt es Videos von Schäden, unter anderem im Flughafen der Hauptstadt Caracas. Das Epizentrum lag rund 168 Kilometer von Caracas entfernt. Das Beben soll in mehreren Bundesstaaten von Venezuela zu spüren gewesen sein. Bei der Fußball-Weltmeisterschaft steht die Schweiz als Gruppensieger im 16. Finale. Das haben die Schweizer mit einem 2:1-Sieg gegen Gastgeber Kanada klargemacht. WM-Reporter Jan Wochner berichtet.
1: Nach langweiliger erster Hälfte trafen Ruben Vargas und der Freiburger Johann Mansambi zur 2:0-Führung für die Schweiz. Kanadas Anschlusstreffer kam spät. Den möglichen Ausgleich verhinderte mehrfach der Schweizer Torwart Gregor Kobel vom BVB. Kanada ist trotz der Niederlage sicher in der K.O.-Phase, wird als Gruppenzweiter schon Sonntagabend im 16. Finale spielen. Im Parallelspiel der Gruppe B gewann Bosnien gegen Katar mit 3:1. Ob Bosnien als Gruppendritter weiterkommt, ist noch unklar. Katar ist vorzeitig ausgeschieden.
0: Gerade sind zwei weitere Spiele bei der WM zu Ende gegangen. Marokko hat Haiti mit 4:2 geschlagen und Brasilien hat Schottland mit 3:0 besiegt. Damit stehen Brasilien und Marokko sicher in der K.O.-Runde. Schottland hat als Gruppendritter theoretisch noch Chancen und Haiti ist ausgeschieden. Das Wetter: in der Nacht ist es meistens klar und die Temperaturen liegen zwischen 24 und 14 Grad. Am Tag dann wieder viel Sonne und wenig Wolken und es bleibt heiß mit Temperaturen zwischen 20 Grad auf den ostfriesischen Inseln und bis zu maximal 39 Grad sind möglich am Oberrhein. Die Zeit: es ist 2:03 Uhr.
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3: A7 Hamburg Richtung Hannover. Im Dreieck Hannover Nord ist die Überleitung zur A352 Richtung Hannover West wegen einer Unfallschadensbeseitigung bis ca. 6 Uhr gesperrt. A261 von der A7 zur A1 im Buchholzer Dreieck ist die Überleitung zur A1 Richtung Hamburg wegen Bauarbeiten bis ca. 5 Uhr gesperrt. Bremen. Die Martinistraße ist zwischen Bredenstraße und Kurze Wallfahrt nach einem Feuerwehreinsatz in beiden Richtungen gesperrt.
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5: Mit Ben Sträubel und das große Paket, das dürft ihr euch gleich hier abholen, das ist das PPPPP, das ist das perfekt fantastisch polierte Popnacht-Package und das verdient ihr euch in wenigen Minuten, wenn ihr mitspielen möchtet. Zwei Fragen zum heutigen 25.06., die ihr locker löst. 07-221-2011, wer möchte sich ein Popnacht-Package mit nach Hause nehmen oder vielleicht bringe ich es ja auch vorbei, wenn es auf dem Weg liegt. 07221 2011.
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0: Behalte Forster! Die Welt ist klein und wir sind groß. Hier ist die Popnacht. Manchmal ist es nämlich auch umgekehrt.
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0: Und wir rasen zurück an diesem 25. Juni. Was war denn da so los in der Welt und in der Geschichte? Björn aus Uedem. Guten Morgen, Björn.
3: Guten Morgen.
0: Du bist ein begeisterter Feuerwehrmann, ne? In Uedem.
3: Jawohl, genau.
0: Und du fährst auch gerne diese Feuerwehrfahrzeuge. Habt ihr so ein ganz großes Teil?
3: Ja, das ist ein ganz großer LKW, genau.
0: Ja, und du bist ja LKW-Fahrer, insofern bist du dann auch der Erste, der gerufen wird. Können andere das auch fahren?
3: Ja, natürlich, das können andere Kameraden auch.
0: Wie lange braucht man denn in Uedem bei der Feuerwehr, wenn man angerufen wird und es brennt irgendwo?
3: Oh, wir sind ziemlich flott, wir sind innerhalb von 4-5 Minuten sind wir schon vor Ort.
0: Ah, cool. Hattest du einen Einsatz in den vergangenen Nächten?
3: Ja, leider ja. Einen ziemlich großen Brand.
0: Ja. Und was war da?
3: Da ist leider eine Maschinenhalle ausgebrannt, eine Scheune. Und da waren Futtermittel und Strohballen gelagert.
0: Ah, okay, und da bist du dann sofort los und mitgelöscht.
3: Da haben wir mit vereinten Kräften, genau.
0: Sehr gut, aber toll, dass es das gibt natürlich, freiwillige Feuerwehren. Ohne die ging ja gar nichts. Und bei diesen trockenen Witterungsbedingungen, da ist es natürlich auch vor allen Dingen wichtig, dass man da immer ein Auge und ein Ohr drauf hat, was da so passiert. Ne? Weil da gibt es ja immer noch viele Menschen, die schmeißen irgendwas unbedacht weg und dann ist Björn da. Ne?
3: Ja, genau.
0: So, die zwei Fragen. Heute vor 159 Jahren, da ist der Amerikaner Lucien Smith aus Ohio zum Patentamt und hat den Stacheldraht zum Patent angemeldet. Was wurde denn damit gemacht? Warum hat er denn das angemeldet? A, um Gefängnisse einzuzäunen, Rinderherden einzuzäunen oder war das erste Fetischprodukt?
3: Ich würde sagen, da haben die Rinderherden mit eingezogen.
0: Ja, das ist richtig. Und da haben sich die Cowboys dann beschwert, weil die sagten, also das ist ja doof, jetzt haben wir keinen Job mehr, wenn die da sowas wie Stacheldraht erfinden. Es ist ja immer irgendwas, ne?
3: Ja.
0: So, dann haben wir vor 59 Jahren noch die erste globale Fernsehübertragung über Satellit gehabt. Es war eine musikalische Übertragung. Von was war das? A, Udo Lindenberg im Palast der Republik vor 59 Jahren? Oder waren es die Beatles, die All You Need Is Love gesungen haben? Oder war es Band Aid, Do They Know It's Christmas, die aufgetreten sind?
3: Ich würde sagen, es ist B.
0: B, Beatles.
3: Ja.
0: Jo,
3: ja.
0: Stimmt. Und damit gehört dir das Popnacht-Package.
3: Also, ja, super,
0: dann
3: cool.
0: Wünsche ich dir weiter eine entspannte Zeit bei der Feuerwehr, dass nicht so viele Brände zu löschen sind, sondern eher der Durst bei diesen Temperaturen. Und
3: ja,
0: eine gute Fahrt. Ja, bis bald. Ciao, ciao.
3: Dankeschön.

Die australische Band Tame Impala war das mit der südkoreanischen Sängerin Jenny und die haben den rumänischen Dracula besungen. Ist das eine schöne Welt, wenn sie so rund funktioniert? Hier ist die Popnacht.

für die Stimmübung ist es ganz gut, um wach zu bleiben auch. 2.25 Uhr ist es ja auch schon und eine Gefahrenstelle von der A8. Da sind Menschen auf der Fahrbahn auf der A8 Stuttgart-München zwischen Leipheim und Günzburg in beiden Richtungen. Bitte aufpassen, hier ist die Popnacht.

0: 2.31 Uhr.
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2: Heute überwiegt neuerlich der Sonnenschein, auch wenn sich zeitweise Wolken zeigen. Dazu gibt es 27 bis 32 Grad. Auf den Inseln ist es nicht ganz so warm. Der Freitag verläuft strahlend sonnig, später zum Emsland hin locker bewölkt und trocken bei maximal 34 bis 37 Grad. Auf den Inseln sowie direkt an der Küste gibt es 23 bis 26 Grad.
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3: Die A7 Hamburg Richtung Hannover ist zwischen Maschener Kreuz A39 und Horster Dreieck wegen Bauarbeiten bis zum 17. Juli gesperrt. A7 Hamburg Richtung Hannover. Im Dreieck Hannover Nord ist die Überleitung zur A352 Richtung Hannover West wegen einer Unfallschadensbeseitigung bis ca. 6 Uhr gesperrt. A29 Oldenburg Richtung Ahlhorner Heide. Die Einfahrt Oldenburg Hafen ist wegen Bauarbeiten bis zum 10. Juli gesperrt. A261. Von der A7 zur A1 im Buchholzer Dreieck ist die Überleitung zur A1 Richtung Hamburg wegen Bauarbeiten bis ca. 5 Uhr gesperrt. Bremen. Die Martinistraße ist zwischen Bredenstraße und Kurze Wallfahrt nach einem Feuerwehreinsatz in beiden Richtungen gesperrt.
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4: Und die am meisten unterschätzte Höchsttemperatur heute in Deutschland. In Püggen in Sachsen-Anhalt werden es 33 Grad. Hier ist die Popnacht. Ich bin Ben Streubel.

0: Stay with me, hier ist die Popnacht. Ja, alles ist ein bisschen antizyklisch bei diesen Temperaturen. Man versucht doch, Dinge auch nachts abzuarbeiten, vor allen Dingen, wenn es ein bisschen Handwerk ist und Hitze noch mit dazukommt, wie bei Heidi. Guten Morgen, Heidi.
1: Ja, guten Morgen.
0: Du bist in Dötlingen zu Hause, hast ein Café dort.
1: Ja.
0: Und das ist natürlich auch ein bisschen anstrengend mit Kuchen backen oder allem. Das machst du nachts, ne?
1: Ja.
0: Geht auch. Was gibt's denn für Kuchen heute in deinem Café?
1: Ja, Blechkuchen, so Streuselkuchen, ja. Apfel, Kirsch.
0: Also mit Sahne ist wahrscheinlich nichts, ne, bei diesen Temperaturen, oder?
1: Ja, die Leute wollen das doch.
0: Wollen das auch haben?
1: Ja.
0: Haust du auch noch Eis drauf, mal so eine Kugel?
1: Das gibt's auch, ja.
0: Siehst du mal. Und es gibt aber auch einen Gartenbetrieb bei dir?
1: Ja.
0: Mhm. Das heißt, man kann schön draußen sitzen, Sonnenschirme und so.
1: Schön, ja.
0: Was ist denn für ein Lärm im Hintergrund eigentlich?
1: Was?
0: Im Hintergrund höre ich so ein bisschen Lärm, da höre ich Stimmen. Ist da jemand?
1: Ja, das ist ein Radio.
0: Ach, sind wir zwei?
1: Das
0: ist ja höchst romantisch fast schon. Meine Güte. Wenn da nicht der Hund noch zwischen uns wäre, ne? Mit dem gehst du jetzt ein wenig spazieren.
1: Dann gehe ich gleich noch mit raus, ja.
0: Stellst du dir extra einen Wecker dann, dass du nachts um diese Zeit wach bist? Oder bist du eh Nachtmensch? Das funktioniert. Und der Hund ist nicht genervt, wenn der nachts raus muss?
1: Nö. Der freut sich immer nochmal.
0: Na gut, dann laufen wir alles schön ab. Grüß ihn mal.
1: Ja,
0: ne?
1: Ja, mache ich.
0: Wie heißt der Hund?
1: Parker.
0: Das hat bestimmt irgendeinen Hintergrund, ne? Irgendeinen Film oder sowas, den du gesehen hast, ne? Wo ein Parker drin vorkam, oder?
1: Ja, das weiß ich nicht genau. Wir haben den spät bekommen, weil eine Frau den loswerden wollte und dann... Keine Ahnung, wieso heißt.
0: Hunde loswerden wollen, verurteilen wir in diesem Moment, ja?
1: Ja.
0: So, also ich spiele deinen Lieblingssong und halte durch, ja? Bis bald, ciao, Heidi.
1: Ja,

0: Stranger.
1: Kennt ihr Crazy and Stranger? Ist auch ein kultischer Song. Eine Gefahrenstelle vorher noch von der A6 Mannheim in Richtung Heilbronn. Zwischen Kreuz Mannheim und Mannheim-Schwetzingen steht ein defekter Schwertransport auf der Fahrbahn. Silvi ist in Hamburg zu Hause und würde gerne diesen Song hier hören von Lionel Richie. All Night Long in der Popnacht. 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

Linkin Park und Lost in der Popnacht. Ein Happy Birthday. Happy Birthday, lieber Magus. Happy Birthday to you. Markus lebt in Niedernhausen und ist im Hessische auch groß geworden, im Westerwald, in Mengerskirchen, dann nach Niedernhausen gezogen, also nicht ganz so weit in der Welt umhergereist, aber er liebt es dort, hat ein Haus gebaut und feiert dort in diesem neuen Haus, das gestern erst fertig wurde, seinen 37. Geburtstag. Die Eltern sind da, die bringen die großen Geschenke dann heute noch vorbei, wenn er dann später wieder wach wird. Jetzt hält er noch durch die nächsten Minuten, aber in 7 Minuten möchte er spätestens im Bettchen sein und die Augen zufallen sehen. Und jetzt fehlt aber noch ein Hit, den er mag, von Shania Twain. Den machen wir ein bisschen lauter. Habt ihr der Welt noch was zu erzählen oder vielleicht auch Geburtstag? Dann lasst euch huldigen unter 07 221 2011.

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1: Um 3 Uhr mit Cedric Bies. Ein starkes Erdbeben hat Venezuela erschüttert. Die US-Erdbebenwarte meldet eine Stärke von 7,1. Das Zentrum soll etwa 160 Kilometer von der Hauptstadt Caracas entfernt gelegen haben. Berichte über Opfer gibt es bis jetzt nicht. Der Innenminister von Venezuela, Cabello, hat aber bestätigt, dass in Caracas Gebäude eingestürzt sind. Auf Social Media gibt es Videos von Schäden unter anderem am Flughafen der Hauptstadt. Knapp 2 Wochen vor dem NATO-Gipfel in Ankara hat Generalsekretär Rutte versucht, die Beziehungen zu US-Präsident Trump zu entspannen. Bei einem Besuch im Weißen Haus hat Rutte betont, dass der Verteidigungsbeitrag der europäischen Partner wachse. Anne Schneider berichtet aus Washington.
2: Seit Trumps erster Amtszeit hätten die europäischen NATO-Staaten und Kanada ihre Militärausgaben massiv erhöht. Neben dem Krieg in der Ukraine sieht Rutte dafür auch den anhaltenden Druck aus Washington als entscheidenden Faktor. Ein großer Teil dieses Geldes fließe in die amerikanische Rüstungsindustrie. Dadurch würden in den USA Hunderttausende Arbeitsplätze gesichert oder geschaffen. Mit Blick auf den bevorstehenden NATO-Gipfel erklärte Rutte, dass er weitere Impulse von Trump erwarte, den er wörtlich als Führer der freien Welt bezeichnete.
1: Der Bundestag hat heute in einer ersten Lesung über die Speicherung von IP-Adressen diskutiert. In Zukunft könnten Internetanbieter verpflichtet sein, solche Kundeninformationen 3 Monate lang zu speichern. Bundesjustizministerin Hubich hat gesagt, zu viele Täter kämen davon, weil ihre digitalen Spuren zu schnell gelöscht werden. Die Grünen haben angekündigt, sich gegen den Gesetzentwurf zu stellen. Ihr rechtspolitischer Sprecher Limburg hat die Pläne, eine flächendeckende

0: Flächendeckende, anlasslose Massenüberwachung von Menschen genannt. Bei der Fußball-Weltmeisterschaft stehen Brasilien und Marokko in der K.O.-Runde. Marokko hat Haiti mit 4:2 besiegt und die Brasilianer sind Gruppensieger nach einem 3:0-Sieg gegen Schottland. André Siems berichtet.
1: Es war die große Vini-Junior-Show bei den Brasilianern, der beim 3:0 gegen Schottland 2 Tore geschossen hat. Schottland spielte zu verhalten und nutzte die Räume nicht. 2 Kopfballchancen hatte McTominay, mehr gab's nicht. Im Parallelspiel hat Marokko Haiti geschlagen, allerdings war es keine leichte Nummer. Haiti ging gleich 2-mal in Führung, erst dann drehten die Marokkaner das Spiel. Brasilien schließt die Gruppe C auf Platz 1 ab, vor den punktgleichen Marokkanern. Schottland ist mit 3 Zählern Dritter.
0: Vorher hatte am Abend schon die Schweiz Kanada mit 2:1 besiegt und Bosnien-Herzegowina hat Katar 3:1 geschlagen. Schweiz und Kanada sind damit sicher in der K.O.-Runde und Bosnien hat auf Platz 3 noch gute Chancen aufs Weiterkommen. Das Wetter, den Rest der Nacht ist es meistens klar und die Temperaturen liegen zwischen 24 und 14 Grad. Am Tag dann wieder viel Sonne und wenig Wolken und es bleibt heiß mit Temperaturen zwischen 20 Grad auf den ostfriesischen Inseln und bis maximal 39 Grad werden es am Oberrhein. Die Zeit, es ist jetzt 3:03 Uhr.
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3: A7 Hamburg Richtung Hannover. Im Dreieck Hannover Nord ist die Überleitung zur A352 Richtung Hannover West wegen einer Unfallschadensbeseitigung bis ca. 6 Uhr gesperrt. A29 Oldenburg Richtung Ahlhorner Heide. Die Einfahrt Oldenburg Hafen ist wegen Bauarbeiten bis zum 10. Juli gesperrt. A261. Von der A7 zur A1 im Buchholzer Dreieck ist die Überleitung zur A1 Richtung Hamburg. Wegen Bauarbeiten bis ca. 5 Uhr gesperrt. Bremen. Die Martinistraße ist zwischen Bredenstraße und Kurze Wallfahrt nach einem Feuerwehreinsatz in beiden Richtungen gesperrt.
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5: Mit Ben Streubel. Ich glaube, unser Bäckermeister Eckhardt, er ist aus seinem kleinen Whirlpool eben rausgestiegen auf der Dachterrasse. Er wird sowas haben in seinem Haus. Ich war ja schon mal da. In die oberen Etagen bin ich leider nicht vorgedrungen. Die waren abgeschlossen, aber ich denke, das wird ein Vergnügungspark sein. Und dann gleitet er in wenigen Minuten nach unten in seine Backstube, ergreift ein Instrument seiner Wahl. Und wenn ich den Song erkenne, den er spielt, erspiele ich euch die wertvollen Backwaren in 7 Minuten in der Popnacht.
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2: Und wir fliegen wieder über Deutschland. Ich lande neben der Backstube von Eckhard Holland Kunz, dem Bäckermeister, dem Fleißigen, hoffe ich mal, heute Nacht. Guten Morgen, Ecki.
3: Ja, fleißig. Ich hänge am Boden. Ich bin da nieder.
2: Das ist doch normal bei diesem Job, bei diesen Temperaturen.
3: Ich habe einen Defekt in meiner Backstube zu beklagen. Und zwar ist meine Crash-Eismaschine defekt.
2: Meinst du Crush-Eis oder Crash? Also Crash ist, wenn du mit dem Auto zum Beispiel gegen die Wand fährst. Und
3: ja,
2: Crush ist zerquetschen.
3: Ja, und das ist dann auch zerquetschen. Nein.
2: Ah ja, gut. Also
3: du musst
2: Crush-Eis.
3: Jetzt, und zwar hast du das leider nicht miterlebt, diese große Hitze. Da wärst du nämlich kollabiert in meiner Backstube.
2: Also ich erlebe sie doch
3: auch. Der Teigflüssigkeit, der Schüttflüssigkeit, müsste man Eis zusetzen.
2: Ach so.
3: Dass die Teige nicht zu warm werden.
2: Mhm.
3: Und da sie beim Knetvorgang ja auch nochmal etwas an Temperatur gewinnen.
2: Das habe ich gar nicht mitbekommen.
3: Dieses Maschinchen ist defekt.
2: So, aber das gibt's doch zu kaufen. Das ist doch gar nicht so groß und auch nicht so teuer.
3: Ja, das denkst du.
2: Ja. Also,
3: das sagt der Moderator.
2: Und du könntest jemanden einstellen, so die letzten Minijobs, die es zu vergeben gibt in dieser Republik, könntest du dann vielleicht dann da einstellen?
3: Und ich könnte mir vorstellen, dass Ben Streubel dann auch noch den letzten Euro dazu gibt.
2: Ja, das gebe ich. Und ich stehe dann da mit einer Axt oder mit einem Hammer oder mit irgendwas und zerschlage dir Eis. Wie soll man sagen, große Schollen würde ich dir sogar zerschlagen, ja? Vielleicht gibt es ja einen Eisbär, der da sich verirrt in Richtung Backstube, Meiningen.
3: Ja, der wird mir auch nicht helfen. Aber ich habe zum Glück die Oldschool-Variante gewählt. Ich habe jetzt einfach ein paar Eimer in die Gefriertruhe gestellt.
2: Mhm.
3: Und wenn die gefroren sind, dann habe ich einen großen Eisblock, den werde ich zermeißeln und dem alles wird gut.
2: Dann hast du aber eine ordentliche Gefriertruhe, wenn man da Eimer reinstellen kann.
3: Ja, ich.
2: Ja, das ist eine gute Sache. So, welches Instrument holen wir denn gleich aus der Gefriertruhe wieder raus?
3: Ja, das kühle Blech. Ich werde heute auf dem Horn spielen.
2: Natürlich, das Horn bringt uns nach vorn. Das ist eine feine Sache, da freue ich mich drauf. In genau 7 Minuten vorher noch einen schönen Song, New Religion und Role Model haben wir auch noch mit Writings on the Wall. Bis gleich.
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2: Und guten Morgen zum Zweiten. Der Eckhard ist in der Backstube mit dem Horn inzwischen komplettiert und wird einen Song spielen. Da kenne ich den Titel, da spiele ich euch die wertvollen Backwaren. Gegen ein Losungswort, das niemand vermutet, das werde ich dann am Ende dieses Spiels bekannt geben. So, mein lieber Bäckermeister, dann blas mal.
3: Ja, ich habe jetzt doch schnell Trinkpause gemacht.
2: Ja, hier. Sehr gut, Trinkpausen, ja. Mögen wir sehr.
3: Gestern hatte ich übrigens Besuch vom Gerhard, sehr geschmückt, schwarz-rot-gold. Mhm. Und folgenden Vorschlag ließ er mir da.
2: Ja.
3: Ja, folgenden Lied anfangen.

0: das immer so weiterspielen.
1: Ja. Ich habe noch einen Telefon-Joker. Hallo, hier ist die Popnacht, wer da?
2: Ah, ja, der Uwe aus Großalmrode nach ganz, ganz langer Zeit.
1: Ja, wie heißt du? Ich hab's nicht verstanden. Wie war Uwe?
2: Uwe aus Großalmrode.
1: Ja, Uwe scheint ein guter Mann zu sein. Ich bin gespannt.
2: Ecki, hallo.
1: Ja, wie ist
2: das? Das war natürlich Ice Ice Baby bei den Temperaturen.
1: Aha. Uwe?
0: Wahrscheinlich.
1: Was legitimiert dich denn hier auf dem Planeten, ein Dasein zu fristen?
2: Ja, ich muss arbeiten, ne?
1: Ja, ich möchte, dass du nie wieder anrufst.
0: Mein Doch,
1: nehmen wir in diesem Moment geht nämlich der Himmel auf und Marlon Brando reicht mit seiner Hand nach unten und reißt ihm das Telefon aus der Hand. Dem Uwe, der hat jetzt kein Telefon mehr, aber ich habe ja nun erkannt, es war Andreas Burani mit einem Hoch auf uns, wer friert uns diesen Moment ein?
0: Da, ba, ba, ba, ba. Schöner kann es nicht sein.
1: So soll es sein. Also, dann bekommt der
0: auf.
1: Erste, der in deine Backstube reinbrüllt. Popnacht, was bekommt er?
0: Ja, heute gibt es ein heißes, schönes, dampfendes Stück Zwiebelkuchen.
1: Oh,
0: bis morgen.
1: Mann, bis morgen.

auf uns. Es ist jetzt 3.23 Uhr. Eine Gefahrenstelle von der A255. Zweig Hamburg-Veddel, Stadt auswärts. Da liegen Gegenstände zwischen Hamburg-Veddel und Dreieck Norderelbe. Und ihr passt ja auf, da kann ich mich drauf verlassen. Hier ist die Popnacht.

Der neue von Conor Skinner war das, den wir gerade gehört haben. Mit Find You. Standing in.

0: Es ist 3.30 Uhr.
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2: Heute überwiegt neuerlich der Sonnenschein, auch wenn sich zeitweise Wolken zeigen. Dazu gibt es 27 bis 32 Grad. Auf den Inseln ist es nicht ganz so warm. Der Freitag verläuft strahlend sonnig, später zum Emsland hin locker bewölkt und trocken bei maximal 34 bis 37 Grad. Auf den Inseln sowie direkt an der Küste gibt es 23 bis 26 Grad.
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3: Die A7 Hamburg Richtung Hannover ist zwischen Maschener Kreuz A39 und Horster Dreieck wegen Bauarbeiten bis zum 17. Juli gesperrt. A7 Hamburg Richtung Hannover. Im Dreieck Hannover Nord ist die Überleitung zur A352 Richtung Hannover West wegen einer Unfallschadensbeseitigung bis ca. 6 Uhr gesperrt. A261. Von der A7 zur A1 im Buchholzer Dreieck ist die Überleitung zur A1 Richtung Hamburg wegen Bauarbeiten bis ca. 5 Uhr gesperrt. Bremen. Die Martinistraße ist zwischen Bredenstraße und Kurze Wallfahrt nach einem Feuerwehreinsatz in beiden Richtungen gesperrt.
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0: Und die am meisten unterschätzte Höchsttemperatur in Deutschland in Scheitenkorb in Rheinland-Pfalz, 34 Grad heute. Hier ist die Popnacht. Ich bin Ben Sträubel.

0: Den Kreativen gehört die Nacht. Manchmal sind die Kreativen auch so verzweifelt, dass sie sich festbeißen an der Vergangenheit, wie Oliver aus Hamburg. Und der ist jetzt gerade zu Hause angekommen oder macht sich auf dem Weg nach Hause nach der Arbeit. Und der ist auch selbst der Retro-Olli für sich selbst. Guten Morgen, Olli.
1: Moinsen, ja. Hallo, Benni.
0: Dass du 220 alte Spielkonsolen hast aus der Steinzeit.
1: Bummelig.
0: Haben die noch 230 Volt oder ist das 220 dann? Oder 110?
1: Nee, das ist ja ganz normal. Das ist ja, 220, 230 ist ja das ganz normale.
0: Ah, ja, ich sag ja nur, ich frage mal, wie alt ist denn die älteste Spielkonsole?
1: Das älteste, was ich habe, ist von 1977 oder 78 Pong. Da gab es nur zwei Striche und Bälle.
0: Das ist das schönste Spiel gewesen überhaupt. Ja, das habe ich mir
1: unter anderem gedacht.
0: Ja, das ist lustig. Das kann man im Zug spielen, stundenlang, ja. Wenn man irgendwo festhängt, man wird wieder mal 14 Tage im Zug übernachtet. Ja, natürlich. Ja. Das ist, ja, lachst du über dich selbst, ne? Du kannst aber auch kompliziert sein.
1: Wenn man
0: Sachen
1: so viel sammelt, kann man nur lachen.
0: Ja, also auf jeden Fall bist du jetzt immer noch auf der Suche nach bestimmten Dingen, nach bestimmten Konsolen. Welche sollte unbedingt noch in dein Repertoire aufgenommen werden?
1: Was ich immer noch suche, was immer schwierig ist, im guten Zustand zu finden, ist von Nintendo Game & Watch. Mhm. Das waren so eine Dinger, die man zusammengeklappt hat mit Flüssigkristall-Displays damals noch.
0: Ja, Game & Watch.
1: Die sind selten und teuer. Aber genau, Game & Watch heißt die Dinger.
0: Da war ich noch nicht auf der Welt. Also keine Ahnung, wann war das, aus welchem Jahr?
1: Anfang der 80er.
0: Da war ich doch noch nicht auf der Welt.
1: Da warst du schon unterwegs.
0: Nein, da war ich, um Gottes Willen, kommst du mit sowas? Ich bin ein Kind der 90er.
1: Ich glaub, ja, ich auch, aber da war ich schon ein altes Kind.
0: 98 geboren, weißt du. So ist das. Offiziell aber erst 2000.
1: Du bist so alt, wie du dich fühlst.
0: Im künstlerischen Bereich, da darf ich mal 2 Jahre verschenken. So, also dann wünsche ich dir viel Glück, dass du dieses Ding findest. Vielleicht hat dir jemand zugehört irgendwo auf dem Planeten und sagt, das habe ich doch. Das kann ich doch für 48.000 Euro kann ich das doch verkaufen. Also du würdest
1: das
0: auch
1: dafür, Schnäppchen,
0: du würdest dafür bezahlen. Auch, das ist klar.
1: Ja, Geschenk gibt's nichts.
0: Nein. Ich wünsche dir eine gute Fahrt und viel Glück bei diesem Research. Und eine,
1: danke dir und dir noch die letzte schöne Stunde.
0: Ja, ich mache mir es gemütlich. Du auch. Ne?
1: Tschüss.

immer mal wieder schnell gesagt, ne? Das ist mein Leben. So, das will ich dir geben. Es ist 3.46 Uhr auf der A3. Bitte aufpassen, Würzburg in Richtung Frankfurt. Da liegen Gegenstände. Bei Würzburg Kist in der Überleitung zur A81 in Richtung Heilbronn. Und Reifenteile gehören auch nicht auf die A6 Heilbronn Richtung Nürnberg. Größere Reifenteile zwischen Pretzfeld und Öhringen. Hier ist die Popnacht. Das ist ein schöner Hit hier. Soleil Bleu von Bleu Soleil und Luisa. Ich liebe diesen Song.

Solle Bleu, ach, ein schöner Hit, der könnte gerade nochmal von vorne losgehen, also vielleicht gönne ich mir das auch nochmal heimlich, aber Adam Taylor wartet und er hat einen neuen Hit rausgebracht, das ist Burn Brighter Adam Taylor aus Doncaster und that's in Great Britain. Der hat in der Nähe von Doncaster erstmal gejobbt, in seiner frühen Jugend schon auf dem Früchtemarkt, hat Fisch verkauft auf dem Großmarkt, hat in einer Flaschenfabrik gearbeitet und irgendwann entdeckt, das ist es nicht, ich möchte Musik machen, hat ein bisschen vor sich hergesungen. Der Chef hat gesagt, in der Flaschenfabrik, Mensch, du kannst nimmst doch mal den Mikrofon in die Hand und versuch doch mal irgendwas draus zu machen. Und das hat er dann auch getan, wurde also quasi durch seinen Chef in der Flaschenfabrik inspiriert und das kommt da raus und das ist gut. ADMT, Adam Taylor mit Burn Brighter. Hier ist die Popnacht am Donnerstag.

0: Es ist jetzt 3.55 Uhr. Wenn wir noch so eine Minute warten, dann ist Sascha aus Rethem an der Aller ungefähr 70.000 Euro reicher. Hallo.
1: Ja, ich nicht selber, aber ich fahre ja nur im Auftrag.
0: Genau. Ja, man kann aber schon sagen, du hast dann 30.000 Liter Diesel geladen.
1: Ja, genau.
0: Da kommt, so ganz gut hin, ne? 32.000 Liter hast du geschrieben. Dann, wenn du dann direkt an die Börse gehst.
1: Ja.
0: Alles ein bisschen.
1: Kleiner Nebenverdienst, ja.
0: Natürlich, kriegst du also entweder 70.000 Euro dafür gleich auf die Hand gedrückt oder an der Tankstelle 20.000 Bockwürste.
1: Ja, wenn man die ja macht. Ja, ach, das ist ja. Diese Würstchen-Dinger,
0: da halte ich halt so gut. Letztens wollte ich mal eine haben, da wollte ich mal nach Jahren mal wieder probieren, in diesen halb aufgeplatzten Teilen, die so 14 Jahre lang in der Glaskiste da schmoren.
1: Ja,
0: und genau. Dann war keine drin. Und dann sagte die Verkäuferin, ich grill Ihnen eine. Hast du auch schon mal erlebt?
1: Nee.
0: Da schmeckt überhaupt nichts. Das schmeckt gar nichts. Wenn diese Bockwürste, die müssen 14 Jahre in diesem Glaskasten drin sein.
1: Ach so.

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1: Um 4 Uhr mit Cedric Bies. In Venezuela hat es kurz hintereinander zwei schwere Erdbeben gegeben. Das erste mit einer Stärke von 7,1, das zweite mit 7,5. Das meldet die US-Erdbebenwarte. Die Behörde befürchtet viele Tote. Offizielle Meldungen über Opfer gibt es bisher noch nicht. Der Innenminister von Venezuela, Cabello, hat aber bestätigt, dass es in der Hauptstadt Caracas eingestürzte Gebäude gegeben hat. Das Zentrum soll etwa 160 Kilometer von Caracas entfernt gelegen haben. In vielen Ländern von Europa gibt es durch die anhaltende Hitze zum Teil große Probleme. In Spanien wurden gestern die heißesten Temperaturen an einem Junitag seit mehr als 70 Jahren gemessen. Auch in Deutschland hat die Hitze Folgen. Aus unserer Nachrichtenredaktion berichtet Leo Eder.
2: In Hamburg fällt der Halbmarathon am Sonntag wegen der extrem hohen Temperaturen aus. Meteorologen rechnen damit, dass es am Wochenende in der Hansestadt bis zu 36 Grad werden. Die Organisatoren wollen daher kein Risiko eingehen und den Lauf wann anders nachholen. Auch im Südwesten kommt es zu Beeinträchtigungen. Der Württembergische Fußballverband hat sämtliche Amateurspiele am Wochenende abgesagt. Noch heißer als in Deutschland ist es aktuell in Frankreich. Dort gilt für mehr als 70 Departements inzwischen die höchste Warnstufe. In der Hauptstadt Paris wurden gestern 40,9 Grad gemessen, in der spanischen Region Kantabrien sogar 43,7 Grad.
1: Die US-Regierung unter Präsident Trump hat den Kongress um knapp 88 Milliarden Euro Dollar zusätzliches Geld gebeten. Das meiste davon für Projekte im Zusammenhang mit dem Irankrieg. Von dem Geld soll neue Munition besorgt und die Rüstungsindustrie gestärkt werden, steht in dem Antrag aus dem Weißen Haus. Die USA haben im Irankrieg viel Munition verbraucht. Ein kleinerer Teil des Geldes soll außerdem in die US-Landwirtschaft und die Bekämpfung des Ebola-Ausbruchs in Afrika gehen. Außenverteidiger Nathaniel Brown wird der deutschen Fußballnationalmannschaft wohl im letzten WM-Gruppenspiel gegen Ecuador fehlen. Der 23-Jährige von Eintracht Frankfurt hat wegen muskulärer Probleme das Abschlusstraining gestern verpasst, meldet der DFB. Und an dieser Stelle müssen wir kurz unterbrechen. Es gibt eine wichtige Gefahrenmeldung. Achtung, Falschfahrer auf der B42 Bonn-Koblenz zwischen

0: Gebiet und Engers kommt ein Falschfahrer entgegen. Bitte ganz besonders rechts fahren, nicht überholen. Auf der B42 Bonn-Koblenz zwischen Neuwied und Engers ist ein Falschfahrer unterwegs. Hier bitte besonders vorsichtig fahren in beide Richtungen und nicht überholen. Also der 23-Jährige von Eintracht Frankfurt, Nathaniel Brown, wird fehlen dem DFB im letzten Spiel gegen Ecuador. Das Wetter, zum Morgen hin ist es meistens klar und die Temperaturen liegen zwischen 24 und 14 Grad. Am Tag dann wieder viel Sonne und wenig Wolken und es bleibt heiß mit Temperaturen zwischen 20 Grad auf den ostfriesischen Inseln und bis 39 Grad am Oberrhein. Die nächsten Tage bleibt es dann weiterhin heiß. Die Zeit, es ist jetzt 4.03 Uhr.
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2: A7 Hamburg Richtung Hannover. Im Dreieck Hannover Nord ist die Überleitung zur A352 Richtung Hannover West wegen einer Unfallschadensbeseitigung bis ca. 6 Uhr gesperrt. A29 Oldenburg Richtung Ahlhorner Heide. Die Einfahrt Oldenburg Hafen ist wegen Bauarbeiten bis zum 10. Juli gesperrt. A261 von der A7 zur A1 im Buchholzer Dreieck ist die Überleitung zur A1 Richtung Hamburg wegen Bauarbeiten bis ca. 5 Uhr gesperrt. Bremen, die Martinistraße ist zwischen Bredenstraße und Kurze Wallfahrt nach einem Feuerwehreinsatz in beiden Richtungen gesperrt.
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3: Mit Ben Sträubel. Und da habe ich noch einen schönen Preis für euch. Ein Popnacht-Package. Das letzte Popnacht-Package, das ich vorbereitet habe. Es geht um ein Geburtstagskind, ein Sänger. Ein sehr junger Sänger, kann man sagen, der heute feiert. Und wenn ihr ihn erkennt im Leierkasten, dann verdient ihr euch den Preis.
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0: raus. Es ist 11:04.
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0: So, Flügel raus, Leierkasten rein. Welcher Künstler hat denn da heute Geburtstag? Es ist ein Sänger, der momentan sehr erfolgreich ist. Der feiert den 24. Geburtstag.
4: Wow,
0: wer ist es? Wer ihn erkannt hat? 07221 2011.

0: Eine Entwarnung um 4.18 Uhr von der B42 Bonn-Koblenz. Da ist kein Falschfahrer mehr unterwegs zwischen Neuwied und Engers.
1: Hier ist die Popnacht mit Genie in a Bottle, was kultisch ist.

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3: Wer hat denn da heute Geburtstag? Ein Geburtstagskind wird 24. Oh Mann.
4: Wer könnte denn das sein? Dirk aus Freisen, guten Morgen.
5: Guten Morgen.
4: Und, was hast du denn da noch erkannt?
5: Den Benson Boone.
4: Ach so, Benson Boone.
5: Ja,
4: das ist Benson Boone. Happy Birthday to him. Du hast ein sehr gutes Gehör, mein lieber Dirk. Das ist klar, du bist ja auch bei der Polizei. Da muss man natürlich ein Gehör, Gespür, an alles haben, ne, sozusagen. Du fährst gleich zur Arbeit.
5: Ja, genau.
4: Und wie lange fährst du bis nach Mainz?
5: Ich bin auf dem Weg mit der... Ja, knapp über eine Stunde.
4: Oh ja, gut, das machst du aber schon seit vielen Jahren, also alles cool. Und Freisen ist durch dich ein bisschen bereichert worden, weil du lebst mit drei Frauen zusammen, also Partnerin und drei Töchter.
5: Ja.
4: In einem dreistöckigen...
5: Drei Töchter.
4: Ja, dreistöckigen Haus. Das heißt also, deine Töchter haben jeweils ein Stockwerk und du lebst mit deiner Frau im Keller. Kann man sich das so vorstellen?
5: Naja, nicht ganz. meine Töchter sind Drillinge, die sind alle drei 28 Jahre alt.
4: Ja, da muss man die auch alle gleich behandeln. Da darf man nicht sagen, wenn die eine einen Ferrari möchte, dann musst du den anderen beiden auch einkaufen.
5: Na? Ja, so sieht's aus.
4: Ist doch mal. Und die haben auch gar keine Lust mehr auszuziehen, oder? Bei so einem Papa.
5: Ja, das glaube ich nicht. Ja, irgendwann schon.
4: Natürlich, und dann musst du das alles auch ertragen, natürlich als Vater, wenn dann die Anwärter kommen für ein neues Leben der jeweiligen Tochter.
5: Ja, genau.
4: Ja, und da wird dann viel diskutiert. Ne? Du wirst wahrscheinlich sagen, hast du den gesehen? Muss das sein? Ja. Müssen wir mit dem sonntags jetzt frühstücken? Nein. Okay, also ich wünsche dir auf jeden Fall viel Spaß jetzt, vor allen Dingen eine ruhige Arbeit. Mit ordentlich klimatisierten Räumen bei der Polizei, ja, dass es ordentlich klimatisiert ist, sonst lass dich da auf Streife schicken, da hast du zumindest im Auto eine Klimaanlage. Bis bald!
5: Ja, genau so sieht's aus.
4: Ciao!
5: Ja. Ja.

Noch eine Gefahrenstelle um 4.29 Uhr von der B93 Borna in Richtung Schneeberg. Da ist ein Unfall passiert und die Unfallstelle ist nicht abgesichert zwischen Mosel und Krossen. Passt da bitte auf.

0: Es ist 4.32 Uhr.
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9: Heute überwiegt neuerlich der Sonnenschein, auch wenn sich zeitweise Wolken zeigen. Dazu gibt es 27 bis 32 Grad. Auf den Inseln ist es nicht ganz so warm. Der Freitag verläuft strahlend sonnig, später zum Emsland hin locker bewölkt und trocken bei maximal 34 bis 37 Grad. Auf den Inseln sowie direkt an der Küste gibt es 23 bis 26 Grad.
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10: A7 Hamburg Richtung Hannover. Im Dreieck Hannover Nord ist die Überleitung zur A352 Richtung Hannover West wegen einer Unfallschadensbeseitigung bis ca. 6 Uhr gesperrt. A29 Wilhelmshaven Richtung Oldenburg. Die Ausfahrt Oldenburg-Hafen ist wegen Bauarbeiten bis zum 10. Juli gesperrt. A261 von der A7 zur A1 im Buchholzer Dreieck ist die Überleitung zur A1 Richtung Hamburg wegen Bauarbeiten bis ca. 5 Uhr gesperrt. Bremen, die Martinistraße, ist zwischen Bredenstraße und Kurze Wallfahrt nach einem Feuerwehreinsatz in beiden Richtungen gesperrt.
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0: Und die am meisten unterschätzte Höchsttemperatur heute in Bestensee werden es 34 Grad. Hier ist die Popnacht. Ich bin Ben Streubel.
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0: The Script und Superheroes in der Popnacht. Ja, ich meine, jetzt um 4.40 Uhr bereitet sich Christian in Stuttgart schon für ein Event heute Abend vor. 22 Uhr spielt ja die deutsche Nationalmannschaft gegen Ecuador. Und Christian, guten Morgen.
1: Guten Morgen zusammen.
0: Du hast so ein besonderes Event vorbereitet gerade, ne?
1: Ja, ja. Und zwar 11 Freunde sollt ihr sein, ja. Heißt es ja bekannterweise. Und da habe ich mir überlegt, man könnte doch 11 kleine Pools, so aufblasbar.
0: So Planschbecken.
1: Planschbecken, ja. Genau, 2 Meter ungefähr Durchmesser aufbauen und dann gemeinsam das Fußballspiel.
0: Also du hast 11 Planschbecken und da lädst du dann 11 deiner engsten Freunde ein oder ist das weiteres der Kreis schon? Oder?
1: Nein, das ist dann schon der Kreis. Es sind schon ein paar mehr, aber die sind woanders.
0: Okay, wie kommt man denn zu diesen 11? Also was muss man machen in deinem Leben, damit man zu diesen 11 gehört?
1: Ja, mit dem Ball umgehen können.
0: Ach so, man muss auch Fußball spielen können.
1: Ja, auch schon so ein bisschen vom Einsatz her.
0: Ihr spielt dann Wasserball, also man sitzt da drin.
1: Oh, und die Idee von dir. Ja, ich werde noch 11 Bälle besorgen heute.
0: Mach das mal. Und dann, hast du einen Beamer oder sowas dann im Garten?
1: Genau, den Beamer, der steht innerhalb und draußen eine große Wand.
0: Ja, aber das ist doch schön. Also 11 Freunde soll ihr sein oder 12 Jünger? Dann komme ich auch noch dazu. Ne? Gibt es einen Abendmann mit Fußball? So, also sehr schön. Dann lass es dir mal jetzt gut gehen beim Zusammenbau der ganzen Angelegenheit. Ja. Regnen wird es ja wohl nicht, deswegen ist es eine schöne Idee. Und ich spiele deinen Lieblingssong, den du dir ausgesucht hast hier von Neighborhood, ja?
1: Sehr schön. Ciao, danke dir. Ciao.

Colors und Heavy Metal Love in der Popnacht. Es ist jetzt 4.47 Uhr. Es piept. Vorsicht auf der A3 Köln Richtung Frankfurt zwischen Montabaur und Dietz. Da ist ein defekter LKW auf der Autobahn. Didi in Güren auf Rügen, der ist eben mit seinem Hund Moritz auf dem Weg zum Strand und fotografiert da immer kräftig. Gestern hat er Kreuzfahrtschiffe fotografiert oder ein Kreuzfahrtschiff, das da irgendwie vorbeigefahren ist. Von weitem zumindest hat er es rangezogen und schreibt, er träumt von einer Reise in die Südsee. Irgendwann wird er sich das mal verwirklichen, wenn dann aber auch nur mit Hund und diesem Mädchen. Er hat sich was Kultisches ausgesucht von Toto Rosanna. Hier ist die Popnacht am Donnerstag.

50 ist es jetzt und eine Gefahrenstelle noch von der A6 Heilbronn in Richtung Nürnberg zwischen Raststätte Hohenlohe Süd und Kupferzell. Da ist ein Schwertransport liegen geblieben auf dem Beschleunigungsstreifen ausgerechnet. Da passt ihr bitte auf. Ach ja, jetzt neigt sich auch diese Show dem Ende entgegen. Also wir genießen die Nacht noch ein bisschen gemeinsam bei hoffentlich angenehmen Temperaturen im Hinblick auf diese 40 Grad, die uns erwarten heute an diesem Donnerstag. Und wenn ihr noch eine Idee habt für einen lauten Hit zum Ende hin, vielleicht für die letzte Amtshandlung oder vielleicht habt ihr auch eine großartige Erfindung gemacht, eine Klimaanlage ohne Schlauch oder sowas, dann gerne 07221 2011 per WhatsApp bemühen. 07221 2011. Ich freue mich auf menschliche Regung.

ich meine, damit kann man auch natürlich den Tag verbringen und auch die Nacht ein bisschen vor sich hinrufen. Ne? Vielleicht kommt auch jemand und bringt ein Frühstück vorbei. Das haben wir hier in der letzten Amtshandlung. Gleich, wenn ich meine Schuhe angezogen habe und die Notaustaste abgeklemmt habe, dann weiß ich, dass Franzi sich auf den Weg macht. Franzi lebt in Kloppenburg und sie bereitet ein Picknick vor, gemeinsam mit ihrem Partner Sven. So, also sie hat jetzt alles schon zusammengepackt. Sie werden auf der Wiese der Oma sehr früh picknicken, aber es fehlen noch Eier. Weiß ich, wie man die dazu bereitet, vielleicht auf dem Grill oder sowas. Oder vielleicht bringt Sven noch welche mit. Ich gebe das mal weiter, so als kleine Petition. Und die haben sich einen Song ausgesucht, beide nämlich für diesen heißen Tag, der ein bisschen Kühle hineinbringen soll. Da kommt doch der Eisbär geflogen. Und was macht die KI? Okay. Ich komm mit. Das war die Popnacht. Mein Name ist Ben Streubel und ein schönes Leben in Deutschland. Eisbär.

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1: Um 5 Uhr mit Cedric Bies. Venezuela ist von zwei heftigen Erdbeben erschüttert worden. Innerhalb von einer Minute haben sie starke Schäden angerichtet. Jennifer Barke berichtet.
2: Die US-Erdbebenwarte USGS gab die Stärke mit einer Erschütterung von 7,2 bis 7,5 an. In der Hauptstadt Caracas sind Gebäude eingestürzt. Videos aus den sozialen Netzwerken zeigen verheerende Zerstörung und Panik. In einem zentralen Viertel von Caracas ist ein 22-stöckiges Hochhaus zusammengebrochen. Genaue Angaben zum Ausmaß der Schäden oder zu Opferzahlen sind noch nicht bekannt. Venezuelas Interimspräsidentin hat den Notstand ausgerufen. Viele Gebiete sind ohne Strom und Internet. Tausende warten außerhalb der Gebäude aus Angst vor Nachbeben. Auch der internationale Flughafen Simón Bolívar wurde beschädigt. Bis auf Weiteres sind alle Flüge gestrichen und der Flughafen geschlossen.
1: Das Social-Media-Verbot für unter 16-Jährige in Australien ist bisher nicht besonders erfolgreich. Zu diesem Ergebnis kommt eine Studie ein halbes Jahr nach der Einführung. 85% der befragten Jugendlichen haben gesagt, dass sie noch bei mindestens einer Plattform angemeldet sind. Jennifer Johnston mit Details.
3: Viele Kinder und Jugendliche unter 16 Jahren sagen, es sei leicht, die Alterskontrollen zu umgehen. Es habe sich seit dem Social-Media-Verbot nicht viel für sie geändert. Am Anfang wurden rund 5 Millionen Konten gesperrt. Doch viele Jugendliche haben sich einfach ein neues Konto angelegt. Häufig wurde wohl nicht nach dem Alter gefragt. Gibt es eine Gesichtserkennung, kann diese leicht mit Fotos, Videos, Masken oder der Hilfe älterer Freunde und Geschwister ausgetrickst werden. Mehrere Experten in Australien sagen, die Plattformen hätten ein Interesse daran, dass das Social-Media-Verbot scheitere, damit andere Länder nicht nachziehen und ebenfalls Verbote verhängen.
1: Im Bundestag wird heute darüber diskutiert, wie mehr Menschen zu einer Organspende bewegt werden können. Eine fraktionsübergreifende Gruppe von Abgeordneten setzt sich für die Einführung der Widerspruchslösung ein. Das heißt, dass Erwachsene nach dem Tod automatisch als Organspender gelten sollen, außer sie widersprechen vorher aktiv. Bei der Fußball-Weltmeisterschaft haben es die nächsten Teams in die K.O.-Runde geschafft. Die Schweiz, Kanada, Bosnien-Herzegowina, Brasilien, Marokko, Mexiko und Südafrika. Schottland und Südkorea haben noch Chancen, als Gruppendritter weiterzukommen. Haiti, Katar und Tschechien sind sicher ausgeschieden. Die Ergebnisse der Nacht waren Schweiz-Kanada 2:1, Bosnien gegen Katar 3:1, Schottland gegen Brasilien 0:3, Marokko gegen Haiti 4:2, Tschechien gegen Mexiko 0:3 und Südafrika gegen Südkorea 1:0. Das waren die Nachrichten mit Cedric Bies.
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4: Es ist gleich 5:03 und wir schauen einmal auf die Straßen in Bremen-Vierland. A7 Hamburg Richtung Hannover im Dreieck Hannover Nord ist die Überleitung zur A352 Richtung Hannover West bis ca. 6 Uhr wegen einer Unfallschadensbeseitigung gesperrt. Die A

0: 60 von der A7 zur A1 im Buchholzer Dreieck. Da ist die Überleitung zur A1 Richtung Hamburg wegen Bauarbeiten auch noch immer gesperrt. Und genauso geht es auch der Martini-Straße. Nach dem Feuerwehreinsatz ist da auch in beide Richtungen zwischen Bredenstraße und Kurze Wallfahrt alles dicht.
1: Blitzer habt ihr noch gar nicht gemeldet. Um diese Uhrzeit ist das ja auch nichts Ungewöhnliches, ne? Aber wenn ihr einen seht, dann könntet ihr das machen unter der 0421 246 666. Gute Fahrt.
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0: Ist auch beeindruckend, wenn man so alle Fußballergebnisse der Nacht vorlesen
1: muss. Habe ich auch gedacht, das ist ganz schön viel gewesen.
0: Es ist einfach eine Menge. Sind wir denn jetzt mit L durch? K, L, haben wir jetzt das alles fertig?
1: Jetzt ist ja auf jeden Fall die Zeit, wo alle Spiele parallel laufen wegen Wettbewerbsverzerrung.
0: Ah, okay. Gut.
1: Mehr kann ich dir dazu im Moment nicht sagen.
0: Na gut, ich kann noch viel weniger sagen. Deswegen wurschteln wir uns so durch den Tag, haben tolle WM-Experten natürlich heute früh am Start und ganz viel anderes, was euch hoffentlich ein wenig von diesen unfassbaren Temperaturen draußen ablenkt oder den Tag ein wenig sommerlicher macht. Heute die 4 am Morgen zu dritt mit Ike Pauli.
1: Moin.
0: In den 4 News heute Daniel Haselbach.
3: Schönen guten Morgen.
0: Und ich bin Tine Kunze. Guten Morgen.
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1: Es wird heiß heute in Bremen-Vierland. Was anderes kann ich euch fast nicht erzählen. Ihr wisst es wahrscheinlich auch schon, habt schon Vorbereitungen getroffen. Aber was ihr vielleicht noch nicht wisst, ist, dass es auch jetzt schon sehr warm ist. 19 Grad in Bremen, 20 Grad in Bremerhaven, 18 in Nordholz.
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2: Schönen guten Morgen. In Venezuela hat es innerhalb kurzer Zeit zwei schwere Erdbeben gegeben. In der Hauptstadt Caracas sind Gebäude eingestürzt, Helfer suchen nach Verschütteten. Die Behörden befürchten tausende Tote. Zahlen sind bisher nicht bekannt. Seit dem Start des neuen Wehrdienstes ist die Zahl der Bewerbungen bei der Bundeswehr deutlich gestiegen. Nach Angaben des Verteidigungsministeriums sind seit Anfang des Jahres etwa 38.500 Bewerbungen eingegangen. Das sind 24% mehr als im Vorjahreszeitraum. Auch die Zahl der Neueinstellungen hätten zugelegt. Südafrika steht zum ersten Mal in der Geschichte in der K.O.-Runde einer Fußball-WM. Fürs Weiterkommen reichte ein 1:0 gegen Südkorea. Außerdem hat Mexiko Tschechien mit 3:0 geschlagen und ist damit als Erster der Gruppe A weiter. Genauso wie die Brasilianer, die in ihrer Gruppe C gegen Schottland mit 3:0 gewinnen konnten. Marokko setzte sich mit 4:2 gegen Haiti durch und steht ebenfalls im 16. Finale. Genauso wie die Schweiz und Kanada, beide trennten sich im direkten Duell der Gruppe B mit 2:1. Außerdem hat Bosnien-Herzegowina mit 3:1 gegen Katar gewonnen. Ausführliche 4 News gibt's um 6.
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1: Jetzt ist es 5.32 Uhr. A7 Hamburg Richtung Hannover im Dreieck Hannover. Nord ist immer noch die Überleitung zur A352 Richtung Hannover. West wegen Unfallschadensbeseitigung gesperrt. A261 von der A7 zur A1 im Buchholzer Dreieck. Dort ist auch die Überleitung Richtung Hamburg wegen Bauarbeiten noch immer dicht. Und genauso auch die Martini-Straße in Bremen zwischen Bredenstraße und kurzer Wallfahrt.
3: Noch keine Blitzer. Falls ihr einen entdeckt im Bremen-Vierland, meldet euch doch gerne bei uns unter der 0421 246 666. Gute Fahrt.
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1: Am Donnerstag, es ist der 25. Juni mit Ike Pauli.
3: Hallo.
1: Daniel Haselbach.
2: Moinsen.
1: Und ich bin Tine Kunze. Guten Morgen. Und hier gibt's jetzt für euch Picture This mit 1000 Times auf der Playlist. Startet gut in diesen Tag und kommt gut durch das hitzebelastete Wochenende.

0: Ich kann euch nicht sagen, wie gespannt ich bin. Seit 5 Uhr, um genau zu sein, sagt Ike, sie hat was für mich.
1: Warte, ich muss es eben in meiner Tasche suchen. Ich habe gestern was für dich gekauft, weil ich dachte, wir müssen ja zusammenhalten.
0: Oh, wie cool.
1: Und dann habe ich das Ding gesehen.
0: Das Ding ist ein Mini-Ventilator an dieser Stelle.
1: So ein Handventilator habe ich mir natürlich auch gleich gekauft. Ich habe ihn jetzt auch schon bestückt, deswegen wundere dich nicht, dass er schon auf ist. Es sind schon Batterien drin, du kannst ihn gleich benutzen.
0: Oh, man hört ihn, auch im Bremen.
1: Es gibt 3 Stufen. Kannst du noch mehr machen?
0: Oh, das ist aber super. Ich hatte mir nur so einen Fächer geholt. Aber der ist, oh, das ist ja toll. Habt ihr auch so einen Ventilator zu Hause? Das ist der absolute Oberkracher. Ike, dankeschön.
1: Damit du gut durch die nächsten Tage kommst.
0: Ich glaube, das ist die einzige Möglichkeit, um durch die nächsten Tage zu kommen bei den Temperaturen. Ich freue mich sehr und ich hoffe, ihr habt heute auch so ein schönes Erlebnis mit den Kolleginnen und Kollegen auf der Arbeit wie ich. Ich Glückspilz. Und das schon alles um 20 vor 6 bei den 4 am Morgen. Jetzt für euch Malik Harris.

Sophie Alice Baxter, Murder on the Dance Floor hier bei Bremen 4. Heute werden es, und ich gucke jetzt nochmal ganz aktuell, was unser Wetter sagt, bis zu 32 Grad. Na, das geht ja noch. Auf den Inseln und an der Küste ist es nicht so warm, beziehungsweise heiß, muss man ja sagen, an der Stelle. Und es ist auch ein wenig windig. Ich habe heute Morgen auf dem Fahrrad auch einen guten Dampf gemerkt, als ich da losgefahren bin. Also da ist ein bisschen was los. Das kann etwas abkühlen, aber sonst ist das Hochhartmut ganz groß unterwegs, bringt uns einen richtig heißen Sommertag, aktuell auch schon mit 19 Grad in Bremen, 20 in Bremerhaven und 17 in Bremervörde. Und genauso geht es die nächsten Tage weiter Richtung Wochenende. Kratzen wir dann auf jeden Fall auch auf der 35 Grad Grenze. Also es wird eher noch heißer als wieder kühler im Bremen-Vierland. Bibi Rexha jetzt für euch. New Religion startet gut in euren Donnerstag. Es ist jetzt 5:47 Uhr.

0: Following the Sun, Super High und Nika passt schon sehr gut für diesen Donnerstagmorgen, aber der hier. Wir bleiben wach, bis die Wolken wieder lila sind. Ist ja mein Lieblingssong, wenn man morgens früh aufsteht. Lila Wolken von Materia, Yasha und Miss Platinum hört ihr gleich noch vor den 4 News mit Daniel um 6. Die Wolken wieder lila
1: sind. 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
1: Sieht so schön aus, von innen betrachtet die Sonne, die da scheint. Bei 19 Grad aktuell in Bremen, 20 in Bremerhaven, 18 Grad meldet Stade. Das wird später natürlich noch eine Herausforderung für viele von uns. Bei bis zu 32 Grad sind wir alle nicht so dran gewöhnt, können es aber hoffentlich genießen. Wenige Wolken sind unterwegs, die Sonne bleibt und genauso heiß bleibt es auch die nächsten Tage.
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1: Mit Daniel Haselbach in Venezuela hat es zwei schwere Erdbeben gegeben.
2: Ja, es werden viele, viele Tote befürchtet. Außerdem gibt es bei der Bundeswehr deutlich mehr Bewerbungen und bei der Fußball-WM ist die Vorrunde in den ersten drei Gruppen durch. Venezuela ist von zwei heftigen Erdbeben erschüttert worden. Innerhalb von weniger als einer Minute haben sie schwere Schäden angerichtet. Es werden viele Tote befürchtet. Was bisher bekannt ist, dazu Venezuela-Korrespondentin Jenny Barke.
3: In der Hauptstadt Caracas sind Gebäude eingestürzt. Videos aus den sozialen Netzwerken zeigen verheerende Zerstörung und Panik. In einem zentralen Viertel von Caracas ist ein 22-stöckiges Hochhaus zusammengebrochen. Genaue Angaben zum Ausmaß der Schäden oder zu Opferzahlen sind noch nicht bekannt. Venezuelas Interimspräsidentin hat den Notstand ausgerufen. Priorität hätten nun die Rettungsarbeiten. Viele Gebiete sind ohne Strom und Internet. Tausende warten außerhalb der Gebäude aus Angst vor Nachbeben. Auch der internationale Flughafen Simón Bolívar wurde beschädigt. Bis auf Weiteres sind alle Flüge gestrichen und der Flughafen geschlossen.
2: Die Einführung des neuen Wehrdienstes hat sich aus Sicht des Verteidigungsministeriums bewährt. Im Vergleich zum Vorjahr gibt es ein deutliches Plus an Bewerbungen und Neueinstellungen. Aus Berlin berichtet Christina Nagel.
4: Das Ziel des neuen Wehrdienstes war und ist es, mehr Personal für die Bundeswehr zu gewinnen. Unter anderem wurden neue Dienstzeitmodelle eingeführt. Es gibt mehr Geld. Das alles scheint sich auszuzahlen. In den ersten 6 Monaten haben sich bereits mehr Menschen aus unterschiedlichsten Altersgruppen für die Bundeswehr entschieden als im Jahr zuvor. Nach Angaben des Ministeriums gab es rund 38.500 Bewerbungen und rund 11.000 Neueinstellungen.
2: Straßen in Bremen sollen in Zukunft schneller und effizienter gebaut werden können. Eine entsprechende Neufassung des Landesstraßengesetzes hat die bremische Bürgerschaft beschlossen. Außerdem erlaubt die Änderung, dass Brücken einfach ersetzt werden, ohne aufwendiges und zeitintensives Verfahren. Bei der Fußball-WM ist die Vorrunde in den ersten drei Gruppen durch. Dabei hat Co-Gastgeber Mexiko noch einmal Selbstvertrauen für die K.O.-Runde gesammelt. Aus dem ARD-WM-Team Silke Heine.
5: Drittes Spiel, dritter Sieg. Mexiko hat auch Tschechien 3:0 bezwungen und ist mit der Maximalausbeute ins 16. Finale gestürmt. Zudem steht Südafrika in Gruppe A dank eines 1:0-Sieges gegen Südkorea erstmals in einer WM-KO-Runde. Die Schweiz sichert sich in Gruppe B den Sieg vor Kanada dank eines 2:1-Sieges im direkten Duell. Auch Bosnien-Herzegowina ist nach einem 3:1 gegen Katar weiter. In Gruppe C hat Brasilien nach einem 3:0 gegen Schottland knapp die Nase vor Marokko, das sich gegen Haiti ein 4:2 erkämpfte. Bundestrainer Julian Nagelsmann hat unterdessen zwei Startelfwechsel für das Spiel gegen Ecuador angekündigt. Antonio Rüdiger und David Raum werden diesmal beginnen. Dennis Undav erneut nicht.
2: Die nächsten vier News gibt's um 6:30.
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1: 6:03 ist es jetzt. Wir schauen einmal auf die Straßen in Bremen-Vierland. Ich habe eine Gefahrenmeldung. Vorsicht bitte auf der A28 Oldenburg Richtung Leer. In der Einfahrt Filsum steht ein defekter LKW. Ansonsten ist die A7 Hamburg Richtung Hannover weiter gesperrt wegen Unfallschadensbeseitigung. Und zwar die Überleitung da ganz genau zur A352 Richtung Hannover West. Wegen Bauarbeiten ebenfalls gesperrt ist die Überleitung auf der A261 im Buchholzer Dreieck Richtung Hamburg und dann noch in Bremen die Martini-Straße. Auch die ist weiter dicht nach dem Feuerwehreinsatz zwischen Breden, Straße und Kurze Wallfahrt.
6: So früh haben wir noch keine Blitzer, aber wenn ihr

0: irgendwie einen seht, dann meldet euch doch gerne bei Bremen 4 0421 246 666 ist unsere Nummer. Gute Fahrt.
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2: Es ist Donnerstag, es ist der 25. Juni und für euch am Start heute sind Ike Pauli.
0: Guten Morgen.
2: Daniel Haselbach.
3: Tachchen.
2: Und ich bin Tine Kunze. Guten Morgen. Jetzt für euch auf der Playlist bei Bremen 4 Fastboy mit Beautiful Life.

0: to Save a Life, The Fray. Legendär dieser Song und auch dieses Wochenende wird legendär. Es wird das Wochenende der Rekorde. Erst knacken wir Samstagmittag gemeinsam den Rekord im Poolnudeln, sag ich mal, im Monabad. Und direkt danach wahrscheinlich auch noch den Rekord der höchsten jemals gemessenen Temperatur in Bremen.
1: Absolut krass, ne? Der aktuelle Temperaturrekord ist von 1992, also schon ein paar Donnerstage her. Mhm. Aber da waren es 37,6 Grad im Schatten. In den nächsten Tagen geht es dann in so eine ähnliche Richtung. Mhm. Da hilft nur noch verkriechen an einen kühlen Ort.
0: Ja, und Tanja aus Bremen-Peterswerder hat so einen direkt am Arbeitsplatz.
2: Also wenn es ganz heiß wird, ich arbeite in der St. Johannsschule, die ist direkt im Schnurr und da setzen wir uns tatsächlich in die Turnhalle. Das riecht ein bisschen nach Schweißfuß und da liegen überall Bälle rum, aber es ist total kühl, es kommt keine Sonne rein. Im Winter ist es frustrierend und jetzt ist gut.
1: Ja, stimmt. Turnhallengeruch kenne ich. Jetzt mal schnell nochmal durchlüften.
0: Ja, aktuell sind es zum Beispiel 20 Grad im Bremerhaven schon, 21 in Bremen, 19 in Verden. Also es ist wirklich irre, wie warm es jetzt schon ist, sommerlich. Ihr braucht auf jeden Fall heute kein Zwiebellook, sondern geht doch einfach nackt.
1: Aber ein Deo.
0: Aber ein Deo, das stimmt. George Ezra jetzt für euch. Es ist 12 Minuten nach 6.

Ja, aktuell schon warm, später wird es noch heißer, kann ich sagen. Bis zu 34 Grad sind für heute angekündigt im Bremen-Vierland teilweise. Also auf jeden Fall 27 bis 34 Grad. Es wird an der Küste nämlich nicht ganz so warm bzw. heiß. Und wir haben an der Küste aktuell auch teilweise noch ein paar Nebelfelder. Ich kann euch sagen, beim Bremen-4-Studio sehe ich keine einzige Wolke. Das wird eine sonnige Angelegenheit, wenn auch ein paar sich davor schieben und ein wenig Schatten spenden. Das wäre es doch mal. Und ansonsten wird es die nächsten Tage eben noch heißer. Der Wind, der kommt aus Nord bis Nordost und der kommt auch manchmal leicht böig um die Ecke, kann also auch ein wenig Abkühlung spenden. Aber das war's auch. Mehr habe ich nicht. Ich habe nur noch die absoluten Beginner. Jetzt, um 17:45 bei den 4 am Morgen. Irgendwie, irgendwo, irgendwann.

0: Tine, wir könnten demnächst ins Campingplatz-Business einsteigen.
1: Ich sag dir ganz ehrlich, Camperin werde ich in meinem Leben, glaube ich, nicht mehr.
0: Nee, das musst du auch gar nicht. Wir können einen Platz in Ostfriesland ersteigern.
1: Ach so.
0: Gleich hinterm Deich. Campingplatz Düxterhus im Krummhörn, ist Landkreis Aurich, mit Blick auf den Leuchtturm und auch nicht weit weg von der Nordsee.
1: Das klingt wie immer beim Campen, in der Theorie total schön. Wo ist hier jetzt der Haken?
0: Den gibt's tatsächlich. Der Platz ist seit 2 Jahren so quasi ein Lost Place.
1: Aha.
0: Ziemlich verwildert, 85 Stellplätze. Die müssten wir erstmal alle freischaufeln. Ich weiß nicht, ob wir das so schaffen.
1: Nee, das stimmt, aber Gartenprojekt finde ich erstmal attraktiver als campen zu gehen selber. Die Frage ist natürlich, was kostet das alles?
0: Startgebot ist 175.000, das ist jetzt gar nicht mal so viel.
1: Nö.
0: Für 175.000, so eine Geschäftsidee, die man machen könnte. Ich glaube, der Campingplatz, den wir gestalten würden, der wäre auch sehr schön, dann
1: mit so
0: tiny Häuschen und so.
1: Oh.
0: Aber wir müssen dann eben auch noch eine ganze Menge Kohle reinstecken.
1: Ja, das stimmt. Mist. Ach, Ike, dann wird das wohl doch nichts für uns.
0: Nee.
1: Aber ja, vielleicht für jemanden von euch beim Campingplatz in Krummhörn. Es ist 20 nach 6. Ihr hört die 4 am Morgen jetzt mit Sau.

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0: 17 Grad aktuell in Himmelpforten, 18 Grad in Grasberg, 19 Grad in Bremerhaven, 21 Grad in Bremen. Und die Temperaturen klettern heute noch auf bis über 30 Grad bei ein wenig Wind, viel Sonne.
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2: Schönen guten Morgen. In Venezuela hat es innerhalb kurzer Zeit zwei schwere Erdbeben gegeben. In der Hauptstadt Caracas sind Gebäude eingestürzt. Helfer suchen nach Verschütteten. Die Regierung hat erste Todesopfer bestätigt, ohne genaue Zahlen zu nennen. Es wurde der Notstand ausgerufen. Seit dem Start des neuen Wehrdienstes ist die Zahl der Bewerbungen bei der Bundeswehr deutlich gestiegen. Nach Angaben des Verteidigungsministeriums sind seit Anfang des Jahres etwa 38.500 Bewerbungen eingegangen. Das sind 24% mehr als im Vorjahreszeitraum. Auch die Neueinstellungen hätten zugelegt. Südafrika steht zum ersten Mal in der Geschichte in der K.O.-Runde einer Fußball-WM. Fürs Weiterkommen reichte ein 1:0 gegen Südkorea. Außerdem hat Mexiko Tschechien mit 3:0 geschlagen und ist damit als erster der Gruppe A weiter. Genauso wie die Brasilianer, die in ihrer Gruppe C gegen Schottland mit 3:0 gewinnen konnten. Marokko setzte sich mit 4:2 gegen Haiti durch und steht ebenfalls im 16-Finale. Genauso wie die Schweiz und Kanada, beide trennten sich im direkten Duell der Gruppe B mit 2:1. Außerdem hat Bosnien-Herzegowina mit 3:1 gegen Katar gewonnen. Ausführliche 4 News gibt's um 7.
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0: Es ist 6.31 Uhr. Vorsicht bitte auf der A28 Oldenburg Richtung Leer. In der Einfahrt Filsum steht ein defekter LKW. Weiter gesperrt ist die A7 Hamburg Richtung Hannover bzw. die Überleitung zur A352 im Dreieck Hannover Nord wegen einer Unfallschadensbeseitigung. Wegen Bauarbeiten dicht ist die Überleitung zur A1 Richtung Hamburg auf der A261 im Buchholzer Dreieck und in Bremen die Martini-Straße weiter nach einem Feuerwehreinsatz zwischen Bredenstraße und Kurzer Wallfahrt.
3: In Gilbergen wird geblitzt auf Höhe des Hotels und zwar in beide Richtungen. Mehr habt ihr im Moment noch nicht entdeckt, aber falls ihr was seht, 0421-246-666 wäre die Nummer für Blitzer. Gilt auch für Blitzer, manchmal auch für andere Sachen. Mhm. Gute Fahrt.
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0: Heute Abend, 22 Uhr, Deutschland gegen Ecuador in der WM 2026 Anpfiff. 22 Uhr deutsche Zeit.
3: Spät, ne?
0: Ja, finde ich. Also wir werden es nicht gucken, wir Frühschichtler. Und ihr bestimmt auch nicht. Jetzt ist natürlich die Frage, was ist mit den fußballbegeisterten Kids? Daniel, lässt du deinen Sohn gucken?
2: Ja, der ist 9 Jahre alt. Normalerweise muss er natürlich ins Bett, aber wir haben den Vorteil, wir haben einen Fernseher im Schlafzimmer stehen und auch noch ein Familienbett. So, das ist immer, dann kann man so ein bisschen den Fernseher anmachen und dann fallen irgendwann ganz schnell die Augen auch zu.
0: Sowieso.
2: Also als großzügige Eltern kann man dann immer Ja sagen und nach 5 Minuten wird geschlafen.
0: Genau, in einer der vielen Trinkpausen.
3: Ja, er war dabei genau. Und er kann so ein bisschen dösen und dann, genau. Ja.
0: Das wie ihr schön. Das macht im Bremen-Fehlern, das hören wir gleich in dieser halben Stunde bei den 4 am Morgen mit Daniel Haselbach.
2: Schönen guten Morgen.
0: Papa of the Year. Ike Pauli.
3: Hallo.
0: Und ich bin Tine Kunze.
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0: falls ihr noch am Überlegen seid, kommt vorbei. Ende der Durchsage.
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Shaggy. It wasn't me um 6.43 Uhr bei Bremen 4. Heute werden es bis zu 32 Grad. Es kann sich immer heißer anfühlen oder etwas kühler Richtung Küste. Aktuell haben wir in Bremen 21 Grad und in Bremerhaven 19. In Worpswede irgendwo dazwischen 18 Grad und auch in Nordholz 18 Grad. So pendeln wir uns ein an diesem Morgen. Jetzt schon sehr wolkenlos am Himmel, sehr viel Sonnenstrahlen, die auf euch hinab knallen in der Tat schon. Es ist jetzt schon sehr, sehr warm und es wird eben später noch krasser. Denn auch wenn ein wenig Wind unterwegs ist, leicht böig teilweise auch und ein paar Wolkenfelder, bleibt es immer noch ein richtig knalliger Sommertag. Nico Santos jetzt für euch am Donnerstagmorgen mit Optimist bei den 4 am Morgen.

0: 6.46 Uhr, heute Abend, 22 Uhr im Bremen-Vierland. Kids schreien den Fernseher an und die anderen vielleicht ihre Eltern, weil sie eben nicht gucken dürfen.
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2: Tja, das Deutschlandspiel startet nun mal spät und Sommerferien sind ja auch noch nicht. Dürfen eure Kinder trotzdem gucken bis Mitternacht?
0: Bremen 4-Reporter Martin Neuhaus hat gefragt.
3: Heute, 22 Uhr, Deutschland gegen Ecuador. Ein bisschen spät, ne? Dürft ihr das Spiel denn gucken?
4: Also ich gucke zur Hälfte, also nur eine Halbzeit und dann gehe ich ins Bett.
3: Und du?
5: Ja, ich würde auch so gucken, wie lange ich wach bleibe, also bis ich müde werde und dann würde ich auch ins Bett gehen irgendwann.
3: Beim nächsten Tag müsst ihr dann zur Schule?
6: Ja, ich glaube, ich gucke auch nur eine Halbzeit oder ich muss gucken, was ich mit meinen Eltern abmache.
3: Wie ist das denn bei euch?
7: Natürlich dürfen die gucken, klar.
3: Auch um 22 Uhr?
7: Wenn sie noch wach sind, ja. Bei uns ist es so, die wach sind, gucken, die schlafen wollen, gehen schlafen.
3: Und nächsten Tag mit der Schule ist dann kein Problem?
7: Ja, also wir haben Kinder zwischen 4 und 18 Jahren, von daher das sortiert sich je nach Alter und Bedürfnissen.
0: Ob sich das Wachbleiben wirklich lohnt, schnacken wir gleich um kurz nach 7 drüber mit unserem Sportreporter live aus den USA.
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0: Die Sonne scheint, Olivia Dean läuft bei Bremen 4. So easy to fall in love, das ist das eine Sommermorgensgefühl. Und das andere gibt's gleich. Ah, endlich ist er wieder da. Aiko, Aiko hört ihr gleich auf der Playlist. Das Schönste an der Sommerzeit sind doch auch die Sommersongs. Justin Wellington und Small Jam gibt's noch vor den 4 News mit Daniel um 7.
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1: Das hat mir gute Laune gemacht. Das Wetter erstmal auch. 21 Grad in Bremen, 19 in Bremerhaven und Sande, 18 Grad in Friseute. Später wird es dann kritisch für viele von uns, die das mit der Hitze nicht so gut abkönnen. Da zähle ich auch dazu. Aber trotzdem freue ich mich über den Sommertag. 27 bis 32 Grad sind drin. Es wird also wirklich heiß, ganz viel Sonne, wenig Wolken, ein bisschen Wind.
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1: Mit Daniel Hasselbach. Nach schweren Erdbeben werden in Venezuela viele Tote befürchtet.
2: Ja, viele, viele Häuser sind eingestürzt. Außerdem gibt es bei der Bundeswehr deutlich mehr Bewerbungen und bei der Fußball-WM ist die Vorrunde in den ersten drei Gruppen durch. Venezuela ist von zwei heftigen Erdbeben erschüttert worden. Innerhalb von weniger als einer Minute haben sie schwere Schäden angerichtet. Es werden viele Tote befürchtet. Was bisher bekannt ist, dazu Venezuela-Korrespondentin Jenny Barke.
3: In der Hauptstadt Caracas sind Gebäude eingestürzt. Videos aus den sozialen Netzwerken zeigen verheerende Zerstörung und Panik. In einem zentralen Viertel von Caracas ist ein 22-stöckiges Hochhaus zusammengebrochen. Genaue Angaben zum Ausmaß der Schäden oder zu Opferzahlen sind noch nicht bekannt. Venezuelas Interimspräsidentin hat den Notstand ausgerufen. Priorität hätten nun die Rettungsarbeiten. Viele Gebiete sind ohne Strom und Internet. Tausende warten außerhalb der Gebäude aus Angst vor Nachbeben. Auch der internationale Flughafen Simón Bolívar wurde beschädigt. Bis auf Weiteres sind alle Flüge gestrichen und der Flughafen geschlossen.
2: Und gerade eben hat die Regierung bekannt gegeben, dass es mindestens 32 Tote und mehr als 700 Verletzte gibt. Die Einführung des neuen Wehrdienstes hat sich aus Sicht des Verteidigungsministeriums bewährt. Im Vergleich zum Vorjahr gibt es ein deutliches Plus an Bewerbungen und Neueinstellungen. Aus Berlin berichtet Christina Nagel.
4: Das Ziel des neuen Wehrdienstes war und ist es, mehr Personal für die Bundeswehr zu gewinnen. Unter anderem wurden neue Dienstzeitmodelle eingeführt. Es gibt mehr Geld. Das alles scheint sich auszuzahlen. In den ersten 6 Monaten haben sich bereits mehr Menschen aus unterschiedlichsten Altersgruppen für die Bundeswehr entschieden als im Jahr zuvor. Nach Angaben des Ministeriums gab es rund 38.500 Bewerbungen und rund 11.000 Neueinstellungen.
2: Straßen in Bremen sollen in Zukunft schneller und effizienter gebaut werden können. Eine entsprechende Neufassung des Landesstraßengesetzes hat die bremische Bürgerschaft beschlossen. Außerdem erlaubt die Änderung, dass Brücken einfach ersetzt werden, ohne aufwendiges und zeitintensives Verfahren. Bei der Fußball-WM ist die Vorrunde in den ersten drei Gruppen durch. Dabei hat Co-Gastgeber Mexiko noch einmal Selbstvertrauen für die K.O.-Runde gesammelt. Aus dem ARD-WM-Team Silke Heine.
5: Drittes Spiel, dritter Sieg. Mexiko hat auch Tschechien 3:0 bezwungen und ist mit der Maximalausbeute ins 16. Finale gestürmt. Zudem steht Südafrika in Gruppe A dank eines 1:0-Sieges gegen Südkorea erstmals in einer WM-KO-Runde. Die Schweiz sichert sich in Gruppe B den Sieg vor Kanada dank eines 2:1-Sieges im direkten Duell. Auch Bosnien-Herzegowina ist nach einem 3:1 gegen Katar weiter. In Gruppe C hat Brasilien nach einem 3:0 gegen Schottland knapp die Nase vor Marokko, das sich gegen Haiti ein 4:2 erkämpfte. Bundestrainer Julian Nagelsmann hat unterdessen 2 Startelfwechsel für das Spiel gegen Ecuador angekündigt. Antonio Rüdiger und David Raum werden diesmal beginnen. Dennis Undav erneut nicht.
2: Die nächsten 4 News gibt's um 7:30.
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1: 7:03 ist es ganz genau. Vorsicht bitte auf der A28 Oldenburg Richtung Leer. Es steht weiter ein defekter LKW in der Einfahrt Filsum. Wow, herzlichen Glückwunsch, Tine. A1 Osnabrück Richtung Bremen. 5 Kilometer Stau zwischen Dreieck Stur und Bremen-Arsten. Und A261 von der A7 zur A1. Wegen Bauarbeiten ist da immer noch die Überleitung zur A1 Richtung Hamburg gesperrt. Genauso wie die Martini-Straße. Auch die bleibt weiter dicht nach dem Feuerwehreinsatz zwischen Bredenstraße und Kurze Wallfahrt.
6: Es wird in Euten geblitzt, Borsteler Straße, Höhe der Moorstraße in beiden Richtungen und in Bruchhausen-Filsengelbergen auf Höhe des Hotels in beiden Richtungen. Ihr könnt Blitzer melden, wenn ihr noch mehr seht, unter unserer Nummer 0421 246 666. Gute Fahrt.
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1: Ja, wer sind wir da mit Filsum und Lesum passiert ist, das lassen wir mal kurz stehen. Eine kurze kleine Verwirrung
6: das
1: an dieser
6: die
1: Stelle.
6: Das ist die Hitze. Man reiche uns einen Eiskaffee.
1: Meinst du jetzt schon? Oh je, oh, das wäre geil. Hat jemand einen Eiskaffee bekommen? Oh. Das wäre lecker.
6: So einen geslushten, das fände ich jetzt geil.
1: Boah, jetzt geht, also Ike, übertreib nicht.
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0: Gleich ist es 7:15 am 25.06. Das bedeutet, heute ist Matchday.
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2: Ja, und zwar mit dem dritten Gruppenspiel. Es geht heute gegen Ecuador.
0: Bremen 4 Sportreporter Dirk Walsdorf ist für uns live in den USA. Und ich sage wie immer, guten Morgen, guten Abend.
3: Ja, kann ich mich dran gewöhnen. Hallo Tina, hallo Ike, guten Morgen.
0: Kurze Verwirrung, aber jetzt wollen wir auf die Mannschaft gucken. Was macht die heute noch vor dem Spiel? Also haben die noch was vor? Baden sie in der Menge oder Training?
3: Ach, was die nicht machen übrigens, muss ich einmal klarstellen, ist, die sind nicht in New York. Ne? Also wir sagen immer, die spielen dieses letzte Spiel in New York, sind die gar nicht. Die sind gestern nach New Jersey geflogen, sind in New Jersey in ein kastenförmiges Hotel gefahren und spielen heute in New Jersey in einem Fußballstadion. Ihre Frauen posten alle wie verrückt bei Insta, was sie sich für eine geile Zeit in New York machen. Und die Jungs stecken auf der anderen Seite des Flusses. Heute ganz normal, bis 9:30 unserer Zeit gibt's Frühstück. Dann besprechen sie ihre Standardsituation, dann machen sie sich nochmal im Hotel ein bisschen warm, dann machen sie vielleicht noch einen kleinen Spaziergang, ist nur nicht so hübsch, wo sie sind, Pech gehabt, dann gibt's was zu essen, dann fahren sie ins Stadion und dann ist Fußball, ist alles durchgetaktet beim DFB.
2: Ja, jetzt mal zur Aufstellung. Also eigentlich wollen ja viele in Deutschland Dennis Undaff endlich mal von Beginn an sehen. Ne? Der macht die Tore, der ist super und trotzdem wird es ja wohl wieder so eine Startelf geben, die eher langweilig ist. Ich würde ja gern auch mal Nick Woltemade sehen. Was ist denn da los?
3: Ja. Ich würde auch ganz vieles ganz gerne, aber was wir wollen, ist halt nicht so wichtig, sondern was Julian Nagelsmann macht und der ist ganz hart im Fokusmodus und der sagt, er braucht dieses Spiel, was sportlich vielleicht bedeutungslos ist, unbedingt als weiteres Testspiel unter großem Druck für seine erste Elf und deswegen bringt er genau die Mannschaft, die die ersten beiden Spiele gewonnen hat, mit zwei Verletzungsverschiebungen, der Schlotterbeck ist ja raus, für den spielt Rüdiger und dann ist der Brown hinten links ein bisschen angeschlagen, für den spielt David Raum. Alles andere bleibt. Das heißt, Neuer im Tor und Undaff tatsächlich auf der Bank. Der wird natürlich eingewechselt, aber sie sagen, das hat so gut funktioniert, dass die anderen den Gegner mürbe spielen und dann kommt der Dennis und macht die Tore. Dabei soll es jetzt erstmal bleiben. Und wenn der Dennis das akzeptiert, was er angeblich tut, müssen wir das wohl auch wenn wir es vielleicht gerne anders
2: Boring.
3: Gehabt hätten.
0: Wie das Ganze läuft, sehen wir dann heute Abend ab 22 Uhr deutscher Zeit und man sagt ja auch so schön, never change a running system.
3: Ja.
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0: Suspense, None the Richer, Kiss Me, 20 nach 7. Es war übrigens auf der Bravo-Hit 27. Aus dem Jahr 1999 kam direkt nach Echt, du trägst keine Liebe hin.
1: Das weißt du noch?
0: Ja, das weiß ich noch. Die hatte ich nämlich. Und jetzt verrate ich was. Früher haben wir uns dann immer die CDs natürlich gebrannt gegenseitig.
1: Was?
0: Durfte man natürlich gar nicht. Ist ja ganz klar. Habe ich sonst auch nicht mehr häufiger gemacht. Aber gestern habe ich eine CD gebrannt. Also mit privaten Nachrichten drauf, da ist es jetzt nichts Illegales, habe ich gemacht. Aber trotzdem war es genauso schwierig, als würde ich was Illegales machen.
1: Ich wüsste auch gar nicht, wie das jetzt noch geht.
0: Es hat mich 2,5 Stunden oder so gebraucht. Also wirklich, bis ich erstmal einen Rohling gefunden habe und eine Hülle für den Rohling.
1: Und dann
0: mit dem Windows Media Player das richtige Format, dass es nicht zu groß ist, weil da können ja nur 74 Minuten drauf auf so eine CD. Weißt du, warum ich das alles weiß? Ich gebe es zu, ich bin zu meinem Papa gegangen.
1: Jetzt konnte der dir endlich mal wieder was zeigen.
0: Ja,
1: sonst musst du ihm wahrscheinlich Sachen irgendwie Technik erklären inzwischen.
0: Ich erkläre ihm gern das Internet. Aber wie meine CD brennt, da habe ich wirklich wieder meinen Papa gefragt. Danke an dieser Stelle. Wir haben es geschafft. Nach 2,5 Stunden, vielen Nerven, wilden Haaren und fast einem Streit habe ich jetzt eine gebrannte CD.
1: Das nächste Next Step ist Mixtape.
0: Oh Gott, nee. Ike.

0: Die Sommerplaylist ist offiziell eröffnet. Auch bei Bremen 4 Maschkenada hört ihr gleich Sergio Mendes gemeinsam oder nochmal neu von den Black Eyed Peas vor den 4 News mit Daniel um 7:30.
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1: Es ist so heiß wie ein Vulkan, zumindest wird es das, bis zu 32 Grad heute. Aktuell haben wir 21 Grad in Bremen, 19 in Bremerhaven. Ein paar Wolken sind noch da, Spendenschatten, die verschwinden später und dann kommt die Sonne durch.
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2: Schönen guten Morgen. In Venezuela hat es innerhalb kurzer Zeit 2 schwere Erdbeben gegeben. Dabei sind nach Angaben der Regierung mindestens 32 Menschen ums Leben gekommen. 700 weitere wurden verletzt. In der Hauptstadt Caracas sind Gebäude eingestürzt. Helfer suchen nach Verschütteten. Es wurde der Notstand ausgerufen. Seit dem Start des neuen Wehrdienstes ist die Zahl der Bewerbungen bei der Bundeswehr deutlich gestiegen. Nach Angaben des Verteidigungsministeriums sind seit Anfang des Jahres etwa 38.500 Bewerbungen eingegangen. Das sind 24% mehr als im Vorjahreszeitraum. Auch die Neueinstellungen hätten zugelegt. Südafrika steht zum ersten Mal in der Geschichte in der K.O.-Runde einer Fußball-WM. Fürs Weiterkommen reichte ein 1:0 gegen Südkorea. Außerdem hat Mexiko Tschechien mit 3:0 geschlagen und ist damit als erster der Gruppe A weiter. Genauso wie die Brasilianer, die in ihrer Gruppe C gegen Schottland mit 3:0 gewinnen konnten. Marokko setzte sich mit 4:2 gegen Haiti durch und steht ebenfalls im 16-Finale, genauso wie die Schweiz und Kanada. Beide trennten sich im direkten Duell der Gruppe B mit 2:1. Außerdem hat Bosnien-Herzegowina mit 3:1 gegen Katar gewonnen. Ausführliche 4 News gibt's um 8.
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1: 7.32 Uhr ist es gleich. Vorsicht bitte auf der A27 Bremerhaven Richtung Bremen. Zwischen Überseestadt und Hornlehe steht ein defektes Fahrzeug. A1 Osnabrück Richtung Bremen zwischen Dreieckstur und Arsten 5 Kilometer Stau. Die A261, da ist immer noch gesperrt, die Überleitung zur A1 Richtung Hamburg im Buchholzer Dreieck. Und die A352, auch da weiter nach einem Unfall oder bis morgen früh um 6 circa gesperrt, Hannover Nord Richtung A2. Zwischen Dreieck Hannover Nord und Langenhagen-Kaltenbach. Beide. Und auch ebenfalls immer noch gesperrt ist in Bremen die Martini-Straße zwischen Bredenstraße und der kurzen Wallfahrt.
3: Und es wird geblitzt. Zum Beispiel in Euthen, Borsteler Straße auf Höhe Moorstraße in beide Richtungen und Bruchhausen-Filsengelbergen auf Höhe des Hotels auch in beiden Richtungen. Blitzer könnt ihr wie gehabt melden unter der 0421 246666 bei Bremen 4. Gute Fahrt.
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1: Am Donnerstag mit Ike Pauli,
3: Kuckuck,
1: Daniel Hasselbach.
2: Schönen guten Morgen.
1: Und ich bin Tine Kunze. Guten Morgen.

0: Traumjob bei den Temperaturen, wirklich.
1: Der von Martin oder der von Ecki?
0: Von beiden, muss man sagen. Bremen-4-Reporter Martin Neuhaus hat nämlich die Eiswürfelfabrik in Schwanewede besucht und die gehört Ecki.
2: Schön klimatisiert, ne?
3: Wir sind hier noch ein bisschen im Vorraum, bedeutet, hier sind viele Paletten gestapelt, hier sind viele kleine Containerboxen, wo dann wahrscheinlich das Eis reinkommt.
2: Genau, wir haben halt sehr umweltbewusst keine Umverpackung. Wir verpacken nichts in Kartons, sondern so direkt, wie es zum Kunden kommt.
3: Und da gehen wir doch jetzt mal rein. Das, was der Kunde nachher bekommt, das verbirgt sich hier hinter so einem dicken Lamellenvorhang und einer großen Tür. Und hier wird es auch ein bisschen lauter, einer schweren Eisentür. Hier wird das Eis gecrushed.
2: Das ist eine vollautomatische Schlauchbeutelmaschine, die sich aus einer flachen Folie einen Beutel baut. Die zieht sich das Eis selber über Förderbänder.
3: Und wie werden die Würfel gemacht?
2: Wir haben ein Riesensilo, wo das Eis reinproduziert wird.
3: So ein großer Stahlbehälter, so muss man sich den vorstellen. Gucken wir gerade drauf.
2: Genau, gehen ungefähr 10 Tonnen rein. Das ist unsere tägliche Tagesproduktion. Ne?
3: Und hier wird es noch ein bisschen kälter, merke ich gerade an den Füßen.
2: Da sind 15 Grad minus drin.
3: Oh, ha! Schnell die Tür wieder zu! Wie viele Würfel sind das? Weißt du das? Die 10 Tonnen?
2: Ja, ein Würfel wiegt 20 Gramm. Also
3: kleine Denksportaufgabe. Wer sie lösen kann, kriegt einen Eiswürfel. Werden hochgehandelt mittlerweile. Vor allem jetzt bei den Temperaturen draußen ist es, wie gesagt, der coolste Job im Bremen-Vierland.
2: Auf jeden Fall.
3: Eis, Eis, Ecki.
1: Ich glaube, Martin Neuhaus ist der einzige Mensch, der sich Frostbeulen bei diesen Temperaturen draußen im Bremen-Vierland holt. Das würde so zu ihm passen.
0: Aber ich bin ein bisschen neidisch und hätte jetzt immer noch gern diesen Eiskaffee am Morgen.
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Ja, bei Bremen 4. Aktuell haben wir 21 Grad in Twistringen, 19 Grad in Himmelpforten und Bremerhaven, 21 Grad auch in Bremen. Und es werden bis zu 32 Grad. Ja, drunter kann es bleiben, und zwar eher an der Küste. Da ist es auch ein wenig windiger, teilweise böig, auch im Binnenland, aber nicht so stark, dass es krass abkühlt. Die Wolken helfen auch nicht, die sind zwar auch locker unterwegs, aber es bleibt einfach sonnig, knallig, sommerlich heute. Jetzt gibt's für euch Teddy Swims. 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

0: 7:47 Uhr, einmal durchzählen. 1, 2, 3, 4, 5 sind dann an Christine aus Bremerholz und Familie.
1: Auf jeden Fall meine Kinder und ich. Ich habe noch 2 Söhne, die würden mitmachen.
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0: Ike nur verzögert, aber du hast mitgezählt.
3: Also wenn ich so gezählt wird, dann sind wir da lange dabei. Aber je mehr, desto besser, das können wir schon mal festhalten. Wir wollen ja am Samstag, also übermorgen im Horner Bad, den Rekord im Poolnudelschwimmen knacken. Dafür brauchen wir mindestens 331 Leute. Mindestens.
4: Und deswegen werde ich meine Familie einpacken und die am Samstag mit herbringen. Sind wir schon mal 4 mehr für den Weltrekord.
0: Sehr gut, sagt Manfred. Vielen Dank für eure Unterstützung.
3: Und Henning aus Oberneuland versucht, seinen Sportverein noch ein bisschen da an den Start zu kriegen.
5: Also ich mache hier richtig die Werbetrommel und versuche da so viele wie möglich Leute zusammenzubringen.
3: Ja, ihr seid großartig, weiter so.
0: Also wir treffen uns am Samstag im Hornerbad in Bremen für den Poolnudel-Weltrekord. Schaut doch mal vorbei, falls ihr noch mehr Infos braucht, auf bremen4.de.
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0: Ich freue mich so auf euch. Juhu! Übermorgen geht's schon los.

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1: 21 Grad sind es mittlerweile in Sieke und Euthen. Auch Bremen meldet 21 Grad. Das einzige Muster, was wir erkennen, dass es in Bremerhaven etwas kühler ist mit 19 Grad. So bleibt es auch den Tag über. An der Küste ist es nicht ganz so heiß wie im Binnenland, aber insgesamt 27 bis 32 Grad sind drin. Bei ganz viel Sonne, ein paar lockeren Wolken und ein wenig Wind aus Nord bis Nordost.
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1: Mit Daniel Haselbach. In Venezuela sind nach 2 Erdbeben viele Menschen ums Leben gekommen.
2: Ja, dazu kommen hunderte Verletzte. Außerdem gibt es bei der Bundeswehr deutlich mehr Bewerbungen und bei der Fußball-WM ist die Vorrunde in den ersten 3 Gruppen durch. In Venezuela hat es innerhalb kurzer Zeit 2 schwere Erdbeben gegeben. Dabei sind nach Angaben der Regierung mindestens 32 Menschen ums Leben gekommen. 700 weitere wurden verletzt. Wie dramatisch die Lage ist, dazu Jenny Barke aus dem ARD-Studio für Südamerika.
3: Also es sind auf jeden Fall dramatische Bilder, die mich erreichen. Ich war vor 2 Wochen in Caracas und habe da einige Menschen kennengelernt, die ich sofort angeschrieben habe, wie es ihnen geht. Und sie haben mir auch Bilder geschickt. Also man sieht einfach große Trümmerberge. Es sind in zentralen Vierteln von Caracas auch mehrere Hochhäuser, teils 22-stöckig, zusammengebrochen. Da werden sich wahrscheinlich viele Menschen drin befunden haben. Es war heute oder gestern vielmehr in Venezuela ein nationaler Feiertag. Viele Menschen waren zu Hause. Und die Rettungskräfte, die suchen jetzt noch nach Verschütteten, hoffentlich nach Lebenden, die sie dann noch finden. Der internationale Flughafen ist beschädigt, Flüge gestrichen, er bleibt auch geschlossen. Und jetzt wird wahrscheinlich die ganze Nacht der Rettungseinsatz weiterlaufen.
2: Seit dem Start des neuen Wehrdienstes ist die Zahl der Bewerbungen bei der Bundeswehr deutlich gestiegen. Nach Angaben des Verteidigungsministeriums sind seit Anfang des Jahres etwa 38.500 Bewerbungen eingegangen. Das sind 24% mehr als im Vorjahreszeitraum. Auch die Neueinstellungen hätten zugelegt. Knapp 2 Wochen vor dem NATO-Gipfel in Ankara hat NATO-Generalsekretär Mark Rutte versucht, die Beziehungen zwischen US-Präsident Donald Trump und dem Verteidigungsbündnis zu entspannen. Bei einem Besuch im Weißen Haus hat er auf den wachsenden Verteidigungsbeitrag der europäischen Partner hingewiesen. Anne Schneider.
4: Allein in den Jahren 2025 und 26 seien zusätzliche Ausgaben von mehr als einer Viertelbillion Dollar hinzugekommen. Neben dem Krieg in der Ukraine sieht Rutte dafür auch den anhaltenden Druck aus Washington als entscheidenden Faktor. Ein großer Teil dieses Geldes fließe in die amerikanische Rüstungsindustrie. Dadurch würden in den USA hunderttausende Arbeitsplätze gesichert oder geschaffen. Gleichzeitig machte Rutte deutlich, dass die Produktionskapazitäten für Waffen und militärische Ausrüstung auf beiden Seiten des Atlantiks noch nicht ausreichen.
2: Bei der Fußball-WM haben die ersten 3 Gruppen ihre Vorrundenspiele abgeschlossen. Wer jubeln durfte und wer die Heimreise antreten muss, dazu aus dem ARD-WM-Team Silke Heine.
5: Südafrika steht erstmals in der K.O.-Runde einer Weltmeisterschaft. Dank eines 1:0-Erfolges gegen Südkorea sichert sich Bafana Bafana Platz 2 hinter Mexiko, das beim 3:0 gegen Tschechien den 3. Sieg feierte. Für die Tschechen bedeutet das das Aus. Ebenfalls nach der Vorrunde Schluss ist für Haiti, das beim 2:4 gegen Marokko zwar seine ersten WM-Tore erzielte, aber punktloses Schlusslicht bleibt. Marokko ist punktgleich Zweiter hinter Brasilien, das Schottland mit 3:0 bezwang. Die Schweiz gewinnt ihre Gruppe durch einen 2:1-Erfolg gegen Co-Gastgeber Kanada, der als Zweiter in der K.O.-Runde in die USA reisen muss. Bosnien-Herzegowina kommt nach einem 3:1 gegen Katar als Gruppendritter weiter.
2: Und heute Abend um 22 Uhr steht dann auch für die deutsche Mannschaft das letzte Gruppenspiel an. Es geht gegen Ecuador. Die nächsten 4 News gibt's um 8:30.
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1: Jetzt ist es gleich 8:04. Vorsicht bitte auf der A29 Ahlhorner Heide Richtung Oldenburg zwischen Wadenburg und der Raststätte Huntetal Ost befindet sich eine ungesicherte Unfallstelle und es sind Personen auf der Fahrbahn. 6 Kilometer Stau vor der Baustelle auf der A1 zwischen Dreieck Stur und Bremen-Arsten. Wegen Bauarbeiten immer noch gesperrt ist die Überleitung zur A1 Richtung Hamburg auf der A261 im Buchholzer Dreieck und auch die A352 Hannover Nord Richtung A2, zwischen Dreieck Hannover Nord und Langenhagen-Kaltenweide. Eine letzte Sperrung noch für Bremen. Dort ist die Martini-Straße nach dem Feuerwehreinsatz weiter dicht.
6: In Bremen wird geblitzt. Autobahnzubringer Überseestadt stadteinwärts in Euthen, Borsteler Straße, Höhe Moorstraße in beide Richtungen und in Bruchhausen-Felsen-Gelbergen auf Höhe des Hotels auch in beiden Richtungen. Blitzer könnt ihr loswerden bei Bremen 4 unter 0421 246 666. Gute Fahrt.
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1: Die Familienfrage aller Fragen heute. Dürfen eure Kinder bis 22 Uhr, das ist ja das Ding, Fußball gucken?

0: So Deutschland gegen Ecuador.
1: Ja, Dagmar hat uns erzählt, wie cool das bei den Grundschülern in Wietzen geregelt ist.
2: Die übernachten heute in der Schule und gucken alle zusammen das Spiel. Auch eine coole Idee von der Lehrerin. Es ist ja kurz vor den Ferien, wird ja eh nicht mehr ganz so viel gemacht.
1: Das ist ja sweet.
0: Ich finde auch, ist eine gute Idee. Ob ihr als Erwachsene so lange durchhaltet und wie ihr dann guckt und wie ihr morgen zur Arbeit kommt, dann darüber schnacken wir gleich bei den vier

0: 11 nach 8, Finger hoch, wer heute Abend das Deutschlandspiel nicht guckt.
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0: Zwei Finger hier im Studio sind in die Höhe geschossen. Anpfiff ist nämlich um 22 Uhr. Das ist ein wenig schwierig, wenn ihr auch die Frühschicht habt, aber natürlich auch für ganz viele andere, die morgens früh raus müssen.
2: Oder guckt ihr vielleicht einfach trotzdem?
3: Deutschland spielt. Verdammt spät. 22 Uhr. Guckst du es trotzdem?
4: Ich werde auf jeden Fall gucken. 22 Uhr ist zwar spät, aber ist noch in Ordnung.
3: Schläfst du vor?
4: Nein.
5: Vor allem die Deutschlandspiele finde ich auch sehr interessant. Ja.
3: Also 22 Uhr kein Problem?
5: Nee, auf jeden Fall nicht. Ich muss sowieso meistens ein bisschen später aufstehen. Deswegen passt das auch von der Uhrzeit her.
6: Wäre noch im Rahmen, würde ich sagen.
3: Also guckst du?
6: Tatsächlich nicht.
3: Dann schläfst du dann doch schon.
6: Ich bin noch beim Sport, aber...
3: Weil es um nichts mehr geht, gehst du selber zum Sport?
6: Ja, ich würde sagen, wenn es jetzt ein K.O.-Spiel wäre, dann könnte ich es mir vorstellen, doch auch dafür mal mein eigenes Training ausfallen zu lassen.
7: Eigentlich schon ein bisschen spät, ja. Ich stehe meistens morgens um 5 Uhr auf, um wieder zur Arbeit zu fahren und ist schon spät.
3: Aber du guckst es dann trotzdem?
7: Ja, doch.
0: Ah, okay. Bremen 4-Reporter Martin Neues hat bei euch nachgefragt. Wir hoffen natürlich, dass sich das Wachbleiben dann auch lohnt.
2: Ja, und jetzt stimmen wir uns ja mal ein auf einen hoffentlich sehr erfolgreichen Fußballabend der Nationalmannschaft mit der einzig wahren Nationalhymne.
0: So gehört sich das bei dieser WM 2026. Hier kommen für euch die Nagelsmänner.
8: Ein Freudentag für den deutschen Fußball. Für Deutschland. Ha.

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0: Ihr hört sie wieder. Die Loskugeln sind am Start.
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0: An diesem heißen Tag wollen wir von euch wissen, wo lebt es sich vielleicht am besten bei 32 Grad im Bremen-Vierland? Bei einem, in einem Wohnort mit dem Anfangsbuchstaben, den Ike jetzt zieht.
2: Lass mich ziehen, warte. So, ich habe das ausgewählt. Ich mache es auf.
0: Oh.
2: Und ein Kügelchen. Und jetzt entfalte ich den Zettel. Ah. Und es ist das A.
0: Das A. Ah. Hatten wir das A überhaupt schon mal? Ich weiß es gar nicht.
2: Ich glaube fast nicht. Es gibt ja so ein paar Orte. Mir fallen schon ein paar ein.
0: Mir fallen schon wieder welche ein. Ike, du bist nicht
2: schlecht. Sag aber noch nichts. Also wenn ihr in einem Ort mit A wohnt und denkt, ja, ich würde wohl gerne mal anrufen, dann stellt uns gerne mal euren Ort vor.
0: Oh ja.
2: 0421 246 666 wäre die Nummer dafür. Wir freuen uns sehr.
0: Ja, total. Auf den Schnack. Und im Gegenzug gibt es natürlich was. Unseren schicken Bremen 4 Hotpot Kaffeebecher.
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0: Das A.

0: Samba mit Homewrecker hier bei Bremen 4. Und gleich gibt's Razorlight mit Wire to Wire. Noch vor den 4 News mit Daniel dann um 8:30. Kleiner Hinweis noch, wir suchen immer noch einen wunderschönen Ort im Bremen-Vierland mit dem Buchstaben A. Kennt ihr da was? Ich bin mir sicher.
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1: 12 Grad in Hambergen, 18 Grad in Wilhelmshaven, 19 in Bremerhaven und schon 23 Grad in der Stadt Bremen. Bis zu 32 Grad können es heute noch werden. Es ist sehr heiß, überall ein paar Wolken sind unterwegs und ein wenig Wind, aber sonst einfach nur Sonne.
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2: Schönen guten Morgen. In Venezuela hat es innerhalb kurzer Zeit 2 schwere Erdbeben gegeben. Dabei sind nach Angaben der Regierung mindestens 32 Menschen ums Leben gekommen. 700 weitere wurden verletzt. In der Hauptstadt Caracas sind Gebäude eingestürzt. Helfer suchen nach Verschütteten. Es wurde der Notstand ausgerufen. Die Bremer Feuerwehr hat noch immer mit einem Dachstuhlbrand in der Innenstadt zu kämpfen. Das Feuer war am Montag ausgebrochen und die Löscharbeiten sind nach wie vor nicht abgeschlossen, sagte ein Feuerwehrsprecher am Morgen. Die hohen Temperaturen würden den Einsatz erheblich erschweren. Die Brandursache ist noch unklar. Bei der Fußball-WM hat sich die Schweiz mit einem 2:1 gegen Kanada den Gruppensieg geholt. Gastgeber Mexiko konnte Tschechien mit 3:0 schlagen. Außerdem hat Brasilien gegen Schottland mit 3:0 gewonnen. Südafrika konnte sich mit 1:0 gegen Südkorea durchsetzen. Die Partie zwischen Bosnien-Herzegowina und Katar endete 3:1 und Marokko hat mit 4:2 gegen Haiti gewonnen. Heute Abend spielt dann Deutschland gegen Ecuador. Ausführliche 4 News gibt's um 9.
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1: 8.31 Uhr ist es gleich. A1 Osnabrück Richtung Bremen zwischen Dreieckstur und Asten 6 Kilometer Stau. Wegen Bauarbeiten weiter gesperrt ist die Überleitung zur A1 Richtung Hamburg auf der A261. Die A352 Hannover Nord Richtung A2 ist zwischen Dreieck Hannover Nord und Langenhagen-Kalten beide bis morgen früh um 6 weiter gesperrt. Genauso wie die Martinistraße. Auch die ist weiterhin in beide Richtungen dicht nach einem Feuerwehreinsatz zwischen Bredenstraße und kurzer Wallfahrt.
3: In Bremen wird geblitzt auf dem Autobahnzubringer Überseestadt und zwar stadteinwärts und in Eutenborsteler Straße, Höhe der Moorstraße in beide Richtungen. Blitzer könnt ihr melden bei Bremen 4, geht das unter der 0421 246 666. Gute Fahrt.
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1: Sagen guten Morgen aus dem Studio von Ike Pauli.
3: Hallo.
1: In den 4 News Daniel Haselbach.
2: Tachchen.
1: Und ich bin Tine Kunze. Guten Morgen auch von mir.
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0: Showtime.
1: 20 vor 9 ist es gleich und heute schnacken wir mit Claudia.
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1: Die wohnt nämlich in A wie Achim. Guten Morgen.
3: Hallo, guten Morgen.
1: Mach uns doch mal Achim ein bisschen schmackhaft. Was ist da so toll?
3: In Achim. Ach, wir haben so viele tolle Sachen in Achim. Wir haben zum Beispiel heute natürlich perfekt das Freibad, was wir in Achim haben. Und direkt neben dem Freibad, wer da keine Lust zu hat, haben wir seit kurzem einen neuen Wavepark.
1: Ein Wavepark zum Surfen?
3: Genau. Nein, das ist für Jugendliche mit Skateboards und Fahrradfahren und Rampen, alles Mögliche dabei. Direkt neben dem Freibad.
1: Cool. Und dann kann man dann surfen, so wie in L.A. Kann
3: nee,
1: man
3: surfen nicht, wie gesagt.
1: Also es ist Skaten,
3: halt,
1: meine ich.
3: Wirklich alles Street, genau.
1: Ah, okay, ja, sorry. Surfen und Skaten verwechselt.
4: Gibt es dann auch einen schönen Naturspot irgendwo da? Fließt da die Weser lang zum Beispiel?
3: Genau, da kann man wunderbar Stand-Up-Paddling machen. Das mache ich übrigens auch.
1: Bist du gut da drin? Kannst du gut balancieren?
3: Ja.
1: Oh, beeindruckend, wirklich. Ich kann das nämlich gar nicht.
3: Ja, nee, Achim ist schon toll. Also wir haben eine Kirche, wir haben einen Bahnhof, wir haben ein, wie gesagt, einen Park. Wir haben eigentlich ja tolle Verkehrsanbindungen und es ist schön in Achim.
1: Und ihr habt auch Einkaufsmöglichkeiten. Du arbeitest nämlich im Verkauf, richtig? Und auch als Visual Merchandiserin, diesem tollen Beruf.
3: Genau, ich arbeite bei Visa Damenboden in Achim.
1: Und das macht dir besonders Spaß, weil du machst die Schaufenster dort auch, richtig?
3: Genau, ich bin im Verkauf und mach da auch die Schaufenster.
1: Und was ist das Schönste am Schaufenster herrichten? Weil ich finde, nichts schöner als in tolle Schaufenster zu gucken. Das mag ich.
3: Es ist jedes Mal wieder was Neues und anderes. Also man hat nie das Gleiche und das ist eben dieses Abwechslungsreiche in dem Beruf.
1: Ja, und jetzt im Sommer wahrscheinlich nochmal anders als im Winter.
3: Genau, das ist. Aber allerdings haben wir jetzt schon die Sale-Phase. Also wie gesagt, es geht jetzt los mit den Reduzierungen.
1: Saale.
3: Weil wir Platz machen müssen für die neue Herbstphase.
1: Oh Gott, sag nichts von Herbst. Wir sind doch noch beim Sommer, Claudia. Beim Sommer in Achim, da kann man alles Mögliche erleben. Vielen Dank, dass du uns davon erzählt hast. Für dich natürlich der Bremen 4 Hotpot Kaffeebecher, der kommt zu dir.
3: Ja, danke schön.
1: Danke dir und jetzt noch einen fantastischen Sommertag.
3: Ja, danke.
1: Bis dann, ciao.
3: Bis dann.
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Nickelback, How You Remind Me bei Bremen 4. Hit the Wall von Gracie Abrams gibt's jetzt für euch auf der Playlist. Es ist 8.46 Uhr und wir hoffen, ihr startet gut in diesen Donnerstag. Es werden heute bis zu 32 Grad.

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1: 18 Grad in Otterndorf, 19 Grad in Bremerhaven, 21 Grad in Friseute, 23 Grad aktuell in Bremen. Es werden 27 bis 32 Grad, Küste etwas kühler, Binnenland etwas heißer, beziehungsweise heiß ist es eigentlich überall. Der Wind, der ist an der Küste etwas stärker und dadurch vielleicht kühlt der etwas ab, kommt aus nord- bis nordöstlicher Richtung, bringt ein paar Wolken mit, sonst Sonne.
0: Es ist 9 Uhr.

0: da einige Menschen kennengelernt, die ich sofort angeschrieben habe, wie es ihnen geht. Und sie haben mir auch Bilder geschickt. Also man sieht einfach große Trümmerberge. Es sind in zentralen Vierteln von Caracas auch mehrere Hochhäuser, teils 22-stöckig, zusammengebrochen. Da werden sich wahrscheinlich viele Menschen drin befunden haben. Es war heute oder gestern vielmehr in Venezuela ein nationaler Feiertag. Viele Menschen waren zu Hause und die Rettungskräfte, die suchen jetzt noch nach Verschütteten, hoffentlich nach Lebenden, die sie dann noch finden. Der internationale Flughafen ist beschädigt, Flüge gestrichen, er bleibt auch geschlossen und jetzt wird wahrscheinlich die ganze Nacht der Rettungseinsatz weiterlaufen.
1: Der Bundestag befasst sich heute mit mehreren Gesetzesvorhaben. In erster Lesung beraten die Abgeordneten über Entwürfe, um die Cybersicherheit zu verbessern. Am Nachmittag soll dann über neue Regeln für die Organspende gesprochen werden. Dabei geht es um die Frage, ob eine sogenannte Widerspruchslösung eingeführt wird. Knapp zwei Wochen vor dem NATO-Gipfel in Ankara hat NATO-Generalsekretär Mark Rutte versucht, die Beziehungen zwischen US-Präsident Donald Trump und dem Verteidigungsbündnis zu entspannen. Bei einem Besuch im Weißen Haus hat er auf den wachsenden Verteidigungsbeitrag der europäischen Partner hingewiesen. Anne Schneider.
2: Allein in den Jahren 2025 und 26 seien zusätzliche Ausgaben von mehr als einer Viertelbillion Dollar hinzugekommen. Neben dem Krieg in der Ukraine sieht Rutte dafür auch den anhaltenden Druck aus Washington als entscheidenden Faktor. Ein großer Teil dieses Geldes fließe in die amerikanische Rüstungsindustrie. Dadurch würden in den USA Hunderttausende Arbeitsplätze gesichert oder geschaffen. Gleichzeitig machte Rutte deutlich, dass die Produktionskapazitäten für Waffen und militärische Ausrüstung auf beiden Seiten des Atlantiks noch nicht ausreichen.
1: Bei der Fußball-WM haben die ersten drei Gruppen ihre Vorrundenspiele abgeschlossen. Wer jubeln durfte und wer die Heimreise antreten muss, dazu aus dem ARD-WM-Team Silke Heine.
3: Südafrika steht erstmals in der K.O.-Runde einer Weltmeisterschaft. Dank eines 1:0-Erfolges gegen Südkorea sichert sich Bafana Bafana Platz 2 hinter Mexiko, das beim 3:0 gegen Tschechien den dritten Sieg feierte. Für die Tschechen bedeutet das das Aus. Ebenfalls nach der Vorrunde Schluss ist für Haiti, das beim 2:4 gegen Marokko zwar seine ersten WM-Tore erzielte, aber punktloses Schlusslicht bleibt. Marokko ist punktgleich Zweiter hinter Brasilien, das Schottland mit 3:0 bezwang. Die Schweiz gewinnt ihre Gruppe durch einen 2:1-Erfolg gegen Co-Gastgeber Kanada, der als Zweiter in der K.O.-Runde in die USA reisen muss. Bosnien-Herzegowina kommt nach einem 3:1 gegen Katar als Gruppendritter weiter.
1: Und heute Abend um 22 Uhr steht dann auch für die deutsche Mannschaft das letzte Gruppenspiel an. Es geht gegen Ecuador. Die nächsten vier News gibt's um 9:30.
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5: 9:03 ist es jetzt. Wir schauen auf die Straßen in Bremen-Vierland. A1. 6 Kilometer Stau zwischen Dreieckstur und Bremen-Arsten. A261 von der A7 zur A1 in der Überleitung Buchholzer Dreieck. Dort ist alles dicht wegen Bauarbeiten. Die A352 Hannover Nord Richtung A2 zwischen Dreieck Hannover Nord und Langenhagen Kaltenweide nach einem Unfall auch dort gesperrt bis morgen früh um 6. Im Kreis Ammerland die Mettchendorfer Straße ist in Höhe Abzweig nach Kleinenfelde nach einem Unfall gesperrt. Genauso auch die Martini-Straße in der Bremer Innenstadt immer noch nach dem Feuerwehreinsatz.
6: Und hier ist ein Blitzer für euch. In Bremen steht der Autobahnzubringer Überseestadt. Stadteinwärts wird geblitzt. Andere Blitzer könntet ihr, wenn ihr sie seht, gerne melden unter 0421 246 666. Gute Fahrt.
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6: Tine, weißt du, wer Tori Penso ist?
5: Vom Namen her jetzt nicht, nee.
6: Okay, das ist die Frau, die heute Abend um 22 Uhr das Deutschlandspiel anpfeifen wird. Also die Schiedsrichterin. Es ist tatsächlich eine Schiedsrichterin mit ihrem weiblichen Team.
5: Es ist so bitter, aber es ist wahrscheinlich eine Seltenheit.
6: Es ist eine Seltenheit. Es gibt nur zwei Frauen, die bei einer WM jemals gepfiffen haben. Eine Französin und hier Tori. Und es ist das zweite Spiel bei ihrer WM. Für das erste ist sie sehr doll gelobt worden.
5: Ja gut, dann zu der mit Tori Penso in besten Händen, würde ich sagen heute Abend. Die wird hoffentlich keinen Quatsch pfeifen. Wir freuen uns drauf. Genauso auch auf Fritzi Kromp, unsere WM-Expertin, gleich hier bei Bremen 4. 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

0: 13 Minuten nach 9 heute Abend Deutschland gegen Ecuador. Teilweise gucken wir das Spiel heute Abend, aber wir haben zum Glück auch Fritzi Kromp, Trainerin der Werder Frauen und unsere Bremen 4 WM-Expertin.
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2: Ja, hi, schönen guten Morgen.
3: Fritzi, Julian Nagelsmann verzichtet ja darauf zu rotieren in der Startaufstellung. Was hältst du davon? Könnt ihr denn nicht einfach mal durchmischen?
2: Ich habe ehrlich gesagt damit gerechnet. Wenig Rotation war mir eigentlich klar, weil einfach ja das Spiel zu wichtig ist. Und es geht natürlich tabellenmäßig für uns nicht mehr um viel, aber es geht schon noch darum, einfach die Spannung auch hochzuhalten. Du hast 4 Tage später das erste K.O.-Spiel. Ist ja schon gut beraten, da jetzt nicht zu viel zu wechseln. Du musst als Trainer da die Entscheidung treffen und dich damit auch wohlfühlen.
0: Und findest du Spannung hochhalten auch ein schwieriges Ding jetzt an der Stelle? Also ist man so motiviert? Klar, du sagst, es geht schon noch um was, aber nicht mehr um so viel wie die letzten Spieler. Wie hält man da diese Motivation hoch?
2: Ja, zum Beispiel genau durch so eine Aktion. Also wenn du jetzt hergegangen wärst und gesagt hättest, wir wechseln jetzt auf 6, 7 Positionen, dann hast du automatisch ein bisschen Spannungsabfall, also bei den anderen Stammspielern, weil es sind ja klare Rollen verteilt. Es ist ja nicht so, dass man jetzt sagt, jetzt werden die Karten neu gemischt. Du willst auch weiter an Dingen arbeiten, die vielleicht auch noch nicht perfekt funktioniert haben. Mhm. Ich denke da an unsere Doppel-6, Pavlovic. Deswegen ist so ein Spiel wichtiger, als man so von außen stehend denkt. Deswegen, klar, ist man eher ehrgeizig motiviert, will auch unbedingt jedes Spiel gewinnen, aber es geht auch wirklich schon um das übernächste Spiel. Deswegen kann ich das aus der Trainerperspektive wirklich sehr gut nachvollziehen, das so anzugehen.
3: Würdest du eigentlich gerne mit Julian Nagelsmann tauschen und Bundestrainerin sein? Oder reden dir da zu viele Leute ein? Ist das dein Traum irgendwann?
2: Also ich bin sehr glücklich in Bremen und hab da die beste Mannschaft der Welt. Deswegen, nein, alles zu seiner Zeit. Klar, ist Bundestrainer zu sein, ist eine ganz tolle Aufgabe. Ich habe das im U-Bereich machen dürfen, in der U-Nationalmannschaft der Juniorinnen. Kann mir das sicher für die Zukunft auch mal wieder vorstellen. Mhm. Und kann das schon nachvollziehen, wie toll das einfach ist, wenn man auch da unten stehen darf. Das ist schon eine ganz große Ehre.
0: Aber gut, dass du uns erstmal als Werder-Trainerin erhalten bleibst. Trotzdem als WM-Expertin jetzt noch obligatorisch dein Tipp für heute Abend. Deutschland gegen Ecuador.
2: Ich glaube, es wird wirklich kein einfaches Spiel. Ecuador ist eigentlich die beste Mannschaft in dieser Gruppe. Ich sage eigentlich, weil sie jetzt natürlich punktemäßig nicht so dastehen, wie sie müssten. Sie hätten schon diese 2 Spiele vorher eigentlich gewinnen können und müssen. Das wird kein Spaziergang. Ich glaube, es wird eine enge Kiste. Ich glaube, wir gewinnen 1-0.
0: 1-0, alles klar. Okay. Fritzi, darauf nageln wir dich fest und schnacken morgen nochmal übers Spiel Deutschland gegen Ecuador, heute Abend 22 Uhr live im Ersten.
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0: Macy Peters mit My Regards und gleich gibt es noch George Ezra für euch auf der Playlist vor den 4 News mit Daniel um 9:30.
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1: So, 24 Grad haben wir jetzt in Leeste und Bremen, 19 immer noch in Bremerhaven. An der Küste bleibt es auch heute den Tag über immer etwas kühler als im Binnenland. Höchstwerte trotzdem 27 bis 32 Grad bei viel Sonne, kaum Wolken.
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2: Schönen guten Morgen. In Venezuela hat es innerhalb kurzer Zeit zwei schwere Erdbeben gegeben. Dabei sind nach Angaben der Regierung mindestens 32 Menschen ums Leben gekommen. 700 weitere wurden verletzt. Aus den am stärksten betroffenen Regionen liegen aber noch keine Daten vor, heißt es. Die Behörden gehen davon aus, dass die Opferzahlen weiter steigen. Es wurde der Notstand ausgerufen. Die Bremer Feuerwehr hat noch immer mit einem Dachstuhlbrand in der Innenstadt zu kämpfen. Das Feuer war am Montag ausgebrochen und die Löscharbeiten sind nach wie vor nicht abgeschlossen, sagte ein Feuerwehrsprecher am Morgen. Die hohen Temperaturen würden den Einsatz erheblich erschweren. Die Brandursache ist noch unklar. Bei der Fußball-WM hat sich die Schweiz mit einem 2:1 gegen Kanada den Gruppensieg geholt. Gastgeber Mexiko konnte Tschechien mit 3:0 schlagen. Außerdem hat Brasilien gegen Schottland mit 3:0 gewonnen. Südafrika konnte sich mit 1:0 gegen Südkorea durchsetzen. Die Partie zwischen Bosnien-Herzegowina und Katar endete 3:1. Und Marokko hat mit 4:2 gegen Haiti gewonnen. Heute Abend spielt dann Deutschland gegen Ecuador. Ausführliche 4 News gibt's um 10.
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1: 9.31 Uhr, A1 Osnabrück Richtung Bremen, 6 Kilometer Stau vor der Baustelle zwischen dem Dreieck Stur und Arsten. A261 von der A7 zur A1 ist die Überleitung im Buchholzer Dreieck Richtung Hamburg noch immer gesperrt. Und ebenfalls noch gesperrt bis morgen früh um 6 nach einem Unfall, die A352 Hannover Nord Richtung A2 zwischen dem Dreieck Hannover Nord und Langenhagen-Kaltenweide. Genauso gesperrt auch in der Bremer Innenstadt weiter die Martini-Straße zwischen Bredenstraße und Kurze Wallfahrt.
3: Und in Bremen wird geblitzt. Auf dem Autobahnzubringer Überseestadt in beide Richtungen und auch in Gandakesee, Habekosterstraße, bei der Feuerwehr in Richtung Gandakesee. Blitzer gerne melden unter 0421 246 666. Gute Fahrt.
1: Eine Meldung ist gerade noch reingekommen um 9.32 Uhr. Vorsicht bitte in Bremen auf der B6 Oldenburger Straße stadteinwärts. Eine ungesicherte Unfallstelle zwischen dem Nordwestknoten und der Überseestadt.
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1: Jetzt sitzt man bei der Hitze auch noch im Auto, obwohl da hat man vielleicht die Klimaanlage.
3: Mach doch mal den kleinen Ventilator an.
1: Ach so, stimmt. Ike hat mir heute früh einen kleinen Ventilator mitgebracht.
3: Erfrischend.
1: Drei Stufen. Jetzt ist Daniel bestimmt in seinem News-Studio neidisch.
2: Aber, ich muss gerade sagen, weil du sagst Klimaanlage im Auto. Es ist unfassbar, aber es ist tatsächlich, seit letzter Woche ist die Klimaanlage im Auto bei mir kaputt.
1: Was?
2: Und es ist so heiß.
1: Das ist so fies. Oh, okay, dann ist das nicht dein Rückzugsort heute an diesem Tag.
3: Ätzend.
1: Eure Rückzugsorte beim heißen Wetter heute in Bremen-Vierland, die hören wir noch in dieser halben Stunde.
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Ray Garvey mit Halo hier bei Bremen 4. Und jetzt gibt's für euch Orsties mit ihrer neuen Single, die heißt The Art of Letting Go für euch jetzt. Bei den 4 am Morgen, die fängt schon so schön sommerlich an. Sehr schön. Genießt es um gleich 20 vor 10.

0: Mr. Jones, Counting Crows, 9.47 Uhr. Es ist heiß. Jetzt schon 24 Grad. Es wird noch heißer. Ich glaube, da muss ein kühles Plätzchen her.
1: Ja, viele Leute gehen ja ins Kino. Das wäre eine gute Idee. Mhm. Oder ins Museum. Mhm. Schaufenster, Bummel in einer Shopping Mall.
0: Ja, stimmt. Ja, auch klimatisiert.
1: Da ballert ja immer eine Klimaanlage. Was auch wirklich kühl ist, wenn man mal runterkommen will, sind Kirchen.
0: Ja gut, das ginge auch. Das stimmt. Oder man genießt ein schattiges Plätzchen unter Bäumen, so wie Silvia.
2: Friedhof Osterholz, mehr Baum, wenig Leute. Es ist ein schönes Platz für heißes Wetter.
0: Man denkt ja immer, das hat auch etwas Seltsames auf so einem Friedhof, aber ich finde, es hat auch etwas sehr Schönes.
1: Ja, unterm Baum ist auch immer gleich ein ganz anderes Feeling, ne? Ja. Einfach da sitzen und schön. Ja.
0: Und es ist auch ein wenig, wie sagt man, briesig im Bremen-Vierland. Aus nordöstlicher Richtung kommt so ein bisschen frischer Wind, teilweise auch böig. Also wenn ihr den erwischt, dann kann es ein wirklich toller Sommertag heute werden.

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1: Guten Morgen.
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1: Das knallt heute ganz schön rein. Aktuell 24 Grad in Bremen, 24 Grad auch bei euch in Achim, 22 sind es in Lilienthal. Ein bisschen kühler ist es noch an der Küste in Bremerhaven, 19 Grad bis zu maximal 32 sind heute drin. Dazu ganz, ganz viel Sonne, kein Regen in Sicht, nur so ein paar Schönwetterwolken.
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1: 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Und Daniel, du weißt, es gibt weiter Kritik an der Bahn.
3: Ja, Grund ist der komplette Stillstand am späten Dienstagabend. Außerdem gibt es nach zwei Erdbeben in Venezuela viele Tote und Verletzte. Und bei der Fußball-WM steht für Deutschland das letzte Gruppenspiel an.

0: Die Infrastruktur der Bahn sei kaputt gespart worden. Das müsse geändert werden. Wörtlich fordert er, massiv reinzugehen und nicht auf jeden Euro zu schauen.
1: Bei zwei schweren Erdbeben in Venezuela sind mindestens 32 Menschen ums Leben gekommen und etwa 700 weitere verletzt worden. In und um die Hauptstadt Caracas sind viele Gebäude eingestürzt. Die US-Erdbebenwarte befürchtet deutlich höhere Opferzahlen. Sie rechnet mit tausenden Toten. Aus den am stärksten betroffenen Regionen liegen noch keine Daten vor, heißt es. Die bremische Bürgerschaft berät heute über zwei Gesetzesreformen. Das Verfassungsschutzgesetz und die Reform des Versammlungsrechts waren beide innerhalb der rot-grün-roten Regierungskoalition lange umstritten. Heute nun ist die erste Lesung im Parlament, birgtet aus der Regionalredaktion Buten und Birgit Sagemann.
2: Die Arbeit des Bremer Verfassungsschutzes soll strenger kontrolliert und an einigen Stellen auch stärker reglementiert werden. So müssen Richter zum Beispiel bestimmte Maßnahmen künftig vorher genehmigen. Das gilt dann auch für den Einsatz von sogenannten V-Leuten. Bürgermeister Andreas Bovenschulte und Innensenatorin Eva Högel sprachen nach dem Beschluss des Senats vergangene Woche von einem guten Kompromiss. Die CDU sieht den Verfassungsschutz durch das neue Gesetz geschwächt. Für Kritik der Opposition sorgt auch das neue Versammlungsrecht. Das gibt Demonstrationsteilnehmern mehr Rechte und der Polizei klare Grenzen. So muss Videoüberwachung auf Demos künftig erkennbar sein. Verstöße gegen das Vermummungsverbot sollen nur noch als Ordnungswidrigkeit geahndet werden.
1: Die deutsche Fußballnationalmannschaft bestreitet heute bei der WM ihr letztes Vorrundenspiel. Vor der Partie gegen Ecuador steht die DFB-Elf aber bereits als Gruppensieger fest. Auch die Gruppengegner Ecuador, Elfenbeinküste und Curaçao können mit Siegen noch in die K.O.-Runde einziehen. Unterdessen sind in den ersten drei Gruppen die meisten Entscheidungen bereits gefallen. Aus dem ARD-WM-Team Silke Heine.
3: Für Tschechien, Katar und Haiti ist die WM vorzeitig beendet. Schottland und Südkorea müssen als Gruppendritte mit nur 3 Punkten noch zittern. Mit 4 Punkten hat es Bosnien-Herzegowina dank eines 3:1-Sieges gegen Katar als einer der 8 besten Gruppendritten in die nächste Runde geschafft, ist einer der möglichen Gegner der DFB-Elf im 16. Finale. Die Gruppensiege sicherten sich Mexiko mit einem 3:0 gegen Tschechien und einer makellosen Bilanz, die Schweiz dank eines 2:1-Sieges im direkten Duell mit Co-Gastgeber Kanada und Brasilien, das sich gegen die Schotten durchsetzte. Marokko muss sich punktgleich mit Brasilien mit Rang 2 begnügen. Erstmals in einer K.O.-Runde dabei sind die anderen Gruppenzweiten Kanada und Südafrika.
1: Das waren die 4 News mit Daniel Hasselbach.
4: Top-Typ, außerdem der Rudi jetzt hier. Schönbrunn. Buongiorno.
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4: Um 10:04 A1 Osnabrück Richtung Bremen. Zwischen Bremen-Brinkum und Arsten 3 Kilometer Stau vor der Baustelle. Die A28 Oldenburg Richtung Leer. Die Ausfahrt Filsum ist wegen Bergungsarbeiten gesperrt. A261 von der A7 zur A1. Im Buchholzer Dreieck ist die Überleitung zur A1 Richtung Hamburg wegen Bauarbeiten auch immer noch gesperrt. Dann die A352 Hannover Nord Richtung A2. Die ist zwischen dem Dreieck Hannover Nord und Langenhagen-Kaltenweide auch gesperrt. Nach einem Unfall wohl noch bis morgen früh. Und in Bremen, nächste Sperrung, die Martini-Straße ist zwischen Bredenstraße und Kurzweilfahrt dicht nach dem Feuerwehreinsatz, auch in beide Richtungen. Dann blitzt es, danke fürs Bescheid sagen, in Bremen, Autobahnzubringer Überseestadt, da in beide Richtungen. Nochmal in beide Richtungen, Martfeld, Hoja-R-Straße, Höhe Loge. Und in Ganderkesee steht auch noch ein Blitzer, Havekosta-Straße, Höhe der Feuerwehr, wenn ihr Richtung Ganderkesee unterwegs seid. 0421 246 666, so erreicht ihr uns, falls ihr da irgendwie noch eine Ergänzung habt. Und ihr könnt auch alles nachlesen in der Bremen 4 App. Gute Fahrt! 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Da sind wir heute sprachlich ganz weit international unterwegs. Grundkurs Koreanisch-Englisch. Ab jetzt.
6: Game. 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

0: 4. Das ist einer unserer All-Time-Favorites. Shackles. Praise you. Ja, und sonst so? Pop outs mindestens.
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0: Das ist der Plan für Samstag jetzt. Und der dann bei uns vielleicht auch einfach Weltrekord-Top-Tag heißt. Wir alle gemeinsam können das rocken, wahlweise auch planschen. Wir müssen hinkriegen, dass mindestens 331 Menschen mit Poolnudel im Wasser sind. Treffpunkt ist das Horner Bad in Bremen. Eintritt übrigens for free. Poolnudeln haben wir ungefähr alle der Welt organisiert. Kommt vorbei, das wird bestimmt lustig.
1: Mission Poolnudel. Ein Weltrekord fürs Bremen-Vierland. Am Samstag ab 10 im Horner Bad in Bremen.
0: Und am Samstag übrigens bis zu 39 Grad im Bremen-Vierland. Just saying. 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

0: Und jetzt wird es dschungelig hier bei uns. Mit freundlicher Unterstützung von Emiliana Torini. Jungle Drum als nächstes auf der Bremen 4 Playlist.
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0: Klick, Clock, Tick, Tack, 10.30 Uhr.
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0: Mit der A1 geht's los, Osnabrück Richtung Bremen, zwischen Bremen-Brinkum und Asten. 3 Kilometer Stau vor der Baustelle. Die A28, Oldenburg Richtung Leer. Info von da, die Ausfahrt Vilsum ist wegen Bergungsarbeiten gesperrt. Sperrung auch auf der A261, und zwar von der A7 zur A1. Im Buchholzer Dreieck ist die Überleitung zur A1 Richtung Hamburg dicht wegen Bauarbeiten. A352 Hannover Nord Richtung A2, die ist zwischen dem Dreieck Hannover Nord und Langenhagen-Kaltenweide auch gesperrt, nach einem Unfall, wohl noch bis morgen früh. Dann haben wir noch 2 Sperrungen in Bremen, Kurfürstenallee stadtauswärts zwischen Argonnenstraße und Schwachhauser Heer nach einem Unfall, und nach dem Feuerwehreinsatz weiter die Martini-Straße zwischen Bredenstraße und Kurze Wallfahrt. Dann blitzt es in Bremen, Autobahnzubringer Überseestadt, da in beide Richtungen. Weiter geht's in Martfeld, Hohjaer Straße, Höhe Loge, in beide Richtungen auch. Und in Ganderkesee wird geblitzt, Havekosterstraße, Höhe der Feuerwehr, wenn ihr Richtung Ganderkesee fahrt. Könnt ihr übrigens auch alles nachlesen bei bremen4.de. Und danke fürs Melden, 0421 246 666. Also, falls ihr auch noch was seht, immer her damit.
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31.07., also ein bisschen mehr als ein Monat noch. Und das ist dann der Tag, auf den Shabuzi sich freut. Und wir so auch ein bisschen mit ihm. Da kommt's neuer Album mit einer ganzen Menge Titel irgendwie. Der ist lang. Das Ding heißt The Outlaw Cherry Lee and Other Western Tales. Also der Name sagt schon, das ist ein Album mit Yeehaw-Anteil. Und den Country-Einschlag, den hören wir auch schon in der Vorab-Single. Das da ist Born to Die bei Bremen 4. Moin.

0: Musik, das wissen wir, die kann echt ganz schön viel. Die kann Spaß machen, die kann trösten, die kann nerven, auch das ist Teil der Wahrheit. Und sie kann Erinnerungen warm halten. Danke für eure Geschichten. Das da ist Ralf aus der Bremer Neustadt. Na?
1: Mein All-Time-Favorite ist Californication von den Red Hot Chili Peppers, weil ich ihre individuelle Musik einfach mag. Die haben einen ganz eigenen Stil, die hört man immer raus. Ich bin ein großer Bass-Fan und bin natürlich dann von Flea als Bassist sehr angetan. Also Flea ist als Bassist einfach technisch hervorragend mit dem Slapping und das ist ein ganz eigener Sound. Wenn du mit dem Daumen die Seiten anschließt, ist schon beeindruckend. Absolut toller Song. Ja, nach dem Zivildienst bin ich mit dem Freund damals USA, Kanada, Mexiko, haben wir eine Tour gemacht. Das haben die jetzt Nationalparks, insbesondere in Kalifornien, abgegrast. Also auch wenn der Text zu Californication nicht die Schönheit des Landes ausdrückt, ist es trotzdem eine Erinnerung an eine tolle Reise und eine tolle Zeit damals. Wer es nicht kennt, sollte sich auf jeden Fall die Red Hot Chili Peppers mal anhören. Die haben einen sehr eigenen Stil. Guter Einstiegssong, um die Band mal kennenzulernen mit ihrem individuellen Sound, ist Californication. Die machen auch durchaus härtere und rockigere Musik, aber zum Reinhören ist Californication sicherlich perfekt.
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Moin, und es gibt ein Update von der Straße. Vorsicht in Bremen, Autobahnzubringer Hemelingen, Hastedt Richtung A1. Zwischen Pfalzburger Straße und Hannoverscher Straße, da liegen Dämmstoffplatten.

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0: In Bremen und Vechta 25 Grad, 21 Grad in Bremerhaven, in Nordenham 20 Grad. Es wird noch bis 31, vielleicht 32 Grad heiß heute. Von Regen ist nichts zu sehen. So ein paar Wölkchen sind unterwegs, die tun aber nichts. Und morgen dann sogar noch ein bisschen wärmer. Da können es auch mal 38 Grad werden.
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0: Mit Daniel Haselbach. Der komplette Stillstand bei der Bahn vorgestern, Daniel, ruft auch die Verkehrsminister der Länder auf den Plan.
2: Ja, es gibt viel Kritik und einige Forderungen. Außerdem gibt es nach zwei Erdbeben in Venezuela viele Tote und Verletzte. Und bei der Fußball-WM steht für Deutschland das letzte Gruppenspiel an. Die deutschlandweite Störung im Digitalfunk der Deutschen Bahn sorgt weiter für Diskussionen. Auch die Landesverkehrsminister fordern Aufklärung und Verbesserungen bei der Bahn. Aus Berlin berichtet Philipp Eckstein.
3: Sowas darf einfach nicht passieren, sagt Bayerns Verkehrsminister Christian Bernreiter im Morgenmagazin von ARD und ZDF, dass durch einen technischen Ausfall alle Züge in Deutschland ausfallen. Der CSU-Politiker ist aktuell der Vorsitzende der Verkehrsministerkonferenz der Länder und er fordert von der Bahn eine lückenlose Aufklärung und dass sich ein solcher Vorfall nicht wiederholt. Zugleich kritisiert der CSU-Politiker, die Infrastruktur der Bahn sei kaputt gespart worden. Das müsse geändert werden. Wörtlich fordert er, massiv reinzugehen und nicht auf jeden Euro zu schauen.
2: Bei zwei schweren Erdbeben in Venezuela sind mindestens 32 Menschen ums Leben gekommen und etwa 700 weitere verletzt worden. In und um die Hauptstadt Caracas sind viele Gebäude eingestürzt. Die US-Erdbebenwarte befürchtet deutlich höhere Opferzahlen. Sie rechnet mit tausenden Toten. Aus den am stärksten betroffenen Regionen würden noch keine Daten vorliegen.

0: Die CDU sieht den Verfassungsschutz durch das neue Gesetz geschwächt. Für Kritik der Opposition sorgt auch das neue Versammlungsrecht. Das gibt Demonstrationsteilnehmern mehr Rechte und der Polizei klare Grenzen. So muss Videoüberwachung auf Demos künftig erkennbar sein. Verstöße gegen das Vermummungsverbot sollen nur noch als Ordnungswidrigkeit geahndet werden.
1: Die deutsche Fußballnationalmannschaft bestreitet heute bei der WM ihr letztes Vorrundenspiel. Vor der Partie gegen Ecuador steht die DFB-Elf aber bereits als Gruppensieger fest. Auch die Gruppengegner Ecuador, Elfenbeinküste und Curaçao können mit Siegen noch in die K.O.-Runde einziehen. Unterdessen sind in den ersten drei Gruppen die meisten Entscheidungen bereits gefallen. Aus dem ARD-WM-Team Silke Heine.
2: Für Tschechien, Katar und Haiti ist die WM vorzeitig beendet. Schottland und Südkorea müssen als Gruppendritte mit nur 3 Punkten noch zittern. Mit 4 Punkten hat es Bosnien-Herzegowina dank eines 3:1-Sieges gegen Katar als einer der 8 besten Gruppendritten in die nächste Runde geschafft, ist einer der möglichen Gegner der DFB-Elf im 16. Finale. Die Gruppensiege sicherten sich Mexiko mit einem 3:0 gegen Tschechien und einer makellosen Bilanz, die Schweiz dank eines 2:1-Sieges im direkten Duell mit Co-Gastgeber Kanada und Brasilien, das sich gegen die Schotten durchsetzte. Marokko muss sich punktgleich mit Brasilien mit Rang 2 begnügen. Erstmals in einer K.O.-Runde dabei sind die anderen Gruppenzweiten Kanada und Südafrika.
1: Das waren die 4 News mit Daniel Hasselbach.
3: 11:03.
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3: Mit nochmal der Gefahrenmeldung. Vorsicht in Bremen. Autobahnzubringer Hemelingen. Hastedt Richtung A1 zwischen Pfalzburger Straße und Hannoverscher Straße. Da liegen Gegenstände auf der Fahrbahn. A1 Osnabrück Richtung Bremen zwischen Bremen-Brinkum und Arsten. 3 Kilometer Stau vor der Baustelle. A28 Oldenburg Richtung Leer. Die Ausfahrt Filsum ist wegen Bergungsarbeiten gesperrt. A261 von der A7 zur A1 im Buchholzer Dreieck ist die Überleitung zur A1 Richtung Hamburg wegen Bauarbeiten auch gesperrt. Genau wie die A352 Hannover Nord Richtung A2 zwischen dem Dreieck Hannover Nord und Langenhagen-Kaltenweide. Da hat es einen Unfall gegeben und die Sperrung hält wohl noch bis morgen früh 6 Uhr. In Bremen ist die Kurfürstenallee stadtauswärts gesperrt zwischen Argonnenstraße und Schwachhauser Heer nach einem Unfall und die Martinistraße auch weiter dicht nach dem Feuerwehreinsatz wegen des Brandes da zwischen Bredenstraße und Kurze Wallfahrt. Könnt ihr übrigens auch alles nachlesen bei bremen4.de. Genau wie die Blitzer Bremen Autobahnzubringer Überseestadt steht einer, der geht in beide Richtungen. Dann Worpswede, Mevenstädter Straße Richtung Hüttenbusch beim Autohändler. In Martfeld Hohjaer Straße, Höhe Loge, in beide Richtungen wird geblitzt. Und in Ganderkesee, Havekoster Straße, Höhe der Feuerwehr, wenn ihr Richtung Ganderkesee fahrt. Danke fürs Bescheid sagen. Allen unterwegs eine gute Fahrt.
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3: Ich verstehe gerade nicht, was... Sorry, wenn ich gerade abgelenkt bin. Meine Redakteurin Laura, die ist da gerade am Fuchteln vorm Studio. Rudi Schömann ist hier übrigens. Moin. Was soll ich? Hä? Da? Drücken? Okay.

0: das jemand gehört? Das war ja völlig verwirrend.
1: Naja. So Leute, jetzt wird's intim.
2: Hui. Ich denke heute schon den ganzen Morgen übers Knutschen nach. Ne?
1: Och, Pit, komm her.
2: Nein.
1: Malte, oh, Mikro ist offen. Egal.
3: Das ist Liebe.
0: Auf

0: Ein Bremen 4 All-Time Favorite. ATC sind das Around the World. Und jetzt
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0: Und ich kann schon mal spoilern, unser Eis am Stiel auf zwei Beinen heute, das ist der Kollege Christian, der kommt rum mit der Eisbox. Wen habe ich denn da jetzt am Bremen 4 Telefon? Moin.
2: Ja, moin, hier ist Andreas aus Stursäckenhausen.
0: Hallo Andreas aus Stursäckenhausen. Moin. Wie gehst du gerade mit dieser Hitze so insgesamt um?
2: Ja, nach Möglichkeit kühle Räume, Schatten oder wie jetzt im Auto mit einer tollen Klimaanlage, dann passt das auch ganz gut.
0: Sehr gut. Und du hast ja bei uns angerufen, weil du der festen Überzeugung bist, eine Tip-Top-Idee zu haben, wo diese 44 Eis hingehen sollen.
2: Ach, was heißt Tip-Top? Ich wollte immer schon mal einen Traum erfüllen. Ich wollte mal Eismann ganz gern spielen und das würde ich ganz gerne bei uns im Ort in Stursäckenhausen machen.
0: Aha.
2: Und zwar haben wir dort eine Fleischerei, die neben Fleisch natürlich auch tolle Salate, Käse und so weiter bietet. Mhm. Dort ist auch ein kleiner Platz mit Spargel- und Erdbeerstand und auch eine Bäckerei haben wir dort. Das ist praktisch unser kleiner Versorgungsplatz in Säckenhausen.
0: Und da willst du dich mitten draufstellen?
2: Ja klar, und dann am besten noch mit einer Leute klingeln und dann Leute ranholen und die ersten 42 würden Eis kriegen. Zwei, eins für mich, eins für den Moderator.
0: Boah, ich finde diese Idee mega! Und genau so setzen wir das dann um, Andreas. Wir kommen zu dir auf diesen Platz. Da musst du uns mal genau sagen, wo ich Christian hinschicken soll. Und dann macht ihr zwei wirklich quasi die Ice Boys.
2: So machen wir das.
0: Das ist gut. Seid ihr insgesamt in Stur so eine Gemeinde, die viel zusammenhält?
2: Sagen wir es mal so, es gibt mittlerweile auch bei uns sehr viel Zuwachs von außerhalb, sage ich mal. Das klassische Ländliche wird ein bisschen weniger. Wir werden auch langsam städtisch. Wir haben so ein bisschen Infrastruktur bekommen. Alles gut.
0: Na guck mal, aber vielleicht lernst du heute deine Neighborhood ja noch ein bisschen besser kennen. Ganz viel
2: gut,
0: Spaß gleich.
2: Jawohl.
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11 Uhr und gleich 20 Minuten. Moin, wir sind's, Bremen 4 und es gibt ein Update von der Straße und zwar von der A7. Hamburg Richtung Hannover. Vorsicht, wenn ihr da unterwegs seid. Zwischen der Raststätte Harburger Berge West und Vleestedt, da ist eine ungesicherte Unfallstelle.

0: Bremen 4 ist hier. Moin, schönen Donnerstag.
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0: Na, wer noch hat so ein paar Vibes der Fußball-WM 2010 im Kopf? Bei Kanan, Waving Flag. Ganz kurz nach 11:30.
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0: Mit was Aktuellem von der A7 Hamburg Richtung Hannover in Höhe Hamburg-Marmstorf aufpassen, da ist eine ungesicherte Unfallstelle. A1 Osnabrück Richtung Bremen, 3 Kilometer Stau zwischen Bremen-Brinkum und Arsten vor der Baustelle. A28 Oldenburg Richtung Leer, da ist die Ausfahrt Filsum wegen Bergungsarbeiten aktuell gesperrt. Sperrungen auch A261 von der A7 zur A1 im Buchholzer Dreieck ist da die Überleitung zur A1 Richtung Hamburg dicht wegen Bauarbeiten. A352 Hannover Nord Richtung A2, die ist zwischen dem Dreieck Hannover Nord und Langenhagen-Kaltenweide auch gesperrt nach einem Unfall und wohl noch bis morgen früh. Und in Bremen ist die Martini Straße zwischen Bredenstraße und Kurze Wallfahrt auch weiter in beide Richtungen gesperrt, nachdem es da gebrannt hat. Dann blitzt es in Worpswede, Mevenstädter Straße Richtung Hüttenbusch beim Autohändler und in Martfeld, Hojaer Straße, Höhe Loge, in beide Richtungen wird geblitzt. Wissen wir, weil ihr uns Bescheid gesagt habt, dass ihr die Dinger da entdeckt habt. Danke dafür. 0421 246 666, falls da noch mehr ist.

0: Chris Sarandi, man wundert sich, der kann richtig gut Deutsch.
1: Hallo, ich heiße Chris Sarandi und ich hier.
2: Go!
1: Ich hier, Bremen 4 mit Rudi Schumbun. Und du siehst schön aus.
2: Du bist der Beste.
1: Der Beste.
2: Und toll.
1: Toll.
2: Und du riechst gut.
1: Riechst gut.
2: Okay, jetzt spiele ich deine Musik.
1: Danke.

11 Uhr, gleich 43 Minuten. Moin, hier ist Bremen 4 und es gibt was Aktuelles. Vorsicht, wenn ihr unterwegs seid auf der A27 Bremen Richtung Bremerhaven zwischen Bremerhaven Süd und Wulsdorf. Da steht ein kaputter Schwertransport.

0: Ich glaube, das gelesen zu haben. Heute Abend kicken sie bei der Fußball-WM in Blau-Türkis in den Auswärtstrikots. Ich finde die ja mega schön.
1: Deutschland spielt. Verdammt spät. 22 Uhr. Guckst du es trotzdem?
2: Ich werde auf jeden Fall gucken. 22 Uhr ist zwar spät, aber ist noch in Ordnung.
1: Schläfst du vor?
2: Nein.
3: Vor allem die Deutschlandspiele finde ich auch sehr interessant. Ja.
1: Also 22 Uhr kein Problem?
3: Nee, auf jeden Fall nicht. Ich muss sowieso meistens ein bisschen später aufstehen. Deswegen passt das auch von der Uhrzeit her.
4: Wäre noch im Rahmen, würde ich sagen.
1: Also guckst du?
4: Tatsächlich nicht.
1: Dann schläfst du dann doch schon.
4: Ich bin noch beim Sport, aber...
1: Weil es um nichts mehr geht, gehst du selber zum Sport?
4: Ja, ich würde sagen, wenn es jetzt ein K.O.-Spiel wäre, dann könnte ich es mir vorstellen, doch auch dafür mal mein eigenes Training ausfallen zu lassen.
5: Eigentlich schon ein bisschen spät, ja. Ich stehe meistens morgens um 5 Uhr auf, um wieder zur Arbeit zu fahren und ist schon spät.
1: Aber du guckst es dann trotzdem?
5: Ja, doch.
0: Es geht gegen Ecuador und wirklich, ich habe es nochmal recherchiert in den letzten knapp 40 Sekunden in unseren Auswärtstrikots. Happy Donnerstag, hier ist Bremen 4.

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0: ob es wohl heute noch wärmer wird.
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0: Ja, ist eine Quatschfrage gewesen. Weiß ich selber, haben wir auf dem Schirm, es wird noch wärmer. Aktuell 25 Grad in Bremen, 26 bei euch in Habstedt, 24 in Stur, 23 in Bremerhaven. Wir knacken die 30 Grad heute noch. Dazu bleibt's trocken und morgen same, nur noch ein bisschen heißer bis 38.
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0: Mit Nico Wodrich jetzt. Moin.
2: Moin.
0: Die Bahn hat gerade mit der Hitze zu kämpfen. Auch.
2: Auch, genau. Leute, die in den nächsten Tagen mit dem Fernzug verreisen wollen, können ihre Tickets zurückgeben. Dann werden nach dem heftigen Erdbeben in Venezuela tausende Menschen vermisst. Und die Stadt Oldenburg bietet nach dem Feuer in zwei Mehrfamilienhäusern Hilfe an. Wer in den kommenden Tagen nicht zwingend mit dem Zug fahren muss, sollte davon absehen. Dazu hat die Bahn geraten. Durch die hohen Temperaturen würden Weichen, Leit- und Sicherheitstechnik extrem belastet. Hinzu käme ein hohes Risiko von Böschungsbränden. Wer seine Tickets vor dem 23. Juni gekauft hat, kann diese stornieren. Vorgestern hatte es einen bundesweiten Totalausfall bei der Bahn gegeben. Die Verkehrsminister der Länder haben sich inzwischen eingeschaltet. Philipp Eckstein berichtet.
3: Bayerns Verkehrsminister Christian Bernreiter ist aktuell der Vorsitzende der Verkehrsministerkonferenz der Länder. Im Morgenmagazin von ARD und ZDF sagt er mit Blick auf den Totalausfall bei der Bahn Anfang der Woche:
4: Sowas darf einfach nicht passieren und vor allem, dass durch einen technischen Ausfall deutschlandweit alles steht. Also das darf sich auf keinen Fall wiederholen. Da brauchen wir jetzt halt Lösungen.
3: Der CSU-Politiker Bernreiter fordert eine lückenlose Aufklärung. Zugleich kritisiert er, das System sei kaputt gespart worden.
2: Nach den beiden schweren Erdbeben in Venezuela ist noch unklar, wie viele Menschen ums Leben gekommen sind oder verletzt wurden. Bislang haben die Behörden 32 Tote und rund 700 Verletzte bestätigt. Es werden aber offenbar noch tausende Menschen vermisst. In den besonders betroffenen Gebieten suchen Helfer weiter unter den Trümmern nach Überlebenden.

0: noch muss.
1: Die drei Blitzeranhänger, mit denen die Bremer Polizei den Verkehr überwacht, haben bislang rund 84.000 Verstöße registriert. Die erwarteten Gesamteinnahmen liegen bei über 2,6 Millionen Euro. Das hat Bremens Innensenatorin Eva Högl in der Fragestunde der bremischen Bürgerschaft gesagt. Den Vorwurf der Abzocke wies die SPD-Politikerin zurück.
2: Dass die Bürgerinnen und Bürger bei jeder Diskussion in unterschiedlichen Stadtteilen ein hohes Interesse daran haben, sowohl den ruhenden als auch den fließenden Verkehr wirksam zu überwachen. Und ich werde eher immer aufgefordert, noch mehr zu tun. Und deswegen gehe ich ganz entspannt mit diesem Vorwurf um. Und ehrlich gesagt antworte ich darauf auch, wenn Sie sich an die Geschwindigkeit halten, dann müssen Sie auch nichts zahlen und bekommen auch kein Foto nach Hause geschickt.
1: Das waren die vier News mit Nico Wodrich.
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4: 12:03 A1 Osnabrück Richtung Bremen zwischen Bremen-Brinkum und Arsten. 3 Kilometer Stau vor der Baustelle. Dann gibt's 2 Kilometer Stau nach einem Unfall. A7 ist das, Hamburg Richtung Hannover zwischen Hamburg-Marmstorf und Flehstedt. A28 Oldenburg Richtung Leer, die Ausfahrt Filsum ist wegen Bergungsarbeiten gesperrt. Dann A261 von der A7 zur A1 im Buchholzer Dreieck ist die Überleitung zur A1 Richtung Hamburg wegen Bauarbeiten auch gesperrt. A352 Hannover Nord Richtung A2, die ist zwischen dem Dreieck Hannover Nord und Langenhagen-Kaltenweide nach einem Unfall gesperrt, noch bis morgen früh. Genau wie in Bremen die Martini-Straße gesperrt ist zwischen Bredenstraße und kurze Wallfahrt, nachdem es da ja gebrannt hat. Dann blitzt es in Bruchhausen, Filsen, Gehlbergen, wenn ihr Richtung Hoja fahrt. Und noch ein Blitzer in Worpswede, Mewinstädter Straße Richtung Hüttenbusch beim Autohändler. 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Könnt ihr übrigens auch alles nachlesen bei bremen4.de oder in unserer App. Und ergänzen, na klar, easy, 0421 246 666. So erreicht ihr uns. Allen unterwegs eine gute Fahrt. 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Achso, und natürlich auch so insgesamt ein Tipptopp-Donnerstag.

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0: Moin, wir sind's, Bremen 4. Hello, New York City.
1: Ja, moin hier aus New Jersey. Ich gucke nach New York City rüber. Die Sonne ist gerade aufgegangen, 6.12 Uhr. Sehe die riesen Skyline da und der Tag erwacht. Wird ein strahlender Tag hier beim Spiel der deutschen Mannschaft.
2: Klingt gut.
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0: Ja, heute Abend, 22 Uhr, kickt eben in der Stadt, die niemals schläft, Bremen 4 Sportreporter JJ Rieck, Deutschland gegen Ecuador. Wie ist es denn schwarz-rot-gold gesehen gewesen gestern Abend? Party in der großen Stadt?
1: Ja, aber Schwarz-Rot-Gold hat verloren, die Party vor der Party, denn Gelb-Blau-Rot, die Latri, die Nationalmannschaft Ecuadors, das ist ihr Spitzname, Latri wegen der drei Farben im Nationaltrikot, die haben ehrlicherweise den Times Square mehr gerockt als unsere. Die haben zwar auch gefeiert, gab einen Fanmarsch und so, aber was dann kam, vielleicht muss man fairerweise sagen, dass die Diaspora der Ecuadorianerinnen und Ecuadorianer doch etwas größer ist als die der Deutschen in New York. Es sind 600.000, die hier leben und heute im Stadion festhalten, werden 55.000 erwartet, in der Arena wohlgemerkt, da passen 80 rein, da weiß man, was das für ein Auswärtsspiel für die deutsche Mannschaft werden wird.
0: Nö, sie tragen ja auch die blauen Trikots unter, sofern ergibt es ja Sinn. Merkst du denn insgesamt in New York oder auch in New Jersey, wo du untergebracht bist, dass WM ist oder geht das so ein bisschen unter im Big Apple?
1: Darf ich antworten? Nein. Ja, ist es wirklich so. Man merkt es also wirklich nicht. Es gibt so ein paar Punkte. Klar, wenn man jetzt, wir gehen natürlich zum Deutschen Haus, da war eine Pressekonferenz mit Klinsmann, da sieht man natürlich dann die WM-Stimmung, logischerweise. Aber in der Stadt verliert sich das. Ich war vorher lange in Los Angeles an der Westküste. Es ist genauso. Die Stadt beschäftigt sich mit sich selbst. Hier ist Fußball ein kleineres Thema. Es waren ja die Finals im Basketball. Das war groß. Die New York Knicks, die im Madison Square Garden sich den Titel geholt haben, das wurde überall verfolgt. Und ich denke mal jetzt mit dem weiteren Turnierverlauf, mit den K.O.-Spielen, die Amis sind ja weiter im Turnier, wird das sicherlich auch noch ein bisschen zunehmen. Aber ich glaube, L.A. und New York sind nochmal Ausnahmen, weil sie doch halt Megacities sind.
0: Ich wünsche dir auf jeden Fall ganz viel Spaß heute Abend beim Spiel. Um 22 Uhr geht's los. Deutschland spielt gegen Ecuador und das Spiel könnt ihr gucken im Ersten.
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0: 12.25 Uhr. Es gibt was Aktuelles von der Straße. Der Blick geht auf die A27, Walsrode Richtung Bremen. Da liegen Gegenstände auf der Fahrbahn rum. Vorsicht zwischen Verden Ost und Verden Nord. 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

0: Hallo, der Rudi hier, moin.
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0: Ganz kurz nach 12:30 nochmal die Gefahrenmeldung. Vorsicht A27, Weißrode Richtung Bremen zwischen Verden Ost und Verden Nord. Da liegen Gegenstände auf der Fahrbahn. A1 Osnabrück Richtung Bremen, mit der geht's weiter. 3 Kilometer Stau zwischen Bremen-Brinkum und Asten vor der Baustelle. A261 von der A7 zur A1. Im Buchholzer Dreieck ist die Überleitung zur A1 Richtung Hamburg wegen Bauarbeiten weiter gesperrt. Gesperrt auch die A352 Hannover Nord Richtung A2 zwischen dem Dreieck Hannover Nord und Langenhagen-Kaltenweide. Nach einem Unfall ist das bis morgen früh wohl noch der Fall. Und in Bremen ist die Martini-Straße weiter gesperrt zwischen Bredenstraße und Kurze Wallfahrt nach dem Feuerwehreinsatz am Montag oder Dienstag? Ich hab's gerade nicht im Kopf, auf jeden Fall seitdem. Und noch eine Info, die gerade reingekommen ist, A1 Hamburg Richtung Osnabrück zwischen dem Bremer Kreuz und Asten, 6 Kilometer Stau. Danke fürs Blitzermelden. Bruchhausen-Vilsen steht einer. Gelbergen, Höhe des Hotels. Da wird in beide Richtungen geblitzt. Dann in Zefen, Ortsausgang Richtung Braul. Und Worpswede-Mewenstädter Straße Richtung Hüttenbusch beim Autohändler. Wenn ihr da noch eine Ergänzung habt, ihr könnt uns jederzeit erreichen unter der 0421 246 666. Und alle Infos von der Straße zum Nachlesen auch bei bremen4.de. Gute Fahrt!
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0: Und in der, claro, gönnen wir uns. Wo auch immer, wie auch immer und mit wem auch immer, macht's Beste draus. Juanes jetzt am Start, Ava Max, Sigala zusammen mit Christopher Brin und die aktuelle.
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0: Von Malik Harris, Lie to Me. Buongiorno.

Oha, da liegt Zeug rum. Und zwar Vorsicht auf der A1, Bremen Richtung Hamburg, der Bremen 4 Verkehr ganz aktuell, zwischen Dibbersen und Hittfeld Gegenstände auf der Fahrbahn, genauso auch aufpassen auf der A29, Wilhelmshaven Richtung Oldenburg, Gegenstände auf der Fahrbahn zwischen Jaderberg und Hahnlehnten.

0: Na, da musste ich ehrlicherweise sogar ein bisschen schadenfreudig, sorry dafür, grinsen heute Morgen, als in unserer Redaktionskonferenz hier bei Bremen 4 der Kollege Johann mit der Bitte um die Ecke kam, dass doch bitte alle, die im Dachgeschoss wohnen, ihre Fenster und Türen geschlossen halten sollen. Sonst wird's ja noch heißer. Nein, das ist natürlich teilweise wild, wenn es so ballert wie gerade. Vollstes Verständnis für alle, denen das too much ist.
1: 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Ja, also vorher habe ich es nicht gebraucht, aber jetzt gestern war es weit.
2: Ja, schwimmen gehen.
3: Weniger bewegen, mehr sitzen.
4: Ich habe einen Nackenventilator.
5: Ach, ich bin gerade aus dem Urlaub zurückgekommen aus Mallorca seit gestern. Also da war es deutlich schlimmer, deswegen ist es für mich eigentlich ganz okay hier.
6: So wenig wie möglich anziehen. Einfach auch relativ oft duschen.
7: Kaltes Wasser. Mineralwasser mit Salz ein bisschen.
8: Weiß nicht, also eigentlich halte ich es einfach so aus. Mir ist jetzt auch nicht so heiß. Ich finde es eigentlich auch ganz cool.
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Das ist ein Song. 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Today I've been an optimist. Bei dem sogar die Möwen bei uns vorm Fenster ganz andächtig zuhören. Nico Santos auf der Playlist Optimist, 12.49 Uhr und es gibt was Aktuelles von der Straße. Seid vorsichtig, wenn ihr unterwegs seid auf der A7 Hamburg Richtung Hannover zwischen Soltau Süd und Dorfmark. Da ist eine ungesicherte Unfallstelle. 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

0: Na, dann lasst uns mal gucken. Haben wir alles? Ja, eine Straße am Meer entlang und ein Cabrio auch. Dann können wir gleich loslegen. Dante Thomas spiele ich euch noch vor den 4 News mit Nico um 13 Uhr. Miss California.
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0: Also zusammengefasst ist das Sonne, Sonne, Sonne, Sonne, Sonne, Sonne, Sonne, Sonne und Sonne. Ganz vereinzelt vielleicht mal so ein bisschen eine Wolke unterwegs. Aber auf jeden Fall wird es trocken bleiben heute und auch morgen. Und es wird heiß heute, maximal so 32 Grad. Morgen geht es dann hoch bis auf teilweise 38, 39 Grad.
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0: Und mit denen kommt Nico Wodrich um die Ecke. Die Bahn, Nico, bietet einen Ticket-Umtauschservice an, auch wegen der Hitze.
2: Ja, die Bahn empfiehlt nämlich, lieber aufs Bahnfahren zu verzichten. Dann werden nach den heftigen Erdbeben in Venezuela tausende Menschen vermisst. Und die Stadt Oldenburg bietet nach dem Feuer in einem Mehrfamilienhaus Hilfe an. Wer in den kommenden Tagen nicht zwingend mit dem Zug fahren muss, sollte davon absehen. Dazu hat die Bahn geraten. Durch die hohen Temperaturen würden Weichen, Leit- und Sicherheitstechnik extrem belastet. Hinzu käme ein hohes Risiko von Böschungsbränden, heißt es. Wer seine Tickets vor dem 23. Juni gekauft hat, kann diese stornieren. Vorgestern hatte es einen bundesweiten Totalausfall bei der Bahn gegeben. Die Verkehrsminister der Länder haben sich inzwischen eingeschaltet. Philipp Eckstein mit den Einzelheiten.
3: Bayerns Verkehrsminister Christian Bernreiter ist aktuell der Vorsitzende der Verkehrsministerkonferenz der Länder. Im Morgenmagazin von ARD und ZDF sagt er mit Blick auf den Totalausfall bei der Bahn Anfang der Woche:
4: Sowas darf einfach nicht passieren und vor allem, dass durch einen technischen Ausfall deutschlandweit alles steht. Also das darf sich auf keinen Fall wiederholen. Da brauchen wir jetzt halt Lösungen.
3: Der CSU-Politiker Bernreiter fordert eine lückenlose Aufklärung. Zugleich kritisiert er, das System sei kaputt gespart worden.
2: Nach den beiden schweren Erdbeben in Venezuela ist noch unklar, wie viele Menschen ums Leben gekommen sind bzw. verletzt wurden. Bislang haben die Behörden 164 Tote und fast 1000 Verletzte bestätigt. Es werden aber offenbar noch tausende Menschen vermisst. In den besonders betroffenen Gebieten suchen Helfer unter den Trümmern nach Überlebenden. Nach dem heftigen Brand in zwei Mehrfamilienhäusern in Oldenburg-Rheinbrück sind einige Bewohner wieder in ihre Wohnungen zurückgekehrt. Viele Räume sind aber durch Ruß und Löschwasser unbewohnbar geworden. Feuerwehr, DRK und die Johanniter unterstützen die betroffenen Menschen. Auch die Stadt Oldenburg will helfen, sagte Oberbürgermeister Jürgen Krugmann.
5: Wir haben einen Ablauf, dass zum Beispiel bei solchen Brandfällen nicht nur die Feuerwehr ausrückt und sich um den Brand kümmert, sondern dass auch ein sogenannter Kümmerer des Ordnungsamtes dann auch versucht, den Menschen vor Ort zu helfen, auch unmittelbar Obdachlosigkeit zu vermeiden. Aber hier muss man ganz klar sagen, das sind natürlich so viele Menschen gewesen, dass das jetzt nicht in kürzester Zeit möglich war, dass dazu Hilfe organisiert werden musste und auch in den nächsten Tagen noch muss.
2: Die drei Blitzeranhänger in Bremen scheinen lukrativ zu sein. Die erwarteten Gesamteinnahmen liegen bislang bei über 2,6 Millionen Euro. Das hat Bremens Innensenatorin Eva Högel in der Fragestunde der

0: musste ich da auch schon mal 1,50 Mark überweisen. Ja.
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0: 3 Minuten nach 1. Aktuelles was reingekommen von der A1 Bremen Richtung Osnabrück. Schön aufpassen zwischen dem Dreieck Stur und Groß-Ippener. Da liegen Metallteile auf der Fahrbahn. Wir bleiben auf der 1 Hamburg Richtung Osnabrück. Jetzt erstmal zwischen dem Bremer Kreuz und Arsten. 6 Kilometer Stau und A1 Osnabrück Richtung Bremen. Zwischen dem Dreieck Stur und Bremen Arsten auch Stau. 4 Kilometer sind's vor der Baustelle. A352 Hannover Nord Richtung A2. Die ist zwischen dem Dreieck Hannover Nord und Langenhagen-Kaltenweide nach einem Unfall noch bis morgen früh gesperrt. Und in Bremen ist die Martini-Straße auch weiter gesperrt zwischen Bredenstraße und kurze Wallfahrt nach dem Feuerwehreinsatz da. Dann blitzt es, danke fürs Bescheid sagen, in Bruchhausen-Vilsen, Gelbergen, Höhe des Hotels in beide Richtungen. Und in Zefen ist auch noch so ein Ding aufgebaut am Ortsausgang Richtung Braul. Habt ihr noch mehr? Ihr erreicht uns per WhatsApp oder könnt kurz anrufen, ganz easy 0421 246 666. Gute Fahrt! Mit Rudi Schönborn einen spitzenmäßigen Donnerstag allen und am besten noch ein Gelato in der Hand.

13.14 Uhr. Hier ist der Bremen 4 Verkehr. Ganz aktuell, seid vorsichtig unterwegs auf der A1 Bremen Richtung Osnabrück zwischen Lohne-Dinklage und Holdorf. Da liegen Fahrzeugteile.

0: jetzt erstmal. Bremen 4 ist hier. Moin. Credits, Shoutout, danke allen, die gerade durchziehen. Trotzdem, es ist heiß und manchmal eben doll heißer für viele, die nicht im Büro sitzen, im klimatisierten Auto, im Homeoffice, im Garten, sondern eben da, wo die Sonne, die Temperaturen nochmal mehr kicken. Bremen 4 Reporter Christian Osterloh, wo bist du gerade?
1: Okay, jetzt sind wir auf 13 Meter nochmal runtergefahren. Wir stehen hier zwischen ganz vielen Rohren. Hier ist jetzt nochmal eine Nummer heißer, oder?
2: Hier ist eine Nummer heißer, richtig. Ja, das ist die Strahlungswärme, die hier von der heißen Asche abgefördert wird. Und eben halt dann entsorgt wird.
1: Das heißt, hier rechts von uns in dem Rohr, da ist die Asche drin?
2: Da ist die Asche drin, genau.
1: Jasse, was schätzt du, wie viel Grad haben wir das hier?
2: Also hier haben wir die 60, 65 Grad.
1: Jetzt wird hier auch ganz klar Müll verbrannt. Also das, was wir wegschmeißen, das wird hier verbrannt und in Strom und Fernwärme umgewandelt. Man riecht das natürlich auch, dass das Müll ist. Wie macht man das denn, der Geruch und die Hitze zusammen? Wie hält man das aus?
2: Man gewöhnt sich an alles, sage ich dann immer. Müll ist da, wir müssen den irgendwie entsorgen und irgendjemand ist dafür zuständig und das sind wir.
1: Das ist richtig. Jetzt stehen wir hier in der Müllverbrennungsanlage bei ca. 60 Grad. Ja. Rechts von uns ein Rohr, wo die heiße Asche durchgeht. Ja. Was würdest du denn jetzt allen Menschen, die sich beschweren, weil sie zum Beispiel oben im Dachgeschoss wohnen, was würdest du denen empfehlen bei der Hitze? Was hast du für Tipps als Profi?
2: Ausreichend trinken ist ganz wichtig. Also ich trinke am Tag bestimmt jetzt hier so 3-4 Flaschen. Ne?
1: Und vielleicht hast du noch eine Idee, was macht man denn, wenn man jetzt im Dachgeschoss wohnt und versucht nachts zu schlafen in der aufgeheizten Wohnung? Wie kriegt man das hin?
2: Ich kann einen guten Tipp geben. Es gibt jetzt Handtücher, die man nass macht. Also nicht ein normales Handtuch, es gibt extra so Kühlhandtücher. Und die sind hervorragend und die kühlen etwas länger. Und wenn man die ein bisschen durch die Luft wedelt und sich umlegt. Ich habe die gestern getestet, ganz hervorragend.
1: Also mir läuft jetzt schon der Schweiß unterm Helm runter. Ich bin klitschnass. Also ich bin mir sicher, wir haben den heißesten Job in Bremen gefunden, oder?
2: Ja, ich hoffe doch.
0: Der Kollege Christian Osterloh am Start bei der Müllverbrennungsanlage in Bremen. Also das ist wirklich Hitze Endlevel. Passt auf euch auf, egal wo.

0: Das Ding hier, das zünden wir als nächstes auf der Bremen 4 Playlist. Pitbulls Fireball. Aber vorher gibt's um 13.23 Uhr noch schnell was Aktuelles von der Straße, was in dieser Sekunde auch schon wieder verschwunden ist. Vergesst es!
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1: Sowas von 13.30 Uhr.
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1: Da gibt's was Aktuelles von der A29 Wilhelmshaven Richtung Oldenburg zwischen Zetel und Varel-Bockhorn. Da liegt ein Sicherungsnetz auf der Fahrbahn. Auf die 1 Hamburg Richtung Osnabrück zwischen dem Bremer Kreuz und Arsten 6 Kilometer Stau, 20 Minuten dauert's länger. A1 Osnabrück Richtung Bremen zwischen dem Dreieck Stur und Bremen-Arsten 4 Kilometer Stau vor der Baustelle. Die A352 Hannover Nord Richtung A2 ist zwischen dem Dreieck Hannover Nord und Langenhagen-Kaltenweide nach einem Unfall gesperrt, wohl noch bis morgen früh. Und in Bremen ist die Martini-Straße weiter gesperrt, nachdem es da ja gebrannt hat, zwischen Bredenstraße und Kurze Wallfahrt in beide Richtungen. Inzwischen eine ganze Ecke Blitzer auf der Liste. Danke fürs Bescheid sagen. Wenn ihr noch mehr habt, 0421 246 666, so erreicht ihr uns. Die hier kennen wir. B75 steht einer, Bremen Richtung Delmenhorst nach der Tankstelle. Nochmal Bremen Richard-Boljan-Allee nach der Autobahnabfahrt stadteinwärts. In Bruchhausen-Vilsen, Gelbergen, Höhe des Hotels, da wird in beide Richtungen geblitzt. Dann in Zefen, Ortsausgang Richtung Baul und in Worpswede, Mewenstädter Straße Richtung Hüttenbusch beim Autohändler. Könnt ihr übrigens auch alles nachlesen in der Bremen 4 App oder bei bremen4.de. Allen unterwegs eine gute Fahrt und so insgesamt Happy Donnerstag!

Sam Smith bei Bremen 4 mit Diamonds, 13 Uhr gleich 39 Minuten und als nächstes ist Gracie Abrams am Start, Hit the Wall. Vorher gibt's aber nochmal ein aktuelles Update von der Straße und zwar von der A27 Bremerhaven Richtung Cuxhaven in der Einfahrt Bremerhaven, Überseehäfen, da liegen Gegenstände rum.

0: all-time favorite von der Mary J. Blige ist das Family Affair. Und damit sind wir im groovigen Nachmittag hier bei Bremen 4 und beim groovigen Matze Hoppe.
1: Na, hast du aber extra schön was rausgesucht, Sunshine Reggae hier.
0: Na klar.
1: Was hast du denn vor?
0: Ja, ich gehe jetzt irgendwann nach Hause und dann werde ich mich auf den Abend vorbereiten, was du ja schon getan hast. Du bist im Deutschland-Trikot zur Arbeit gekommen. Heute Abend 22 Uhr Deutschland gegen Curaçao.
1: Ja, nee, Quatsch, gegen Ecuador.
0: Entschuldigung.
1: Ey, alles gut. Ich komme auch durcheinander bei den ganzen Gegnern. Ey, Rudi, jetzt sind wir beide schon recht erwachsen. Könnte man meinen. durftest du früher, als du so 12, 13 warst? Ich weiß noch, WM 2002 zum Beispiel, da durfte ich teilweise die Abendspiele nicht gucken. Ich fand es natürlich absolut unverschämt.
0: Lustige Geschichte dazu.
1: Durftest du die früher gucken?
0: Bei der WM 94.
1: Ja.
0: Die war ja auch in den USA. Wir hatten damals keinen eigenen Fernseher. Und dann haben mein nächstälterer Bruder und ich meiner Mutter gesagt, pass auf Mama, folgende Situation. Entweder du kaufst jetzt endlich den ersten Fernseher im Hause Schönborn.
1: Der zu WM? Ja, okay.
0: Oder wir gehen nachts um 3 rüber zu den Nachbarn und gucken da.
1: Ich glaube,
0: das war der Moment.
1: Letzteres.
0: Wo meine Mutter, nee.
1: Echt einen Fernseher
0: geholt hat? Das war dann der Moment, wo der erste Fernseher bei uns im Haus stand.
1: Ey, geschickt.
0: Ganz kleiner,
1: ja.
0: Irgendwie keine Ahnung, geführt, 40 cm Durchmesser. Und da haben wir die WM 94 in den USA geguckt.

0: Basta Cusi Topolino bei Bremen 4 geht's gleich weiter mit Matze Hoppe. Euch einen schönen Donnerstag.
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1: Tja, und auf den Inseln sind maximal 22 Grad angesagt, also einfach 10 Grad weniger als sonst im Binnenland. 32 sind nämlich ansonsten angesagt. Viel Sonne, kein Regen. Und heute Nacht gibt's eigentlich Wetter zum Draußenpennen. Also es wird sternklar und mild, 18 bis 13 Grad und morgen wirklich heiß bis 38 Grad dann.
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1: Heute Nachmittag mit Nico Wodrich. Bei den Erdbeben in Venezuela hat es wohl viele Tote gegeben.
2: Ja, und Deutschland hat bereits Hilfe zugesagt. Dann rät die Bahn davon ab, am Wochenende mit dem Zug zu fahren wegen der Hitze. Und wer in Bremen einen Führerschein beantragt, soll ihn künftig schneller bekommen. Nach den beiden schweren Erdbeben in Venezuela ist die Zahl der Toten auf 164 gestiegen. Fast 1000 Menschen wurden verletzt, heißt es von den Behörden. Es werden noch tausende Menschen vermisst. Kanzler Friedrich Merz und Verteidigungsminister Boris Pistorius haben Hilfe zugesagt. Aus Berlin berichtet Dietrich Kammerer.
3: Bis zu 6 Transportflugzeuge sollen Helfer und Material in das Krisengebiet bringen. Bundesverteidigungsminister Boris Pistorius von der SPD erklärt, die Maschinen vom Typ A400M könnten kurzfristig starten, sobald Venezuela Hilfe anfordert. Sie können Einsatzkräfte und Ausrüstung von Hilfsorganisationen transportieren und auch Flüge im Land ermöglichen. Bei Bedarf rüstet die Luftwaffe die Maschinen für medizinische Evakuierungen um. Der Minister beschreibt die Lage als erschütternd und geht von sehr vielen Toten aus.
2: Das Aus für den Fregatten-Großauftrag für Rheinmetall trifft auch Beschäftigte im Nordwesten. Eigentlich sollten die Schiffe an den Rheinmetall-Standorten in Wilhelmshaven und Bremen gebaut werden. Stattdessen geht der Auftrag jetzt an die Marinesparte von ThyssenKrupp. Am Ende profitiert Bremen davon aber auch, berichtet Milan Jäger.
4: TKMS baut seine Fregatten nämlich in Kiel und bei Stahlbau Nord in Bremerhaven. Die Beschäftigten dort werden durch die Entscheidung des Bundesverteidigungsministeriums jetzt also mehr zu tun bekommen. Sowie auch die Beschäftigten der TKMS-Tochter Atlas Elektronik in Bremen. Die liefert nämlich die Radaranlagen für die Schiffe. Ob die Rheinmetall-Standorte Wilhelmshaven und Bremen tatsächlich aus dem Rennen sind, ist aber noch nicht ganz klar. Ginge es nach der IG Metall, würde der Auftrag aufgeteilt. Gewerkschafter Daniel Friedrich fordert, dass auch die Rheinmetall-Werften Arbeit abbekommen. Nach Informationen von Buten und Binnen hat TKMS dem Bundesverteidigungsministerium das auch schon so angeboten. Schließlich hatte das Unternehmen eigentlich nur mit dem Auftrag für 4 Fregatten gerechnet.
2: Wer in den kommenden Tagen nicht zwingend mit dem Zug fahren muss, sollte davon absehen. Das hat die Bahn gesagt. Durch die hohen Temperaturen würden Weichen, Leit- und Sicherheitstechnik extrem belastet. Hinzu käme ein hohes Risiko von Böschungsbränden, heißt es. Wer seine Tickets vor dem 23. Juni gekauft hat, kann diese stornieren. Vorgestern hatte es einen bundesweiten Totalausfall bei der Bahn gegeben. Das Funksystem funktionierte nicht mehr.

vor der Baustelle. 5 Blitzer, heute einige aufgebaut. Wir starten mit der B75. Wenn ihr aus Bremen Richtung Delmenhorst unterwegs seid, wird hinter der Tankstelle geblitzt. Dann in Bremen, Richard-Bollian-Allee, nach der Autobahnabfahrt stadteinwärts. Zeven am Ortsausgang Richtung Braul. In Worpswede, Mevenstedter Straße Richtung Hüttenbusch beim Autohändler. Und Bruchhausen-Vilsen in Gelbergen. Dort wird beim Hotel gerade geblitzt in beiden Richtungen. Yay, wo kam das denn jetzt her? Ich wollte eigentlich sagen, yay, am Donnerstagnachmittag auf jeden Fall. Ich freue mich einfach, dass der für viele der vorletzte Arbeitstag in dieser Woche ist, der ekelhaft heiß ist. Und als ich ihm im Bremen-Vierland-Wetter gesagt habe, dass man eigentlich draußen pennen müsste, es wäre doch so schön, irgendwie seine Matratze nach draußen zu legen, guckst in so einen sternklaren Himmel. Ich habe letzte Nacht so beschissen geschlafen. Die letzten Nächte werden, boah, die werden brutal.

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0: So ist der Gerät bereit, wenn Dennis Undorf seinen nächsten Döner im Bremen-Vierland isst.
1: Der Gerät wird nie müde, der Gerät schläft nie ein. Der Gerät ist immer vor der Chef im Geschäft und schneidet das Dönerfleisch schweißfrei.
0: Also, der Gerät funktioniert. Wie mag denn Dennis Undorf eigentlich, der Nationalspieler, seinen Döner?
2: Ja, Dennis isst seinen Döner halt richtig scharf. Ne? Also, der macht so viel Chiliflocken drauf, dass man gefühlt das Fleisch gar nicht mehr sieht. Aber seine ganze Familie ist so, also die sind alle Scharfesser. Ja.
0: Das passt irgendwie zu Dennis Undorf. Ich habe den komplett so scharf auch eingestellt. Kadir war das gerade, den ihr gehört habt. Der arbeitet im Dönerladen in Achim und weiß, wie Undorf seinen Döner am liebsten isst. Weil er kommt ja aus Achim im Bremen-Vierland und gerade ist er bei der Fußball-WM am Start. Und natürlich sind die Leute aus seiner Heimat zu Recht richtig stolz.
2: Also Senkrechtstarter ist, glaube ich, die perfekte Definition für Dennis. Man muss an seine Träume glauben. Ich glaube, es gab viele Momente, wo er ans Aufgeben gedacht hat. Aber auch durch seine familiäre Unterstützung hat er einfach durchgezogen. Und das ist natürlich ein Beispiel für die Jugendlichen hier bei uns. Das war auch hier ein Brennpunktviertel immer gewesen. Und ich glaube, daran kann man schon festhalten, 100%.
0: Also hier, der Dönermann Kadir hat auch mit Dennis Undorf früher Fußball gespielt. Und seine ehemalige Trainerin, die schwärmt immer noch von ihm. Aber in den höchsten Tönen.
3: Der ist gleich rein und wusste auch gleich, wie und wo und was er laufen muss. Ich habe gedacht, der ist schon fertig zu uns gekommen. Das habe ich schon früher immer gedacht, ne? Der hat richtig Talent. Hoffentlich geht das auch so weiter. Der kann das auch beibehalten.
0: Ey, wenn Leute so von dir schwärmen, ne? Das sagt Edeltraut Koch vom TSV Achim. Sie hat Dennis Undorf schon mit 4 Jahren trainiert. Und wir haben uns auch noch umgehört auf dem Wochenmarkt in Achim. Da sind natürlich auch alle Undorf-Ultras.
4: Schon ein richtig guter Spieler. Und da ist man eigentlich auch schon stolz, dass man auch aus Achim kommt.
5: Ja, Achimer, super Fußballspieler. Tolle Tore gemacht.
0: Ja, und der Achimer ist heute Abend beim Public Viewing natürlich auch dabei. Da könnt ihr das Spiel gucken in der Heimat von Dennis Undorf, wenn er bei der WM im Einsatz ist. Beim TSV Achim gibt's Public Viewing, Deutschland gegen Ecuador. Anpfiff ist um 22 Uhr.

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0: Also, es ist genau 2:30.
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0: Kann sein, dass euer Radio die letzten Minuten ungewöhnlich laut war. Ich habe hier irgendwie einen Fehler gemacht. Ich habe auf diesen Knopf gedrückt, der dafür sorgt, dass beim Verkehrsservice das Radio lauter wird. Da gibt es ja so einen bestimmten Knopf, wo es dann lauter und leiser wird. Und irgendwie habe ich den gerade eben wohl gedrückt und mir ist das jetzt erst Minuten später aufgefallen. Also, das ist die Erklärung dafür. Und jetzt gucken wir auch wirklich auf die Straßen und legen los mit der A1 Hamburg Richtung Osnabrück zwischen Bremerkreuz und Asten. 6 Kilometer Stau. 1/2 Stunde plus A1 Osnabrück Richtung Bremen zwischen Dreieck, Stur und Asten. 4 Kilometer Stau vor der Baustelle. Und ich habe insgesamt 3 Blitzer. Auf der B75 wird aus Bremen Richtung Delmenhorst geblitzt, hinter der Tankstelle. Dann in Bremen Richard-Bollian-Allee hinter der Autobahnabfahrt statt einwärts und in Worpswede, Mevenstädter Straße Richtung Hüttenbusch beim Autohändler. So, und Achtung, jetzt könnte es möglicherweise leiser werden bei euch im Autoradio, weil ich habe diesen Verkehrsknopf endlich mal geschafft auszumachen und war nicht so dümmlich vergesslich wie eben. Mann, Mann, Mann. Luis Fonsi und Daddy Yankee spielen jetzt
2: Ei.
0: Despacito bei Matze Hoppe. Guten Tag.

Ach, wisst ihr was, ich bin eigentlich doch ganz froh, dass wir keine Bruno Mars Tickets bekommen haben. Da war ja auch der Run so riesig auf diese Konzerte in Berlin. Jetzt am Wochenende spielt Bruno Mars da gleich dreimal. Aber am Freitag gibt's 34 Grad, am Sonntag spielt er da 38 Grad, Montag 25 Grad. Die Konzerte sollen ganz normal stattfinden, weil ja die ersten Großveranstaltungen ja auch schon abgesagt werden. Bruno Mars im Olympiastadion soll stattfinden, was ja okay ist. Jetzt hat der Veranstalter schon gesagt, ihr dürft bis 1 Liter alkoholfreie Getränke mit reinnehmen. Ihr bekommt Wasser zum Sonderpreis, zum halben Preis von Softdrinks. Gleichzeitig sagen sie, ab 16 Uhr Einlass, kommt bitte nicht früher, weil ey, bei 38 Grad da im Olympiastadion, da ist ja auch nicht überall Schatten. Mein Gott, ich wollte eigentlich auf diese Konzerte, habe keine Tickets bekommen und ich bin so froh darüber, weil ich glaube, das ist wahrscheinlich gar nicht so einfach, die jetzt auch zu verkaufen, weil wahrscheinlich wollen viele auch gar nicht mal hin. Obwohl Bruno Mars eigentlich ein geiler ist. Vielleicht mal bei kälteren Temperaturen. Hier ist On My Soul auf Bremen 4.

0: Also die ganzen Tipps, diese Klassiker habe ich alle schon gemacht. Tagsüber kühl halten, Vorhänge zu, Jalousien runter, vielleicht noch ein kühles Handtuch über den Ventilator legen. Es hat alles nichts gebracht. Letzte Nacht war schon doll, die nächsten Nächte werden noch krasser. Aber ey, Bremen-Vierland, wir haben Nicola aus Fee gesagt.
1: Ich habe da einen heißen Tipp für euch. Und zwar seit 2 Jahren nehme ich eine Kühlmatte für Hunde mit ins Bett. Und zwar lege ich mir die ans Fußende, mindestens Größe L. Die tagsüber nutzt der Hund die und nachts lege ich mir die ins Bett und dann lege ich meine Waden und Füße da drauf und so sind die Nächte einigermaßen erträglich. Man kann besser einschlafen und nachts ist die kühlt immer wieder mal und so kann man die heißen Tage ganz gut überstehen, dass man wenigstens nachts ein bisschen Schlaf kriegt.
0: Also Nicola, ich habe mir gerade aufgeschrieben, Kühlmatte für Hunde. Ich habe erst gedacht, so irgendeine benutzte, aber nein, eine frische aus dem, wo auch immer man die kriegt, aus dem Laden, Kühlmatte für Hunde, mindestens Größe L. Ich hoffe, ihr ganzen Tiergeschäfte, ihr seid darauf vorbereitet. Es könnte sein, dass das Bremen-Vierland heute Abend bei euch vorbeischaut. Dankeschön für den Tipp, Nikolaus Fee gesagt. Eine Kühlmatte für Hunde könnte dafür sorgen, dass die Nächte besser werden. Hatte ich auch noch nicht auf der Liste. Once.

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1: Oha, mit dem Löwen hier endet dieser Song. Ich check das Ende von diesem Song immer nicht. Von Calvin Jones. Dieser ganze Song klingt so friedlich und dann ist da auf einmal so ein Löwe in so einem Zoo. Born to break your heart. Oder muss ja nicht in einem Zoo sein. Als nächstes noch vor den 4 News Musik von Martin Garrix und Ed Sheeran.
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1: Boah, Bremerhaven, Cuxhaven, bei euch so richtig schön, kann ich nicht von euch aus senden. 22 Grad in Langen, 21 im Norden Hamm, aber es wird auch überall Richtung Küste ab morgen dann wirklich heiß. Heute noch so ein bisschen die Vorläufer. Insgesamt heute trocken, kein Regen, morgen bei allen dann heiß. Es gibt abends vielleicht Schauer, dann sogar bis 38 Grad.
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1: Mit Nico Wodrich. Bei den Erdbeben in Venezuela hat es wohl viele Tote gegeben.
2: Deutschland hat bereits Hilfe zugesagt. Dann rät die Bahn davon ab, an den kommenden Tagen mit dem Zug zu fahren. Und wer in Bremen einen Führerschein beantragt, soll ihn künftig schneller bekommen. Nach den beiden schweren Erdbeben in Venezuela ist die Zahl der Toten auf 164 gestiegen. Fast 1000 Menschen wurden verletzt, heißt es von den Behörden. Es werden noch tausende Menschen vermisst. Kanzler Friedrich Merz und Verteidigungsminister Boris Pistorius haben Hilfe zugesagt. Aus Berlin berichtet Dietrich Kai-Meurer.
3: Bis zu 6 Transportflugzeuge sollen Helfer und Material in das Krisengebiet bringen. Bundesverteidigungsminister Boris Pistorius von der SPD erklärt, die Maschinen vom Typ A400M könnten kurzfristig starten, sobald Venezuela Hilfe anfordert. Sie können Einsatzkräfte und Ausrüstung von Hilfsorganisationen transportieren und auch Flüge im Land ermöglichen. Bei Bedarf rüstet die Luftwaffe die Maschinen für medizinische Evakuierungen um. Der Minister beschreibt die Lage als erschütternd und geht von sehr vielen Toten aus.
2: Das Aus für den Fregatten-Großauftrag für Rheinmetall wirkt sich auch auf den Nordwesten aus. Eigentlich sollten die Schiffe an den Rheinmetall-Standorten in Wilhelmshaven und Bremen gebaut werden. Stattdessen geht der Auftrag jetzt an die Marinesparte von ThyssenKrupp. Milan Jäger berichtet.
4: TKMS baut seine Fregatten nämlich in Kiel und bei Stahlbau Nord in Bremerhaven. Die Beschäftigten dort werden durch die Entscheidung des Bundesverteidigungsministeriums jetzt also mehr zu tun bekommen. Sowie auch die Beschäftigten der TKMS-Tochter Atlas Elektronik in Bremen. Die liefert nämlich die Radaranlagen für die Schiffe. Ob die Rheinmetall-Standorte Wilhelmshaven und Bremen tatsächlich aus dem Rennen sind, ist aber noch nicht ganz klar. Ginge es nach der IG Metall, würde der Auftrag aufgeteilt. Gewerkschafter Daniel Friedrich fordert, dass auch die Rheinmetall-Werften Arbeit abbekommen. Nach Informationen von Buten und Binnen hat TKMS dem Bundesverteidigungsministerium das auch schon so angeboten. Schließlich hatte das Unternehmen eigentlich nur mit dem Auftrag für 4 Fregatten gerechnet.
2: Wer in den kommenden Tagen nicht zwingend mit dem Zug fahren muss, sollte davon absehen. Dazu hat die Bahn geraten. Durch die hohen Temperaturen würden Weichen, Leit- und Sicherheitstechnik extrem belastet. Hinzu käme ein hohes Risiko von Böschungsbränden, heißt es. Wer seine Tickets vor dem 23. Juni gekauft hat, kann diese stornieren. Vorgestern hatte es einen bundesweiten Totalausfall bei der Bahn gegeben. Das Funksystem funktionierte nicht mehr. Die Innenminister der Länder fordern bereits Konsequenzen. Die Bremer Führerscheinstelle hat den Rückstau bei Anträgen abgebaut. Laut Innenressort ist die Zahl der offenen Anträge von rund 1500 auf 50 gesunken. Wer heute einen Antrag stellt, bekommt den Führerschein demnach nach 6 bis 8 Wochen. Im Dezember waren es noch bis zu 4 Monate. Das waren die 4 News mit Nico Wodrich.
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1: A27 Richtung Bremen. Achtung, zwischen Ilpol und Bremen-Nord gab es gerade eben einen Unfall. Die Unfall

0: 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Es gibt einen Mann im Bremen-Vierland, der macht richtig. Oder besser gesagt, bei diesen Temperaturen macht der
1: Geld! Kohle! Cash Money!
0: Genau, Geld! Cash Money! Kohle! Und zwar, weil er eine Eisfabrik hat und da gebe ich jetzt mal ab zu Bremen 4 Reporter Martin Neuhaus, denn der ist nach Schweinewede gefahren. Da ist eine Eiswürfelfabrik. Und ey, ich stell's mir so geil vor, der macht viel Geld und gleichzeitig ist das ein Ort, wo es doch Abkühlung gibt.
2: Ja, das ist doch tatsächlich der coolste Job im Bremen-Vierland. Ich glaube, man kann das so sagen. Bei Ecki in der Eisfabrik.
3: Schön klimatisiert, ne?
2: Wir sind hier noch ein bisschen im Vorraum. Bedeutet, hier sind viele Paletten gestapelt. Hier sind viele kleine Containerboxen, wo dann wahrscheinlich das Eis reinkommt.
3: Genau, wir haben halt sehr umweltbewusst keine Umverpackung. Wir verpacken nichts in Kartons, sondern so direkt, wie es zum Kunden kommt.
2: Und da gehen wir doch jetzt mal rein. Das, was der Kunde nachher bekommt, das verbirgt sich hier hinter so einem dicken Lamellenvorhang und einer großen Tür. Und hier wird es auch ein bisschen lauter, einer schweren Eisentür. Hier wird das Eis gecrushed.
3: Das ist eine vollautomatische Schlauchbeutelmaschine, die sich aus einer flachen Folie einen Beutel baut. Die zieht sich das Eis selber über Förderbänder.
2: Und wie werden die Würfel gemacht?
3: Wir haben ein riesen Silo, wo das Eis reinproduziert wird.
2: So ein großer Stahlbehälter, so muss man sich den vorstellen. Gucken wir gerade drauf.
3: Genau, gehen ungefähr 10 Tonnen rein. Das ist unsere tägliche Tagesproduktion. Ne?
2: Und hier wird es noch ein bisschen kälter, merke ich gerade an den Füßen.
3: Da sind 15 Grad minus drin.
2: Oh, ha! Schnell die Tür wieder zu! Wie viele Würfel sind das? Weißt du das? Die 10 Tonnen?
3: Ja, ein Würfel wiegt 20 Gramm. Also
2: kleine Denksportaufgabe. Wer sie lösen kann, kriegt einen Eiswürfel. Werden hochgehandelt mittlerweile. Vor allem jetzt bei den Temperaturen draußen ist es, wie gesagt, der coolste Job in Bremen-Vierland.
3: Auf jeden Fall.
2: Eis, Eis, Ecki.
0: Yeah, aber Martin, da hättest du mal ruhig ein bisschen höher pokern können. Wir kriegen nur einen Eiswürfel, wenn wir die Rechenaufgabe lösen. 10 Tonnen Eisproduktion am Tag bei Ecki in Schwanewede und ein Würfel wiegt 20 Gramm. Keine Ahnung, wie viel da rauskommt. Ich weiß nur, dass es sehr, sehr cool sein muss, da zu arbeiten, aber wahrscheinlich bist du auch so richtig schockt, wenn du dann da rauskommst und du kommst so in 30 Grad Hitze draußen.

0: Weißt du, die Songs, der war mir jetzt tatsächlich so kurz. Also 2 Minuten 20, der hätte wegen mir noch eine Minute gehen können. Das war Glockenbach und gleich als nächstes bei Bremen 4 Kings of Leon. Richtig ehrlicher Song, der über 3 Minuten 23 geht. Sex on Fire.
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0: Wenn du als DJ nicht weißt, was du auf einer Party spielen sollst, wenn du keine Ideen mehr hast, ich glaube, dieser Song wird immer funktionieren. Verlasst euch drauf. Kings of Leon mit Sex on Fire. Ich habe keine Ahnung als DJ, aber der Song wird funktionieren, ich bin mir sicher.
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0: Halb vier ist es jetzt. A1 Hamburg Richtung Osnabrück zwischen Bremer Kreuz und Asten. 8 Kilometer Stau, knappe halbe Stunde plus. A1 Osnabrück Richtung Bremen zwischen dem Dreieck Stur und Asten. 4 Kilometer Stau vor der Baustelle. Und dieser Blitzer hier ist aufgebaut in Worpswede, Mevenstädter Straße Richtung Hüttenbusch beim Autohändler. So, Achtung, den nächsten Song auf keinen Fall um 1 Uhr nachts bei einer Hochzeit anmachen, weil dann sind alle weg. Wirklich, dann pennen die weg, dann ach nee, sein lassen. Den könnte machen, wenn die Ersten ans Hochzeitsbuffet oder so gehen. Das würde passen. Olivia Dean, So Easy to Fall in Love.

Hey, Shabuzi mit A Bar Song Tipsy hier auf Bremen 4. Ich habe vorhin gesagt, dass mir Bruno Mars Konzerte viel zu heiß wären jetzt am Wochenende, weil der spielt in Berlin im Olympiastadion bei 38 Grad, teilweise morgen und am Sonntag. Auch diese Band hier geht auf Tour als nächstes. Die Rede ist von Almost Monday. Das sind 3 Leute insgesamt. Und wenn die mal auf Tour gehen, dann passen schon sommerliche Temperaturen, aber dann wünsche ich denen von Herzen, dass es nicht ganz so extrem wird, weil die Musik kann man so locker beim Picknicken weghören. Man setzt sich auf so eine grüne Wiese, nimmt so ein paar Snacks mit, ein paar Getränke. Irgendwer muss eine Decke natürlich mit dabei haben und dann läuft Musik von Almost Monday. Wir stellen euch die jetzt vor, dieser Song heißt No More Regrets auf Bremen 4.

0: Boah, war das cool früher in der, also das war eine coole Sache sogar an der Schulzeit, diese Übernachtungspartys gibt's heute im Landkreis Nienburg in einer 4. Klasse.
1: Die übernachten heute in der Schule und gucken alle zusammen das Spiel. Auch eine coole Idee von der Lehrerin. Es ist ja kurz vor den Ferien, wird ja eh nicht mehr ganz so viel gemacht.
0: Ja, Dagmar aus Emtinghausen hat sich reingemeldet per Sprachnachricht und ihre Enkelin geht in die 4. Klasse in Wietzen, Landkreis Nienburg, und die machen da sozusagen Schul-Public Viewing in der Schule. Voll geil. Deutschland spielt ja heute erst um 22 Uhr. Also ja, ich weiß, wie es früher lief. Als Kind muss man halt in die Diskussion treten mit den Eltern.
2: Also ich gucke zur Hälfte, also nur eine Halbzeit, und dann gehe ich ins Bett.
3: Ja, ich würde auch so gucken, wie lange ich wach bleibe, also bis ich müde werde, und dann würde ich auch ins Bett gehen irgendwann.
0: Was?
3: Muss gucken, was ich mit meinen Eltern abmache.
0: Ja, warte mal, wie lange ich wach bleibe? Ja, du wirst ja wohl durchhalten, bis Mitternacht wach zu bleiben. Mal gucken, was die Eltern sagen.
4: Natürlich dürfen die gucken, klar. Wenn sie noch wach sind, ja. Bei uns ist es so, die wach sind, gucken, die schlafen wollen, gehen schlafen. So, wir haben Kinder zwischen 4 und 18 Jahren, von daher, das sortiert sich je nach Alter und Bedürfnissen.
0: Oh, das ist aber auch besonders schwer, weil der 4-Jährige darf mit Sicherheit um 22 Uhr nicht mehr wach sein und der 18-Jährige sagt, Mama, ich mach eh meine Sache, du hast mir gar nichts zu sagen. Also, denkt dran, wenn eure Kinder morgen durchhängen sollten in der Schule, denkt an Dagmars Worte hier.
1: Es ist ja kurz vor den Ferien, wird ja eh nicht mehr ganz so viel gemacht.
0: So.

0: Die Jungs hier haben irgendwie auch so gute Laune, einfach nur. The Bowser mit Magnetic war das hier auf Bremen 4. Und David Guetta läuft gleich noch vor den Finus mit Dangerous.
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0: Ich wäre derjenige, der da so ein bisschen aus der Reihe tanzt und sich verspielen würde, weil die klingen alle so synchron hier.
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0: So, und auch da unterscheiden wir uns teilweise noch so ein bisschen, und zwar von den Temperaturen. Je näher wir an der Küste sind, desto angenehmer tatsächlich. Also in Pennichbüttel zum Beispiel haben wir gerade 28 Grad, in Großensiel dagegen aber nur in Anführungszeichen 23 Grad. Es ist ja überall richtig sonnig, geht auch morgen so weiter, dann wird es aber überall wirklich heiß bzw. auch schwül bis 38 Grad.
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0: Mit Nico Wodrich. In Berlin läuft ein Krisengespräch.
2: Dabei geht es um die Ausgaben der Kommunen. Dann rechnen die Behörden in Venezuela nach den beiden Erdbeben mit vielen Opfern. Und die Martini-Straße in Bremen soll am Abend wieder freigegeben werden. In Berlin beraten gerade Kanzler Friedrich Merz und die Ministerpräsidenten der Länder über strittige Finanzfragen. Die Ländervertreter sind mit einer klaren Vorstellung in die Gespräche gegangen. Aus Berlin berichtet Benjamin Großkopf.
3: Im Kern geht es um folgende Frage: Wer trägt die Kosten für Regelungen, die der Bund erlässt, also beispielsweise für bestimmte Sozialleistungen? Hier haben Gesetze des Bundes dazu geführt, dass vor allem Städte und Gemeinden erhebliche Mehrkosten hatten. Viele Kommunen beklagen eine finanzielle Notlage. Dass daran etwas geändert werden soll, darin sind sich alle einig. Die Ministerpräsidenten der Länder haben sich jetzt auf ihre Linie verständigt. 80% der Kosten, die durch neue Bundesregelungen entstehen, soll der Bund übernehmen, so der rheinland-pfälzische Ministerpräsident Gordon Schnieder von der CDU. Und sein Amtskollege aus Niedersachsen, Olaf Lies von der SPD, sagt, er sei zuversichtlich, dass das die Bundesregierung auch akzeptiert. Das wäre dann, so Lies weiter, ein wirklicher Durchbruch.
2: Die bremische Bürgerschaft hat einen FDP-Antrag zur Finanzierung der Gesundheitskosten von Bürgergeldempfängern abgelehnt. Bremen sollte sich demnach im Bundesrat dafür einsetzen, dass der Bund die Kosten komplett aus Steuermitteln finanziert. Die Opposition stimmte geschlossen dafür, SPD, Grüne und Linke dagegen. Aus der Bürgerschaft berichtet Birgit Sagemann.
4: Eigentlich waren sich Abgeordnete aller Fraktionen einig, die Gesundheitskosten für Bürgergeldempfänger sind eine gesamtgesellschaftliche Aufgabe. Und den Großteil der Kosten auf die gesetzliche Krankenversicherung abzuwälzen, ist ungerecht. Beitragszahler finanzieren eine Aufgabe, die der Bund bezahlen müsste, kritisierte der FDP-Abgeordnete Ole Humpig. Christdemokrat Rainer Bentsch sprach von einer schreienden Ungerechtigkeit. Und auch Abgeordnete der rot-grün-roten Regierungskoalition stimmten dem im Prinzip zu. Aber den FDP-Antrag lehnten sie trotzdem ab. So verwies der SPD-Abgeordnete Arno Gottschalk auf die Milliardenkosten für den Bundeshaushalt. Es brauche deshalb eine große Lösung durch zusätzliche Steuereinnahmen, so Gottschalk.
2: Nach den beiden schweren Erdbeben in Venezuela ist die Zahl der Toten auf 164 gestiegen. Fast 1000 Menschen wurden verletzt, heißt es von den Behörden. Es werden noch viele vermisst. Kanzler Friedrich Merz und Verteidigungsminister Boris Pistorius haben Hilfe zugesagt. Laut US-Erdbebenwarte lag die Stärke der beiden Beben bei 7,2 und 7,5. In der Hauptstadt Caracas stürzten mehrere Gebäude ein, darunter ein 22-stöckiges Hochhaus. Die Martini-Straße in Bremen soll am Abend wieder freigegeben werden. Grund für die Sperrung war ein Feuer in der Innenstadt. Laut Feuerwehr sind die letzten Nachlöscharbeiten abgeschlossen. Was den Brand ausgelöst hatte, ist noch unklar. Das waren die vier News mit Nico Wodrich.
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0: Um 16.03 Uhr A1 Hamburg Richtung Osnabrück zwischen Bremer Kreuz und Asten 8 Kilometer Stau, halbe Stunde plus. A1 Osnabrück Richtung Bremen zwischen Dreieckstur und Bremen-Asten 4 Kilometer Stau vor der Baustelle hier. Und Blitzer habe ich noch einen in Worpswede. Da wird auf der Mevenstädter Straße geblitzt, und zwar in Richtung Hüttenbusch beim Autohändler. So, Bremen-Vierland, habt ihr noch einen Blitzer? Dann gerne mal eben Bescheid sagen. Unter der, also wir müssen auch nicht telefonieren, ne? Ihr könnt das auch fast anonym machen, indem ihr einfach uns eine Nachricht schreibt oder eine WhatsApp-Sprachnachricht. Das überlasse ich euch. Aber wir freuen uns über Blitzer 0421 246 666, beziehungsweise nochmal neu ausgedrückt, wir freuen uns nicht über Blitzer, sondern wenn ihr die durchgebt. Und Matze Hoppe bin ich. Moinsen.

0: Oha, oha, ich habe mich gefühlt wie bei so einer Salsa Night oder bei so einem Bachata-Tanzkurs hier. Take Me to Rio Collective und Mando Diao mit Dance with Somebody hier auf Bremen 4.
1: Wir haben ein riesen Silo, wo das Eis reinproduziert wird. Gehen ungefähr 10 Tonnen rein, das ist unsere tägliche Tagesproduktion. Ja, ein Würfel wiegt 20 Gramm.
0: Tja, das war jetzt Live-Radio, das war eigentlich gar nicht geplant, dass dieser Ton läuft. Ihr habt gerade Ecki gehört, der arbeitet in einer Eisfabrik und hat eine gute Zeit, glaube ich, weil er gerade viel Geld verdient. Warum Ecki jetzt hier lief, klären wir, glaube ich, gleich nochmal.

0: So, den Mann, den ihr vor dem Song gehört habt, das war Ecki und der hat eine riesen Eisfabrik in Schwanewede und hat gerade auf jeden Fall die Zeit seines Lebens bei diesen Temperaturen. Und das, was Ecki und Bremen 4 verbindet, das ist eine bestimmte Sache, denn bei diesen heißen Temperaturen hauen wir einen raus.
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0: Und da sage ich nur, wow! Die Bedingungen sind auf jeden Fall erfüllt, weil es sind ja deutlich über 25 Grad, zumindest in vielen Teilen vom Bremen 4 Land. Und Andreas aus Stur, Seckenhausen hat sich den Eisalarm heute klargemacht, das heißt 44 Eis gibt's und Bremen 4 Reporter Christian Osterloh hat's vorbeigebracht in den Landkreis Diepholz nach Stur-Seckenhausen.
4: Es ist schön sonnig, es ist hier schön ländlich, es ist sehr gemütlich und hier stehen auch schon ein paar Leute, 10 zähle ich, es werden immer mehr, 12. Heißt hier jemand zufällig Andreas? Das bist du.
5: Ja.
4: Andreas, moin, ich bin Christian.
5: Christian, grüß dich, hallo, moin.
4: Hi. Ja, ich würde sagen, du hast den Eisalarm bei uns gewonnen. Herzlichen Glückwunsch.
5: Ja, vielen, vielen Dank dafür. Ja.
4: Hier freuen sich schon die Leute. Wen hast du denn alles mitgebracht hier?
5: Ja, es hat sich rumgesprochen hier in Seckenhausen. Ist ja ein Dorf. Dorfzeitung funktioniert immer und dann sind einige hier. Ich habe natürlich an den Geschäften auch schon mal geklingelt, sodass auch jemand auf jeden Fall da ist. Nicht, dass ich mit 44 Eis allein nach Hause gehe.
2: Ja, das wäre ja ärgerlich gewesen, wa?
5: Ja, natürlich. Nee, überhaupt nicht. Nee, überhaupt nicht. Im zweiten Gedanken wäre es nicht ärgerlich, aber man gönnt ja, ne?
4: So, müsst ihr gar nicht alle arbeiten eigentlich, oder?
6: Alle im Homeoffice.
4: Verstehe. Dann hoffen wir mal, dass der Chef nicht zuhört, würde ich sagen. Ich übergebe dir erstmal die Kiste mit 44 Eis. Ja. Du kannst aber reingucken. Was hältst du von der Auswahl?
5: Oh, Alter, du hast ja wirklich gut eingekauft hier.
4: Ja.
5: Also, da ist für jeden was dabei. Keine Mühen gescheut. Also,
4: lass uns nicht lumpen. Nee, da hast du recht.
5: Nehmen wir alles.
0: Ja, natürlich nimmt er alles. Da bleibt doch nichts zurück. Gibt's ja geschenkt. Und morgen gibt's auf jeden Fall einen Eisalarm. Bei den 4 am Morgen. Und definitiv auch hier nachmittags.
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0: Oh, da sind wir ja schon wieder. Maroon 5 und Christina Aguilera war das mit Moves Like Jagger und gleich bei Bremen 4 Katy Perry.
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1: Und da haben wir es jetzt 16:30 A1 Hamburg Richtung Osnabrück zwischen Bremer Kreuz und Asten. 8 Kilometer Stau, halbe Stunde plus. Und A1 Osnabrück Richtung Bremen zwischen dem Dreieck Stur und Asten. 4 Kilometer Stau vor der Baustelle. Ein Blitzer nach wie vor in Worpswede auf der Mevenstädter Straße Richtung Hüttenbusch. Es wird beim Autohändler geblitzt. Und was ist da los? Ich kann mir fast nicht vorstellen, dass es keine Blitzer mehr weiter gibt. Also wenn ihr noch was gesehen habt, dann gerne her damit unter der 0421 246 666. Könnt ihr euch jederzeit gerne melden. Vielen Dank. Und wir machen weiter mit dieser recht lässig klingende Musik, gemacht von Tampa City. Hier ist Self-Aware und mein Name ist Matze Hoppe. Moin.

Stay With Me von Sam Smith hier auf Bremen 4. Das war jetzt Rubrik äußerst entspannt. Als nächstes ein Song, da denke ich immer, was ist denn hier auf einmal los? Also wirklich, wo kommt die Stimmung her? Total geil. Ich bin positiv überrascht, wenn ich Ugel höre mit Move Into The Sun, weil der dreht nach so schätzungsweise 30 Sekunden recht frei auf jeden Fall mit seinen Features. Hier ist Ugel, Move Into The Sun auf Bremen 4.

0: Boah, ich weiß Parkhäuser mittlerweile so zu schätzen. Ich meine, Bremer Parkhäuser sind auch mal teilweise wirklich ein bisschen schwierig, aber jetzt bei den Temperaturen ist das herrlich. Und ein Ort, der auf jeden Fall noch geht, ist die St. Johannes-Schule im Schnorr, weil...
1: Und da setzen wir uns tatsächlich in die Turnhalle. Das riecht ein bisschen nach Schweißfuß und da liegen überall Bälle rum, aber es ist total kühl, es kommt keine Sonne rein. Im Winter ist es frustrierend und jetzt ist gut.
0: Ja, es klingt ein bisschen nach Schweiß, es riecht ein bisschen nach Schweiß, aber es ist immer noch geiler bei der Hitze, sagt Tanja aus Bremen-Peterswerda. Sie hat sich reingemeldet, also bei denen in der Turnhalle ist es aushaltbarer. Wo verkriecht ihr euch bei der Hitze noch? Ich habe hier gehört, irgendwo auf dem Friedhof. Das klingt ein bisschen makaber, aber das ist ein Ort, an dem es aushaltbar ist.
2: Wenig Leute, es ist ein schönes Platz für heißes Wetter.
0: Okay, sagt Silvia aus der Bremer Überseestadt. Ich finde auch, dass sowas gerade wie Supermärkte jetzt voll ihre Berechtigung, also noch mehr als sonst haben, weil da kommt man ja teilweise auch rein dann durch diese Lüftung und man merkt so, boah, ist das angenehm. Also ich habe gut reden, ich sitze gerade in einem klimatisierten Studio, aber ich versuche mir gerade vorzustellen, wo die klimatisiertesten Orte im Bremen-Vierland sind, die aushaltbarsten. Also wenn ihr noch irgendwas habt, dann gerne her damit.

0: Harry Styles mit American Girls hier auf Bremen 4. So, es gibt einen Auftritt, bald im Bremen 4-Land. Den unterschätzen, glaube ich, einige. Und ich glaube, es wird verdammt geil. Und zwar geht es um diesen Mann hier.
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0: Madkin mit Don't Worry hier auf Bremen 4 um 17 Uhr.
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0: Boah, doll unterschiedlich. Kirchlinteln 30 Grad, Nordleder 22 Grad. Ich sag mal so, es wird die nächsten Tage bei uns deutlich wärmer als auf Mallorca. Also, wer eine Abkühlung sucht, ne, ihr wisst Bescheid. Morgen wird es nämlich schwül heiß, abends vielleicht mit Schauern oder Gewittern bis 38 Grad. Boah.
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0: Mit Nico Wodrich. Es gibt Neuigkeiten zum Glyphosat-Streit.
2: Ja, Bayer hat den Streit vom US-Gericht gewonnen. Dann sprechen die Ministerpräsidenten der Länder mit Kanzler Merz übers Geld. Und die Martini-Straße in Bremen soll am Abend wieder freigegeben werden. Im milliardenschweren Glyphosat-Streit zwischen Bayer und dem obersten US-Gericht gibt es eine Entscheidung. Demnach kann Bayer nicht wegen fehlender Krebswarnungen auf den Verpackungen des Unkrautvernichters verklagt werden. Ute Scheins berichtet.
3: Für Bayer dürfte das Gerichtsurteil ein Befreiungsschlag sein, weil es Klagen gegen Bayer wegen des Unkrautvernichters Glyphosat schwerer macht. In einer ersten Stellungnahme geht der Konzern davon aus, dass Klagen wegen fehlender Warnhinweise abgewiesen und künftige sogar verhindert werden. Im Kern ging es bei dem Urteil um die Frage, ob Bayer auf der Verpackung des Unkrautvernichters hätte vor möglichen Krebsrisiken warnen müssen. Diese Auffassung vertreten Gerichte in einigen Bundesstaaten. Die oberste US-Umweltschutzbehörde, eine Bundesbehörde, dagegen verlangt solche Warnhinweise nicht. Sie hatte das Mittel als nicht krebserregend eingestuft. Die Richter haben nun entschieden, dass die Vorgaben der US-Bundesbehörden Vorrang haben vor dem Recht einzelner Bundesstaaten.
2: In Berlin beraten Kanzler Friedrich Merz und die Ministerpräsidenten der Länder über strittige Finanzfragen. Die Ländervertreter sind mit einer klaren Vorstellung in die Gespräche gegangen. Aus Berlin berichtet Benjamin Großkopf.
4: Im Kern geht es um folgende Frage: Wer trägt die Kosten für Regelungen, die der Bund erlässt, also beispielsweise für bestimmte Sozialleistungen? Hier haben Gesetze des Bundes dazu geführt, dass vor allem Städte und Gemeinden erhebliche Mehrkosten hatten. Viele Kommunen beklagen eine finanzielle Notlage. Dass daran etwas geändert werden soll, darin sind sich alle einig. Die Ministerpräsidenten der Länder haben sich jetzt auf ihre Linie verständigt. 80% der Kosten, die durch neue Bundesregelungen entstehen, soll der Bund übernehmen, so der rheinland-pfälzische Ministerpräsident Gordon Schnieder von der CDU. Und sein Amtskollege aus Niedersachsen, Olaf Lies von der SPD, sagt, er sei zuversichtlich, dass das die Bundesregierung auch akzeptiert. Das wäre dann, so Lies weiter, ein wirklicher Durchbruch.
2: Nach den beiden schweren Erdbeben in Venezuela ist die Zahl der Toten auf 164 gestiegen. Fast 1000 Menschen wurden verletzt, heißt es von den Behörden. Es werden noch viele vermisst. Kanzler Friedrich Merz und Verteidigungsminister Boris Pistorius haben Hilfe zugesagt. Laut US-Erdbebenwarte lag die Stärke der beiden Beben bei 7,2 und 7,5. In der Hauptstadt Caracas stürzten mehrere Gebäude ein, darunter ein 22-stöckiges Hochhaus. Die Martini-Straße in Bremen soll am Abend wieder freigegeben werden. Grund für die Sperrung war ein Feuer in der Innenstadt. Laut Feuerwehr sind die letzten Nachlöscharbeiten abgeschlossen. Was den Brand ausgelöst hatte, ist noch unklar. Das waren die vier News mit Nico Wodrich.
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0: A1, Bremen Richtung Hamburg. Zwischen Sittensen und der Raststätte Ostetal Süd gab es gerade eben einen Unfall. Achtung, die Unfallstelle ist noch ungesichert. Dann liegt ein Plastikteil auch auf der A1, gleiche Richtung, Richtung Hamburg, zwischen Sittensen und Heidenau. A1 Hamburg Richtung Osnabrück, zwischen Bremer Kreuz und Asten 7 Kilometer stockend. A1 Osnabrück Richtung Bremen, zwischen Dreieck Stur und Bremen-Asten 4 Kilometer Stau vor der Baustelle. Und Blitzer habe ich tatsächlich keinen mehr. Mit Matze Hoppe und wir haben euch heute Nachmittag den wahrscheinlich nächsten reichen Menschen im Bremen-Vierland vorgestellt. Ich glaube, bei dem Wetter, der kann das gar nicht fassen. Ecki, der hat eine Eiswürfelfabrik in Schwanewede und...
5: Wir haben ein Riesensilo, wo das Eis reinproduziert wird. Gehen ungefähr 10 Tonnen rein, das ist unsere tägliche Tagesproduktion. Ja, ein Würfel wiegt 20 Gramm.
0: Ja, und wie viele Eiswürfel sind das insgesamt, wollte ich von euch wissen. Vielleicht hören wir es uns nochmal ganz kurz an, damit ihr einmal mitrechnen könnt. Achtung!

0: Dieser Song beschreibt aber ganz gut, was bei mir in meinem Kopf abgeht. Da passiert so viel hier irgendwie gleichzeitig. Ida Core mit Let Me Think About It. Und heute ist das letzte Spiel der Gruppenphase für Deutschland bei der Fußball-WM. Es geht um nichts mehr, weil sie sind ja schon weiter. Deutschland steht im 16-0-Finale. Wir müssen aber noch was klären.
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0: Bremen 4 Sportreporter Jens Jörg Rieck ist in den USA für uns. Und erste Frage: Wird das Spiel heute Abend bei diesem Turnier das langweiligste Spiel der Deutschen? Weil das Ding ist ja durch.
2: Nee, auf gar keinen Fall. Das wird schon von der Kulisse her das Großartigste, weil in dieser größten Arena, es gibt ja 16 Stadien hier bei diesem kleinen Sportfest in Nordamerika, ist das das Endspielstadion. Die deutsche Mannschaft kann also schon mal gucken, wie es aussieht. Diese Arena sieht fast 80.000 und davon sollen 55.000, also deutlich mehr als die Hälfte, auf Seiten Ecuadors sein. Hängt damit zusammen, dass es hier eine riesen Diaspora gibt von Ecuador. Angeblich 600.000 im Großraum. Gestern gab es schon einen ersten Test am Times Square. Da haben die Ecuadorianerinnen und Ecuadorianer das Ding aber deutlich gerockt und gewonnen gegenüber den deutschen Fans. Die haben zwar auch einen Fanmarsch gehabt in Weiß, aber was dann in Gelb kam, war sehr eindeutig beeindruckender.
0: Von den kleinen Mannschaften werden ja auch einige ins 16-Finale kommen. Gegen wen die deutsche Mannschaft da spielt, das ist noch unklar. Was heißt das für den Trainer Julian Nagelsmann? Ist der nicht total angespannt, weil der weiß ja gar nicht, wer da jetzt kommt?
2: Du sagst es richtig. Es gab gestern bei der Pressekonferenz natürlich die Frage. Er hat auch nochmal unterstrichen, ich werde es erst 48 Stunden vorher definitiv wissen. Es sind so viele Komponenten, die alles durcheinander wirbeln können. Im Moment, wenn du mich jetzt fragst, dann ist es Paraguay als Gegner. Das ist im Moment die größte Wahrscheinlichkeit. Aber das kann sich immer wieder verschieben mit jedem Resultat in den weiteren und letzten Gruppenspielen dann hin. Aber wir wissen überhaupt nicht, wer unser Gegner wird und können uns auch nicht gut vorbereiten.
0: Und um 22 Uhr geht's los. Deutschland spielt gegen Ecuador und das Ganze läuft heute Abend im Free TV im Ersten.
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0: Sommer mit Homewrecker hier auf Bremen 4 bei der nächsten Künstlerin. Haben einige echt gesagt, boah, das war einer der stärksten Auftritte auf jeden Fall letztes Wochenende auf dem Hurricane Festival. Ja, letztes Jahr gab es den Unwritten Hype online und dieses Jahr hat Natasha Bedingfield dann auf dem Hurricane unter anderem gespielt. These Words, dieser Song, hier läuft gleich.
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1: So, es ist kurz nach 17:30. Jo, A1 Hamburg Richtung Bremen, da liegen Holzteile gerade in Höhe Posthausen. Dann A7 Hannover Richtung Hamburg, da gab es einen Unfall zwischen Ramelsloh und Maschener Kreuz. Unfallstelle ist noch ungesichert. A29 Wilhelmshaven Oldenburg, da sind gerade Personen auf der Fahrbahn zwischen Varel, Obenstroh und Jaderberg. Und dann habe ich noch zwei Staus. A1 Hamburg Richtung Osnabrück zwischen Bremer Kreuz und Aßen, 6 Kilometer. Und einer noch in der Gegenrichtung auf der A1 Osnabrück Richtung Bremen zwischen Dreieckstur und Aßen. Da sind es gerade 4 Kilometer Stau vor der Baustelle. Blitzer, keine mehr.
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1: Ja, und jetzt mit Musik von Row Burn. Der Song heißt Fairly Happy. Okay, dann schauen wir mal. Ich erwarte jetzt auch irgendwas Happyes. Hier auf Bremen 4 und danach läuft unter anderem noch Kylie Minogue gleich. Oha. Und Matze Hoppe-Meiner, guten Tag.

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Das war St. Clara hier bei Bremen 4 mit Break Up, Glow und gleich Bremen 4land. Ist Zeit für die große Bühne für Miles Smith, denn das ist das Album der Woche. Von diesem Künstler hier kommt das. Das wurde gleich in der Spätschicht vorgestellt ab 18 Uhr mit Milton Tappert.

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1: Es ist immer noch richtig, richtig warm. Wir haben 29 Grad in Bremen. 25 Grad haben wir aktuell in Oldenburg und in Bremerhaven. Und in Wilhelmshaven ist es schon ein bisschen kühler. Da haben wir aktuell 22 bzw. 21 Grad. Ansonsten ganz, ganz viel Sonne im Bremen-Vierland. Keine Wolken am Himmel. Es bleibt natürlich trocken. Morgen dann maximal 36 Grad.
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1: Mit Nico Wodrich. Es gibt Neuigkeiten zum Glyphosat-Streit.
2: Ja, Bayer hat den Streit vom Supreme Court in den USA gewonnen. Dann rät die Bahn vor Zugreisen am Wochenende ab. Und die deutsche Fußballnationalmannschaft spielt heute Abend gegen Ecuador. Im milliardenschweren Glyphosat-Streit zwischen Bayer und dem obersten US-Gericht gibt es eine Entscheidung. Demnach kann Bayer nicht wegen fehlender Krebswarnungen auf den Verpackungen des Unkrautvernichters verklagt werden. Ute Scheins berichtet.
3: Für Bayer dürfte das Gerichtsurteil ein Befreiungsschlag sein, weil es Klagen gegen Bayer wegen des Unkrautvernichters Glyphosat schwerer macht. In einer ersten Stellungnahme geht der Konzern davon aus, dass Klagen wegen fehlender Warnhinweise abgewiesen und künftige sogar verhindert werden. Im Kern ging es bei dem Urteil um die Frage, ob Bayer auf der Verpackung des Unkrautvernichters hätte vor möglichen Krebsrisiken warnen müssen. Diese Auffassung vertreten Gerichte in einigen Bundesstaaten. Die oberste US-Umweltschutzbehörde, eine Bundesbehörde, dagegen verlangt solche Warnhinweise nicht. Sie hatte das Mittel als nicht krebserregend eingestuft. Die Richter haben nun entschieden, dass die Vorgaben der US-Bundesbehörden Vorrang haben vor dem Recht einzelner Bundesstaaten.
2: Wegen der extremen Hitze in Deutschland rät die Deutsche Bahn von Reisen am Wochenende ab. Grund ist die Sorge vor möglichen Störungen im Zugbetrieb. Irene Lottes mit den Einzelheiten.
4: Bei regionalen Spitzenwerten von über 40 Grad, wie sie der Deutsche Wetterdienst voraussagt, steige die Belastung für Anlagen und Züge auf ein Maximum, heißt es von der Deutschen Bahn. Hinzu kämen mögliche Böschungsbrände oder auch Gewitter und Starkregen, die Signale, Gleise und Oberleitungen beschädigen können. Der Konzern bietet deswegen zum ersten Mal eine Hitzekulanz an und ruft alle, die die Möglichkeit haben, dazu auf, diese zu nutzen. Wer seine Reise im Fernverkehr nicht antreten möchte, kann sein Ticket kostenlos stornieren und bekommt das Geld zurück. Das gilt für alle Reisen bis zum 30. Juni, die vor Dienstag gebucht wurden.
2: Die Martini-Straße in Bremen soll am Abend wieder freigegeben werden. Grund für die Sperrung war ein Feuer in der Innenstadt. Laut Feuerwehr sind die letzten Nachlöscharbeiten abgeschlossen. Was den Brand ausgelöst hatte, ist noch unklar. Bei der Fußball-Weltmeisterschaft läuft heute das letzte Gruppenspiel der deutschen Fußballnationalmannschaft. Gegner ist Ecuador. Das Spiel geht um 22 Uhr unserer Zeit los. Deutschland steht bereits als Sieger der Gruppe E fest. Das waren die vier News mit Nico Wodrich.
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1: A1 Hamburg Richtung Osnabrück zwischen dem Bremer Kreuz und Aßen. 6 Kilometer Stau vor der Baustelle. A1 Osnabrück Richtung Bremen zwischen dem Dreieck Stur und Bremen-Aßen. 4 Kilometer Stau vor der Baustelle. Die A352 Hannover Nord Richtung A2 ist zwischen dem Dreieck Hannover Nord und Langhagen-Kaltenweide nach einem Unfall bis morgen ca. 6 Uhr gesperrt. Und in Bremen ist die Martini-Straße immer noch gesperrt, obwohl sie ja, habt ihr gerade in den Nachrichten gehört, jetzt demnächst wieder freigegeben werden soll. Blitzer habe ich hier aktuell keine. Falls ihr welche seht, könnt ihr natürlich aber immer noch sehr, sehr gerne anrufen. Unter 0421 246 666.
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1: Und ich bin Milton Tappert. Moin, Freunde. Ich wünsche euch einen schönen Donnerstagabend. Heute ist ein besonderer Tag, denn es spielt natürlich Deutschland um 22 Uhr. Da dürfen und werden auch ganz, ganz viele Leute lange wach bleiben. Zum Beispiel auch mein Sohn. Der ist 6. Der darf heute Abend das Deutschlandspiel mitgucken. Dafür fällt Kindergarten aus. Und mit zur Spätschicht kommen wollte er auch. Willst du Hallo sagen?
5: Hallo.
1: Sehr gut. Und deswegen machen wir das hier heute Abend zusammen. Dann gucken, also jetzt nicht die ganze Zeit, aber wir sind die ganze Zeit zusammen da. Ob wir die ganze Zeit zusammen moderieren, weiß ich noch nicht. Glaube ich eher nicht. Wir beschäftigen uns auch noch ein bisschen so. Und dann wird Deutschland geguckt. Was sagst du, wie hoch gewinnen die?
5: Ich glaube so 3-4-0.
1: 3-4-0?
5: Ja, so.
1: Ja, sag ich auch. Ist ein guter Tipp.

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So ist das mit dem Glück. So wird das neue Album von Montez heißen. Das kommt am 21. August raus und es ist unfassbar, was bei Montez gerade los ist. Der spielt gerade eine Tour, eine Open-Air-Tour, hat schon 2 Dates gespielt, einmal Fulda, einmal Berlin. Wenn ihr auf seiner Instagram-Seite guckt, dann seht ihr da noch ganz viele Videos vom Konzert gestern in Berlin. Wuhlheide hat er da gespielt, das ist so ein großes Open-Air-Ding. Unfassbar, wie viele Leute da waren, wie textsicher die auch alle waren. Also geile Stimmung, sah wirklich nach einem sehr, sehr schönen Konzert aus. Da habe ich auch Bock bekommen, Montez live zu sehen und der ist bei uns in der Nähe. Er ist nämlich im Beach Club Nethen. Da ist sogar das letzte Konzert dieser Open Air Tour am 29. August. Ja, ich weiß, ist noch ein bisschen hin, aber wartet. Das hat nämlich auch noch einen Vorteil, denn ungefähr eine Woche davor, am 21. August, kommt ja das neue Album raus von Montez. So ist das mit dem Glück. Das heißt, man kann jetzt sich so richtig schön selber warm hypen auf das neue Montez-Album. Erstmal, was dann ja kommt im August. Und dann natürlich auch auf das Konzert im Beachclub, wenn ihr denn da hingeht. Wisst ihr, was ich meine? Wenn man sich jetzt selber anfängt, da so ein bisschen reinzusteigern, dann ist man quasi am Peak Ende August angekommen. Seiner Montez-Fan-Ekstase. Oder ihr hört es halt einfach so, weil ihr es cool findet. So wie ich. Denn es gibt doch eine neue Single von Montez. Die gibt es natürlich jetzt. Das hier ist Wie es ist bei Bremen 4. 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

0: Drop Dead war das von Olivia Rodrigo um kurz nach 6:30.
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0: Vorsicht bitte, auf der A27 Walsrode Richtung Bremen. Zwischen dem Dreieck Walsrode und Walsrode Süd liegt ein Plastikteil. A1 Bremen Richtung Osnabrück. Zwischen Opphusen, Bremen-Mahndorf und Arsten 4 Kilometer Stau. A1 Bremen Richtung Hamburg. Zwischen Elsdorf und Sittensen 5 Kilometer Stau nach einem Unfall. A27 Bremen Richtung Cuxhaven. Zwischen Bremerhaven Zentrum und Deppstedt 6 Kilometer Stau. Die A352 Hannover Nord Richtung A2 ist zwischen Dreieck Hannover Nord und Langenhagen-Kaltenweide nach einem Unfall bis morgen früh ca. 6 Uhr gesperrt. Und auch die Martini-Straße in Bremen ist immer noch in beiden Richtungen gesperrt. Blitzer habe ich hier gerade, aber keine. Ich wünsche euch eine gute Fahrt, natürlich einen schönen Donnerstagabend. Und hier ist Nico Santos mit Optimist. Ganz gemütlich hier.

fast wäre Laura Nahr für uns zum Eurovision Song Contest gefahren. Es ist ja dann Sarah Engels geworden, die gar nicht mal so erfolgreich da abgeschnitten hat, obwohl ich den Song eigentlich cool fand. Schade, aber Laura Nahr war auf jeden Fall beim Vorentscheid mit dabei und hat da diesen Song geperformt. Wonderland. Der ist es nicht geworden. Jetzt hat sie neue Musik rausgebracht und die klingt einfach komplett anders. Klingt eigentlich wie ein anderer Mensch, denn sie singt auf Deutsch. Das ist schon mal ein Unterschied. Und dann ist nichts hier mit Wonderland und so düster und so ein treibender Beat, sondern eine Gitarre. Alles ein bisschen entspannter. Es fühlt sich so ein bisschen an, als würde sie irgendwie mit uns auf der Picknickdecke sitzen, irgendwo im Park und dann halt so sagen, ja, soll ich irgendwie mal einen vorsingen? Und sagen alle ja und dann geht's los. Okay, hier ist Laura Nahr mit Halb so wild. Vielleicht mit was Deutschem nächstes Jahr sonst, also mit was deutsch Gesungenen zum Eurovision Song Contest. Finde ich ja ehrlich gesagt sowieso immer cooler. Aber naja, hier ist der neueste Song von Laura Nahr bei Bremen 4.

Also ich glaube, die Band Cat's Eye haben wir mittlerweile alle mitbekommen, oder? Und Cat's Eye sind ja bei so einer Castingsendung auf Netflix entstanden. Und jetzt kommt eine, die es nicht in die Band geschafft hat, alleine mit ihrer eigenen Musik, die es jetzt auch schon hier zu uns auf die Playlist geschafft hat. Das ist Adela und die hat eigentlich Glück gehabt, weil Cat's Eye, das sind ja irgendwie 6 oder 7 Sängerinnen, also so ganz, ganz, ganz, ganz viele. Und sie ist jetzt halt alleine, macht ihr eigenes Ding, kann sich da komplett austoben auf ihrer Musik und ich finde das auch echt cool, was sie macht. Ist sehr entspannt, ist nicht ganz so glatt poliert wie Cat's Eye Gabriella, wenn ihr versteht, was ich meine. So Cat's Eye von Gabriella von Cat's Eye, den ich gerade ganz kurz angemacht habe, der ist ja schon so, ist halt so ein klassischer glatter, cooler Popsong und Adela, die kann da irgendwie so ein bisschen mehr ihr Ding machen und Red Bottoms ist irgendwie entspannt, cool, hat aber auch so leichte Hip-Hop-Einflüsse, also das gefällt mir. Glück gehabt, dass sie es nicht geschafft hat in die Band. Hier ist Adela, nicht von Cat's Eye, bei Bremen 4.

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1: 28 Grad haben wir aktuell immer noch in Bremen. In Oldenburg sind es 24 Grad und in Bremerhaven und Wilhelmshaven haben wir gerade 22 Grad. Sehr, sehr viel Sonne über noch im ganzen Bremen-Vierland. Keine Wolke eigentlich zu sehen und es bleibt auch den restlichen Tag und auch den Abend über trocken. Morgen wird es dann noch wärmer, da bekommen wir maximal 35 Grad.
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2: Mit Elke Küster, guten Abend. Konferenz in Danzig wirbt um private Investoren für Ukraine. Bayer siegt in Glyphosatstreit vor höchstem US-Gericht. SWB ruft zum Wassersparen in Bremen und Bremerhaven auf. Das Wetter, es bleibt fast wolkenlos, Tiefstwerte in der Nacht bei 16 bis 12 Grad. Im polnischen Danzig läuft die Wiederaufbaukonferenz für die Ukraine. Die Bundesregierung warb erneut um Unterstützung für Kiew. Kanzler Friedrich Merz sieht die Ukraine in einer neuen Position der Stärke. Für Russland sei die Zeit gekommen, Verhandlungen aufzunehmen. Aus Danzig Paulina Milling mit mehr.
3: Die Europäer betonten den Schulterschluss mit der Ukraine und auch die Perspektive des Landes, der EU beizutreten. Das war auch ein Signal an Privatinvestoren, um die warben die Politiker. Denn staatliche Hilfen und EU-Fonds werden nicht ausreichen, um die Ukraine wieder aufzubauen. Die EU-Kommissionspräsidentin Ursula von der Leyen kündigte an, noch während der Konferenz soll die Ukraine mehr als 3 Milliarden Euro bekommen. Mit dem Geld soll der Haushalt des Landes stabilisiert werden. Das ist die erste Tranche aus dem neuen EU-Darlehen, das 90 Milliarden beträgt.
2: Nach den schweren Erdbeben in Venezuela ist das Ausmaß der Folgen noch unklar. Die Zahl der bestätigten Toten wird weiter mit 164 angegeben. Mehr als 10.000 Menschen gelten als vermisst. Am schwersten betroffen ist die Region an der Karibikküste mit der Hauptstadt Caracas. Deutschland, die EU, die USA und andere Länder haben Hilfe angeboten und Rettungsteams entsendet. Der Bayer-Konzern hat in den USA einen möglicherweise entscheidenden Sieg errungen im Rechtsstreit um seinen Unkrautvernichter Glyphosat. Nach einem Urteil des US Supreme Courts geht Bayer jetzt davon aus, dass Klagen wegen fehlender Krebswarnungen keine Chance mehr haben. Ute Scheins mit Einzelheiten.
4: Im Kern ging es bei dem Urteil um die Frage, ob Bayer auf der Verpackung des Unkrautvernichters hätte vor möglichen Krebsrisiken warnen müssen. Diese Auffassung vertreten Gerichte in einigen Bundesstaaten. Die oberste US-Umweltschutzbehörde, eine Bundesbehörde, dagegen verlangt solche Warnhinweise nicht. Sie hatte das Mittel als nicht krebserregend eingestuft. Die Richter haben nun entschieden, dass die Vorgaben der US-Bundesbehörden Vorrang haben vor dem Recht einzelner Bundesstaaten. Der Aktienkurs hat nach der Meldung deutlich zugelegt.
2: Die bremische Bürgerschaft hat in erster Lesung eine Reform des Versammlungsrechts beschlossen. Danach bekommen Demonstranten mehr Rechte, der Polizei werden klare Grenzen gesetzt. Videoüberwachung zum Beispiel muss auf Demos künftig deutlich erkennbar sein. Verstöße gegen das Vermummungsverbot sollen nur noch als Ordnungswidrigkeit geahndet werden. Die Opposition stimmte geschlossen gegen den Gesetzentwurf, der nach der Sommerpause endgültig beschlossen werden soll. Angesichts der Hitzewelle ruft der Bremer Versorger SWB für Bremen und Bremerhaven zum Wassersparen auf. Haushalte und Betriebe werden gebeten, nicht unnötig Wasser zu verbrauchen. Aus der Nachrichtenredaktion Ralf Stölting.
5: Privatpersonen sollten möglichst auf das Befüllen von Pools und das Rasensprengen verzichten, so die SWB in einer Pressemitteilung. Auch die Landkreise Diepholz, Cuxhaven und Osnabrück haben bereits zum Wassersparen aufgerufen. Es gibt aber auch gute Nachrichten für rund 2 Millionen Menschen in Niedersachsen und Bremen. Die Trinkwasserversorgung durch die Harzer Talsperren ist derzeit gesichert. Am Wochenende erwarten die Meteorologen für den Nordwesten Temperaturen bis zu 39 Grad.
2: Und das waren Nachrichten mit Elke Küster.
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1: A1, Bremen Richtung Osnabrück, zwischen Uphusen, Bremen-Marndorf und Aasten 4 Kilometer Stau. A7, Hamburg Richtung Hannover, zwischen Horster Dreieck und Thies-Hope 6 Kilometer stockender Verkehr. A27, Bremerhaven Richtung Cuxhaven, zwischen Bremerhaven-Überseehäfen und Deppstedt 3 Kilometer Stau. Die A352 Hannover Nord Richtung A2 ist zwischen dem Dreieck Hannover Nord und Langenhagen-Kaltenweide nach einem Unfall bis morgen ca. 6 Uhr gesperrt. Und in Bremen ist die Martini-Straße immer noch gesperrt. Blitzer habe ich hier gerade, aber keine mehr.
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1: Mit mir, ich bin Milton Tappert. Moin Freunde, ich wünsche euch einen schönen Donnerstagabend.

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0: Langsam. Das sind die ersten Worte in dem neuen Song von Tuska und der heißt, ja, richtig geraten, falls ihr mitgeraten habt, langsam. Und ich finde, das macht total Sinn, weil es ist alles viel zu schnell, oder? Also jetzt der Alltag, Social Media spielt eine Rolle, die Arbeit spielt bei euch wahrscheinlich eine Rolle, bei mir ist es so, Familie, ganz, ganz viele Sachen, wo ich denke so, boah, so alleine jetzt, ich gucke auf den Kalender und ich denke mir, wir haben schon wieder den 25.06. So, gefühlt war letzte Woche noch Weihnachten. Ich habe noch gar nicht so richtig mit diesem Schneechaos abgeschlossen, falls ihr euch erinnert, wo wir hier irgendwie 2 Meter oder was weiß ich, irgendwie Schnee hatten. Und jetzt sind wir im Hochsommer und morgen werden es über 35 Grad. Manchmal habe ich wirklich das Gefühl, ich bin in so einem Strudel, der einfach nicht aufzuhalten ist und der sich die ganze Zeit dreht und dreht und dreht und ich komme da auch nicht mehr raus. Und die Jahre, Wochen, Monate, Tage, Stunden fliegen einfach so weg. Und deswegen ist es wichtig, glaube ich, ab und zu mal durchzuatmen. Vor allem jetzt im Sommer ist vielleicht eine gute Zeit dazu und vielleicht hilft euch ja auch der neue Song von Tuska, eine kleine Pause zwischendurch mal einzulegen, wenn es denn geht. Oder zumindest die Zeit, in der man aktuell ist, irgendwie bewusster wahrzunehmen, weil das fühlt sich ja dann auch schon manchmal wie so ein bisschen Bremsen an. Hier ist langsam in der Spätschicht. Und den fangen wir jetzt auch ganz langsam an, hier den Song.
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0: Shut Your Eyes ist das von Snow Patrol um kurz nach 7:30.
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0: A1, Bremen Richtung Osnabrück, zwischen Ophusen und Asten, 4 Kilometer stockender Verkehr. Die A352, Hannover Nord, Richtung A2, ist zwischen dem Dreieck Hannover Nord und Langhagen-Kaltenweide nach einem Unfall bis morgen ca. 6 Uhr gesperrt. Und auch die Martini-Straße in Bremen ist immer noch gesperrt. Blitzer habe ich hier gerade, aber keine mehr. Gute Fahrt, jetzt habe ich für euch Hug Yourself von Kamrad.

Loreen ist quasi die Lena Meyer-Landrut von Schweden. Nur noch ein bisschen besser, denn sie hat schon zweimal den Eurovision Song Contest gewonnen. Das letzte Mal 2023 mit dem Song hier. Tattoo war das, erinnert ihr euch vielleicht auch noch dran. Aber das Album dazu kam, ja, erst jetzt in diesem Jahr. Und zwar im März. Sie hat sich sehr, sehr lange Zeit gelassen. Ich weiß gar nicht, warum überhaupt. Ihr letztes Album kam 2017 raus, also fast vor 10 Jahren. Dann hat sie aber ja vor 3 Jahren einen Eurovision Song Contest gewonnen und sich trotzdem gedacht, ach ja, Album, weiß ich jetzt auch nicht so genau. Trotzdem, das Album ist da, Wildfire heißt es, ist schon im März rausgekommen, aber auch irgendwie so ein bisschen, ja, unter dem Radar, ohne große Kampagne, einfach so, ja, Album, hier ist es, bitteschön, habe ich fertig gemacht. Und jetzt, irgendwie mit so ein paar Monaten Verzögerung, kommen die ganzen Singles zum Beispiel auch hier bei uns und bei allen Radiosendern an. Set Me Free zum Beispiel habe ich jetzt für euch von Loreen. Und wenn das mit dem Album nichts wird, gewinnt sie halt nochmal den Eurovision Song Contest dann wieder in 3 oder in 4 Jahren. Ne? Warum denn nicht? Und bevor es jetzt die neueste Single von ihr gibt, habe ich aber noch eine Verkehrsmeldung für euch hier gerade reinbekommen. Vorsicht bitte, auf der A1 Bremen Richtung Osnabrück zwischen Opusen, Bremen, Mahndorf und Hemeling steht ein defektes Fahrzeug. Und jetzt Loreen mit Set Me Free.

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So, Freunde, seid ihr bereit für ein bisschen Romantik am Donnerstagabend? Ich hoffe, denn Livingston, der Singer-Songwriter aus den USA, hat geheiratet. Und das, obwohl er erst 23 Jahre alt ist, finde ich auf jeden Fall ein sehr stabiles Alter. Aber er ist auch schon seit 8 Jahren mit seiner Frau zusammen. Die sind nämlich schon zusammengekommen, als sie so 14, 15 Jahre alt waren. Naja, und haben jetzt eben geheiratet. Glückwunsch natürlich an dieser Stelle. Und was man aber jetzt natürlich auch noch sagen muss, deswegen ist es der romantische Höhepunkt, nicht nur diese Geschichte, dass ich sie euch erzähle, sondern er hat ihr auch einen Song gewidmet. Paper Crowns heißt der und den gibt's jetzt. Hier ist Livingston bei Bremen 4.

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1: Wir haben immer noch 26 Grad in Bremen, 22 sind es in Oldenburg, 21 Grad im Bremerhaven und im Wilhelmshaven und dazu Sonne, Sonne, Sonne und gar keine Wolken am Himmel. Es bleibt den restlichen Abend und auch die Nacht über trocken. Morgen wird es dann nochmal deutlich wärmer als heute. Da bekommen wir maximal so um die 35, 36 Grad.
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2: Mit Elke Küster, guten Abend. Bund und Länder einigen sich auf Finanzreform. Galeria bekommt Millionenkredit für Sanierung. SWB ruft zum Wassersparen in Bremen und Bremerhaven auf. Das Wetter in der Nacht verbreitet sternenklar, Tiefstwerte bei 18 bis 12 Grad. Die Kommunen in Deutschland sollen entlastet werden. Bund und Länder haben sich nach langem Streit auf eine Finanzreform geeinigt. In Berlin gab es ein Treffen der Länderchefs mit Bundeskanzler Friedrich Merz. Niedersachsens Ministerpräsident Olaf Lies erklärte danach, der Bund werde künftig 80% der Kosten tragen, die den Kommunen durch Bundesgesetze entstehen. Laut Kanzler Merz wird das ab dem 1. September gelten.
3: Wie gehen wir aber miteinander um, wenn der Bund Leistungsgesetze beschließt, die die Länder und die Gemeinden bezahlen müssen? Wir sehen insbesondere bei den Gemeinden sehr hohen Kostenaufwuchs. Wir haben verabredet, dass wir in Zukunft ab dem 1. September keine Gesetze mehr machen dieser Art, die den Gemeinden und gegebenenfalls auch den Ländern einen entsprechenden Kostenausgleich geben. Das folgt dem Grundsatz, wer bestellt, bezahlt.
2: Im polnischen Danzig läuft die Wiederaufbaukonferenz für die Ukraine. Unterstützerstaaten wie Deutschland warben dabei auch um private Investoren. Die Europäische Union gab die erste Tranche eines 90-Milliarden-Kredits an die Ukraine frei. Die Weltbank schätzt, dass die Ukraine mehr als 500 Milliarden Euro für ihren Wiederaufbau braucht. Die angeschlagene Kaufhauskette Galeria bekommt frisches Geld. Nach Angaben einer Unternehmenssprecherin hat ein US-Investor bis zu 160 Millionen Euro zugesagt. Der Kredit ist aber an Bedingungen geknüpft. Wolfgang Luck weiß, welche.
4: Galeria bekommt das Geld aus den USA unter der Voraussetzung, dass es einen auf 3 Jahre angelegten Sanierungsplan umsetzt. Das berichtet die Nachrichtenagentur dpa. Dieser Plan beruht auf dem Gutachten einer internationalen Unternehmensberatung und sieht wohl vor, dass jede Filiale auf ihre Wirtschaftlichkeit durchleuchtet und im Zweifel auch geschlossen wird. Etwa 30 der mehr als 80 Filialen bundesweit gelten als Wackelkandidaten. Dass Galeria die 160 Millionen Euro in neue Warenhauskonzepte investieren kann, ist nicht zu erwarten. Das Geld wird vor allem gebraucht, um Mieten zu zahlen, Ware zu kaufen und einen bestehenden älteren Kredit abzulösen.
2: Mit rot-grün-roter Mehrheit hat die bremische Bürgerschaft in erster Lesung eine Reform des Versammlungsrechts beschlossen. Danach bekommen Demonstranten mehr Rechte, der Polizei werden klare Grenzen gesetzt. Videoüberwachung zum Beispiel muss auf Demos künftig deutlich erkennbar sein. Verstöße gegen das Vermummungsverbot sollen nur noch als Ordnungswidrigkeit geahndet werden. Die Opposition stimmte geschlossen gegen den Gesetzentwurf, der nach der Sommerpause endgültig beschlossen werden soll. Angesichts der Hitzewelle ruft der Bremer Versorger SWB für Bremen und Bremerhaven zum Wassersparen auf. Haushalte und Betriebe werden gebeten, nicht unnötig Wasser zu verbrauchen. Aus der Nachrichtenredaktion Ralf Stölting.
5: Privatpersonen sollten möglichst auf das Befüllen von Pools und das Rasensprengen verzichten, so die SWB in einer Pressemitteilung. Auch die Landkreise Diepholz, Cuxhaven und Osnabrück haben bereits zum Wassersparen aufgerufen. Es gibt aber auch gute Nachrichten für rund 2 Millionen Menschen in Niedersachsen und Bremen. Die Trinkwasserversorgung durch die Harzer Talsperren ist derzeit gesichert. Am Wochenende erwarten die Meteorologen für den Nordwesten Temperaturen bis zu 39 Grad.
2: Das waren Nachrichten mit Elke Küster.
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1: Die A352 Hannover Nord Richtung A2 ist zwischen dem Dreieck Hannover Nord und Langhagen-Kaltenweide nach einem Unfall bis morgen ca. 6 Uhr gesperrt und die Martini-Straße in Bremen ist auch immer noch gesperrt. Blitzer habe ich hier keine mehr. Und ich bin Milton, moin Freunde, was gibt es Gemeineres als in so heißen Tagen diesen Grillgeruch von links und rechts aus irgendwelchen Gärten und Balkonen zu riechen, wenn man Hunger hat. Ich habe das ungefähr die letzten 2 Stunden, seit ich hier sitze, denn wir haben hier so eine Art Innenhof bei uns und da ist irgend so ein Fest. Da sitzen irgendwelche Leute mit Bänken und so, ich weiß gar nicht genau, wer das ist, falls das irgendwelche Arbeitskollegen und Kolleginnen sind. Viele Grüße. Und auf jeden Fall wird da auch gegrillt. Und mein ganzes Studio riecht quasi so, als würde hier direkt jemand vor mir stehen und mir da irgendwie gerade eine Bratwurst grillen. Nur, dass es keine Bratwurst für mich ist. Deswegen war es eine Qual. Aber ich habe jetzt auch was gegessen. Ich bin satt. Ich bin wieder da. Alles ist in Ordnung. Und ich hoffe, bei euch auch. Und ich hoffe, ihr habt auch in diesen heißen Tagen die Zeit, irgendwie zwischendurch mal den Grill anzuhauen oder euch irgendwas anderes Geiles reinzuhauen.

Also Musik aus den Niederlanden kriegt von mir eigentlich während einer Fußball-Weltmeisterschaft oder Europameisterschaft eine rote Karte, wird nicht gehört, aber bei Rani mache ich mal eine Ausnahme, das ist nämlich sie hier. Die hat diesen Song hier rausgebracht, der Post Malone heißt. Das Ding ist nur, der Song ist schon so alt, das hatte ich jetzt auch nicht mehr so auf dem Schirm. Der ist 2019 rausgekommen. Der ist einfach schon 7 Jahre alt, der Song. War natürlich unfassbar erfolgreich. Platin, Auszeichnungen in verschiedensten Ländern, hohe Chartpositionen auf der ganzen Welt. Danach muss man aber ehrlicher und fairerweise auch sagen, kam nicht mehr ganz so viel von Rani. Aber wer weiß, vielleicht ist jetzt ja der neue Song von ihr, Your Anna, das Ding, was sie wieder zurück in ganz, ganz viele Radiostationen, Playlisten und was weiß ich, wo überall hin pusht. Ist nämlich ein ganz gutes Ding und auch wenn sie aus den Niederlanden kommt und gerade Weltmeisterschaft ist, für Rani mache ich mal eine Ausnahme. Hier ist Your Anna.

Sam Smith ist wieder da. Und Gott sei Dank ist nicht dieser Sam Smith hier wieder da. Sondern eher so dieser Sam Smith, der alte. Ja, das klingt doch ein bisschen besser. Na klar ist er nicht wieder komplett der alte oder wie er mal war, aber zwischendurch so diese Phase rund um das letzte Album, als auch Unholy rausgekommen ist und Gloria, das Album so 2022, 2023, das war mir irgendwie alles ein bisschen zu crazy. Sam Smith, der dann da irgendwie in Babywindel zu irgendwelchen Awardshows gegangen ist und sonst nichts anderte und so. Ja, irgendwie so ein bisschen für meine Begriffe so ein bisschen abgespaced ist, wo ich dachte, boah, nee, weiß ich nicht, ist jetzt nicht mehr ganz so mein Fall. Jetzt ist er wieder da und ja, keine Ahnung, klingt wieder so wie früher, sieht wieder so aus wie früher, zumindest hat er auf jeden Fall Klamotten an auf dem Bild, was ich jetzt von ihm gesehen habe und wohnt mittlerweile in New York, auch wenn er ja eigentlich aus England kommt und hat jetzt New York, seiner neuen Heimat, einen neuen Song geschrieben. Eben My Guy, so heißt er, die neue Single, ein neues Album hat er auch angekündigt. Hazel Eyes wird das heißen, am 21. August kommt das Album, die neueste Single kommt jetzt. Und alle, den Unholy und wie sie alle heißen, da vor ein paar Jahren auch too much war, hier ist er wieder, der alte, oder wie der alte klingende Sam Smith.

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1: Um kurz nach 8:30 die A352 Hannover Nord Richtung A2 ist zwischen dem Dreieck Hannover Nord und Langhagen-Kaltenweide nach einem Unfall immer noch bis morgen ca. 6 Uhr gesperrt. Und auch die Martini-Straße in Bremen ist immer noch gesperrt. Blitzer habe ich hier gerade, aber keine mehr. Ich wünsche euch eine gute Fahrt. Jetzt gibt's Repeated von Martin Garrix und Ed Sheeran. Ich würde mal behaupten, bei den Sommerhits des Jahres 2026 ist der hier sehr weit vorne mit dabei. Stay.

0: Chain to the Rhythm war das um gleich 20 vor 9.
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0: Es soll ja jeder machen, was er will. Aber irgendwie, finde ich, hat das dann doch einen komischen Beigeschmack, was manche Labels oder vielleicht auch die Artists selber so machen, wenn sie dann ein Album rausbringen, wie zum Beispiel Miles Smith. Der hat jetzt gerade sein neues Album rausgebracht, My Mess, My Heart, My Life. Und welcher Song ist damit drauf? Natürlich, sein größter Hit. Stargazing, der Song, der so sein Durchbruch war. Vor über 2 Jahren ist der schon rausgekommen und hatte eigentlich gar nichts mit dem Album zu tun. Und jetzt kommen wir halt zu diesem Ding. Das Album hat eigentlich 10 Songs. Dann gibt es aber noch eine zweite CD. Das ist wie so eine Art Bonus-CD. Gehört aber offiziell zu diesem Album. Also beim Streaming steht da dann CD 2. Und da sind halt diese ganzen Songs drauf. Stargazing oder auch Gold, den er rausgebracht hat. Nice to Meet You. Alle aus dieser Zeit, wo quasi alles, was er rausgebracht hat, mega eingeschlagen ist. Und das ist dann so ein bisschen auf Nummer sicher gegangen. Wisst ihr, was ich meine? Weil ich denke, eigentlich haben die Songs, die alten Songs jetzt von vor 2+ Jahren, ja gar nichts mehr mit dem aktuellen Album zu tun, was jetzt am Freitag rausgekommen ist. Aber die werden trotzdem mit draufgepackt, damit man dann sagen kann, ja, aber insgesamt hat dieses Album ja Milliarden von Streams. Auch wenn jetzt sich diese neuen Songs vielleicht niemand mehr anhören würde. Dann denke ich immer mir so, boah, ja, aber ob das jetzt sein muss, weiß ich nicht. Die hätte man vielleicht auch irgendwie ein eigenes Paket tun können. Wisst ihr, was ich meine? Das ist dann so komische Musiklabel-Politik. Und deswegen ist Lifetime, der Song, den ich jetzt hier für euch habe aus diesem Album, für mich der offiziell letzte Song von dem Album. Weil der ist nämlich der letzte von der ersten CD. Er gehört da nicht zu diesen ganzen Bonus-Songs. Das hier ist der offizielle Abschluss von dem Album. Wie heißt es? My Mess, My Heart, My Life von Miles Smith. Das hier ist Lifetime.

Berre geht auf Tour. Und zwar auf seine erste Europa-Tour überhaupt. Wobei ich mir jetzt denke, warum eigentlich? Der kommt ja aus Belgien. Hätte man eigentlich ja schon mal hier irgendwo ein Konzertchen bei uns in der Nähe spielen können. Hat er aber nicht. Und deswegen ist er jetzt leider nur in Hamburg und nicht hier direkt bei uns in der näheren Umgebung. Könnte man eigentlich auch schon fast in die Niederlande rüberfahren oder in seine Heimat nach Belgien. Ich war zum Beispiel selber mal auf einem Konzert in Utrecht, wo ich gerade sehe, dass er da auch spielen wird. Und das war richtig geil. Das fällt mir gerade wieder ein. Das war richtig abgespaced. Das war wie in so einem, stellt euch vor, wie so ein Kaufhaus hier bei uns in Bremen, sag ich mal so, wie Weserpark oder Waterfront. Aber in kleiner, aber dafür höher. Ich war da mit einem Arbeitskollegen auch von ihm. Wir sind so 2 oder 3 ewig lange Rolltreppen wirklich hochgefahren, wie in so einem Turm. Und dann musste man irgendwie so rechts, da war man dann in so einem Raum und dann war da einfach so ein Konzertraum. Größer als der Tower, also schon so, ne, Veranstaltungslocation hier in Bremen, die wahrscheinlich viele von euch kennen. Also schon ein stabiles Ding. Und da war dann einfach das Konzert von The Midnight, so heißt die Band. Das war geil. Also vielleicht, ich weiß jetzt nicht, ob Berre da ist, in Utrecht, in diesem ominösen Turm, wo ich da war. Vielleicht habe ich mir den Turm auch nur eingebildet und es war gar nicht so. Und das war ein Produkt meiner Fantasie von den holländischen Keksen da, aber ich weiß es nicht. Berre auf Tour kann man sich reinziehen und wenn ihr denkt, Utrecht, nee, lass mal. In Hamburg ist er auch noch im Oktober. Neue Musik hat er auch rausgebracht und davon habe ich jetzt was für euch. Das hier ist Yesterday, Today, Tomorrow.

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1: 25 Grad haben wir aktuell immer noch in Bremen. 21 Grad sind es in Oldenburg, in Bremerhaven und in Wilhelmshaven aktuell sogar nur noch 19 Grad. Aber den ganzen Abend über immer noch viel Sonne. Es bleibt natürlich trocken. Morgen wird es dann nochmal deutlich wärmer als heute. Da bekommen wir maximal so 35, 36 Grad vielleicht sogar. Und auch ordentlich Sonne.
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2: Mit Elke Küster, guten Abend. Bund und Länder einigen sich auf Finanzreform. Galeria bekommt Millionenkredit für Sanierung. Bremer Martini-Straße ist nach Hausbrand wieder frei. Das Wetter in der Nacht verbreitet klar, Tiefstwerte bei 17 bis 12 Grad. Die Kommunen in Deutschland sollen entlastet werden. Bund und Länder haben sich auf eine Finanzreform geeinigt. Kanzler Friedrich Merz sagte nach einem Treffen mit den Länderchefs in Berlin, die Lasten würden künftig nach dem Grundsatz verteilt, wer bestellt, bezahlt. Dazu Markus Preis aus dem ARD-Hauptstadtstudio.
3: Dass vor allem die Kommunen so wenig Geld haben, liegt nicht nur an geringen Steuereinnahmen, sondern vor allem an seit Jahren sehr stark steigenden Sozialausgaben. Zum Beispiel Sozialhilfe, Kinder- und Jugendhilfe, Hilfe zur Pflege. In manchen Bereichen gibt es da Kostensteigerungen von über 10% pro Jahr. Und das alles muss von den Kommunen bezahlt werden, obwohl es ja ursprünglich mal in Berlin beschlossen wurde. Aber damit soll jetzt zumindest, was neue Gesetze angeht, weitgehend Schluss sein. 80%, 20%, so ist die Aufteilung dann bei den Kosten.
2: Der kriselnde Warenhauskonzern Galeria hat sich noch mal Luft verschafft. Eine US-Investmentgesellschaft gibt dem Unternehmen einen Kredit über 160 Millionen Euro. Das Geld ist aber an einen Sanierungsplan geknüpft. Bei jeder Filiale muss geprüft werden, ob sie rentabel ist. Etwa 30 der derzeit 83 Warenhäuser von Galeria gelten als Wackelkandidaten. 3 Tage nach einem Brand in der Bremer Innenstadt ist die Martini-Straße wieder frei befahrbar. Das hat die Polizei am Abend mitgeteilt. Am Montag war auf dem Dach eines 6-stöckigen Hauses ein Feuer ausgebrochen. Die Martini-Straße war seitdem gesperrt. Erst heute konnte die Feuerwehr die Nachlöscharbeiten abschließen. In knapp einer Stunde startet die deutsche Nationalmannschaft in ihr drittes und letztes Gruppenspiel bei der Fußball-WM. Gegner in New Jersey ist Ecuador. 2 Änderungen gibt es in der Startelf. Jakob Rüger berichtet.
4: Antonio Rüdiger ersetzt in der Innenverteidigung den verletzten Nico Schlotterbeck. David Raum vertritt den angeschlagenen Nathaniel Brown auf der linken Seite. Das bedeutet, Top-Torjäger Dennis Undav sitzt zum Anpfiff erneut auf der Bank. Gegner Ecuador benötigt einen Sieg, um die Chancen auf die K.O.-Phase zu wahren. Deutschland steht bereits als Gruppensieger fest. Zeitgleich trifft in Philadelphia die Elfenbeinküste mit bislang 3 Punkten auf Curaçao, die einen Zähler geholt haben. Für beide Mannschaften geht es ebenfalls noch um das 16. Finale.
2: Das waren Nachrichten mit Elke Küster.
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1: A1 Bremen Richtung Osnabrück. Zwischen Bremen-Winkum und dem Dreieck Stur 2 Kilometer Stau. Die A352 Hannover Nord Richtung A2 ist zwischen dem Dreieck Hannover Nord und Langenhagen-Kaltenweide nach einem Unfall immer noch bis morgen ca. 6 Uhr gesperrt. Blitzer habe ich hier keine mehr. So Freunde, ihr habt es gehört, in einer Stunde ist Anpfiff, Deutschland gegen Ecuador und ich habe hier nebenbei das erste Laufen, da steht Julian Nagelsmann auch gerade schon beim Interview in diesem Moment bei Bastian Schweinsteiger und Esther Sedlacek, der Moderatorin, und was ihr auch gerade in den Nachrichten wahrscheinlich gehört habt, ist, dass Dennis Undav schon wieder nicht in der Startaufstellung steht und ich verstehe das an alle, die jetzt meckern, oh Undav, der muss doch, nein, beruhigt euch mal, guckt mal, was der jetzt für einen psychologischen Vorteil gerade hat. Egal gegen welche Mannschaft die noch spielen, Ecuador heute im 16. Finale, 8. Finale, jedes Mal, wenn in der 60. Minute Undav reinkommt, denken die, fuck, jetzt kommt der beste Stürmer von den Reihen. Und stellt euch mal jetzt im Gegenteil vor, Undav würde heute spielen, von Anfang an würde kein Tor schießen. Dann wäre erstmal dieser Effekt für die ganzen Gegner verpufft und vielleicht ja auch für Undav selber, denkt er, boah, nee, jetzt habe ich ein Spiel nicht getroffen und so, meine Serie ist irgendwie jetzt gerissen, hoffentlich kann ich jetzt wieder treffen, wenn ich reinkomme, dann erzwingt er vielleicht was, schießt 3-mal daneben. Wisst ihr, was ich meine? Deswegen, lasst das einfach so laufen. Undav soll wieder in der 70. reinkommen, 3 Tore schießen und dann ist doch alles gut. So, das war jetzt hier kurz mein Fußball-Senf. Aber ey, ich bin auch aktuell Erster hier in der Tipprunde von der Arbeit, deswegen ein bisschen Ahnung habe ich schon, okay?

0: Die Backstreet Boys sind wieder da mit neuer Musik. Bottle Up heißt der neue Film, wollte ich gerade schon fast sagen, aber es ist der neue Song und zwar für einen Film, für den neuen Paw Patrol Film. Der kommt im August raus. Paw Patrol, das sind diese kleinen Hunde, die auf ganz vielen Taschen und im Fernsehen laufen. Und ich habe gerade schon eine Stimme hier neben mir gehört. Mein Sohn ist nämlich heute Abend mit mir in der Sendung und der ist Paw Patrol Experte, oder?
1: Ja.
0: Und wir haben gerade zusammen den Trailer auch geguckt. Das heißt Paw Patrol, der Dino-Film. Was ist so deine Meinung? Glaubst du, der Film wird gut? Wie fandst du den Trailer?
1: Ja, da sah es schon geil aus, aber mit diesen Schiffen, das sah, glaube ich, am geilsten aus, so, dass sie da so...
0: Ein Schiff?
1: Ja, das ist ein Anfang von Trailer, das.
0: Dieses Raumschiff?
1: Ja, wo sie gerade auf dem Wasser waren, das.
0: Ach, dann war da ein richtiges Schiff, siehst du, das habe ich schon wieder vergessen. Ja, dir ist nicht aufgefallen, dass da Dinosaurier waren in den Trailer?
1: Doch, das ist schon aufgefallen, aber... Ja, aber schon, dass Marcel da diesen Dino-Freund hat und diese.
0: Ja.
1: Und das von Wobble, das war ein bisschen witzig da.
0: Marshall ist auch dein Lieblingshund, ne?
1: Ja, Chase doch auch.
0: Chase der Polizeihund und Marshall ist der Feuerwehrhund, ne?
1: Ja.
0: So, seht ihr? Und die kommen ins Kino. Was wolltest du noch sagen?
1: Weil Marcel ist ja so tollpatzig und Chase halt immer dieser. Ich glaube, dieser Hund ist, der eigentlich immer der Boss ist, wenn Ryder mal wieder doof war und da. Irgendwo runtergefallen ist.
0: Man merkt, du bist ein Paw Patrol-Experte, das finde ich richtig gut. Und wir gucken den uns auch im Kino an, oder?
1: Ja.
0: Gut, machen wir. Kommt im August. Und den Song können wir jetzt schon hören. Backstreet Boys machen jetzt Paw Patrol-Musik. Hier ist Bottle Up bei Bremen 4.

0: Darf man das hier bei euren Hörern machen? Sie verstehen den Spaß, ja, oder?
1: Ja, klar.
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Mr. Know-It-All ist das von Teddy Swims hier bei der Bremen 4 Spätschicht am Donnerstagabend. Mehr neue Musik gibt's jetzt für euch von Lena und Linus mit Sommer. Passt doch ganz gut irgendwie. Sonne geht unter. Die Möwen fliegen hier irgendwie über meinem Kopf, wollte ich gerade sagen, herum. Obwohl doch, wahrscheinlich auch über meinem Kopf. Und ja, der Song passt da sehr gut rein. Hier ist Midsommar. Schönen Donnerstag.

0: Happy Tears war das von Isaac um 21.32 Uhr.
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0: A1 Bremen Richtung Osnabrück. Zwischen Bremen-Brinkum und dem Dreieckstur 2 Kilometer Stau. Die A352 Hannover Nord Richtung A2 ist zwischen Dreieck Hannover Nord und Langhagen-Kaltenweide nach einem Unfall bis morgen ca. 6 Uhr gesperrt. Blitzer habe ich hier aber keine mehr. Ich wünsche euch eine gute Fahrt und natürlich einen schönen Donnerstagabend. Jetzt habe ich hier für euch Lizzo mit Happy Doobie. Moin.

Ein Stammgast auf unserer Playlist hier ist Ray Dalton. Zum Beispiel natürlich mit diesem Song hier, Blood Running, aber auch noch mit viel, viel mehr Songs. Und jetzt kommt ein weiterer dazu, nämlich Go That High. Das ist seine neue Single und das Thema davon ist ein so einfaches und gleichzeitig so schwieriges, nämlich das Loslassen im Alltag. So im Hier und Jetzt zu leben, einfach mal so ein bisschen, ja, so locker zu sein, keine Angst vor Euphorie zu haben, sagt es so in dem offiziellen Pressetext zu diesem Ding. Und ich verstehe genau, was sie damit meinen und ich versuche mir das auch selber manchmal zu sagen. Einfach so, ne, im Hier und Jetzt zu sein. Heute Nachmittag habe ich bei mir im Garten gesessen, die Sonne hat geschienen, irgendwie Kinder haben im Planschbecken gespielt. Ich habe da mit so einem Eiskaffee gesessen, wisst ihr, habe eigentlich so das Life gelift, wie wir sagen in England. Weiß nicht, ob die das da sagen, aber ne, so. Sitzt da so rum und da war aber schon im Kopf dann schon so, oh, jetzt ich muss gleich langsam losfahren in die Redaktion und morgen muss ich noch dies machen und da muss ich noch das. Und ich war so, nee, lass mich jetzt mal eben kurz hier 15 Minuten sitzen und mal eben kurz, einfach kurz chillen und genießen, dass ich jetzt hier gerade so eine gute Zeit habe, die Sonne scheint und irgendwie 35 Grad sind. Wisst ihr, was ich meine? Und das geht natürlich im Großen noch viel, viel besser, wenn man dann irgendwie auf Festivals fährt und irgendwie coole Sachen macht und ja, es ist das Beste, was man machen kann, im Hier und Jetzt zu sein und alles zu genießen, aber auch gleichzeitig das Schwierigste. Aber vielleicht erinnert uns der Song von Ray Dalton ja jetzt jedes Mal, wenn wir den hören, wieder so ein bisschen daran, uns so ein klein wenig zu entspannen.

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Habt ihr eigentlich auf dem Schirm, dass nächste Woche schon Breminal ist? Wie bitte? Ja, am Mittwoch geht's los. Breminale am Osterdeich, das volle Programm. 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Es gibt die Radio Bremen Bühne und am Samstag machen wir auf genau dieser Radio Bremen Bühne das Programm. Und wir haben natürlich geile Acts für euch da wieder an den Start geholt. Zum Beispiel Vladivostok sind da oder auch Tiffany Aris. Jawohl, genau die hier. Sehr, sehr coole Sängerin. War auch mal hier bei, oder in der Spätschicht bei mir hier zum Interview. Wirklich sehr cool, sehr sympathisch. Nicht nur die ist da, sondern auch Boy Loco sind da. Die habt ihr mit Sicherheit auch mit diesem Song immer in den letzten Wochen bei uns auf der Playlist gehört. Und auch Greta ist für euch am Start. Die hat auch gerade einen neuen Song rausgebracht, den es mit Sicherheit dann auch live auf der Breminale geben wird. Und jetzt hier für euch auf unserer Playlist. Explaining Man von Greta. Nächste Woche Samstag ist Bremen 4 Action auf der Radio Bremen Bühne auf der Breminale. Und gleiches Action in den USA, denn Deutschland spielt gegen Ecuador. Mein Tipp ist 4-0. Wollte ich nur noch mal ganz kurz sagen. Hier ist Greta.

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1: Shabuzi, Born to Die.

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1: Mit Elke Küster, guten Abend. Kommunen werden finanziell entlastet. Zahl der Erdbebentoten in Venezuela steigt. Deutschland spielt bei Fußball-WM gegen Ecuador. Das Wetter in der Nacht klar, Tiefstwerte bei 17 bis 12 Grad. Bund und Länder haben sich auf Entlastungen für die Kommunen geeinigt. Bundeskanzler Friedrich Merz verständigte sich mit den Länderchefs auf eine Finanzreform. Laut Merz werden die Lasten künftig nach dem Grundsatz verteilt, wer bestellt, bezahlt. Aus Berlin Benjamin Großkopf.
2: Mit der Vereinbarung endet ein langer Streit zwischen dem Bund und den Ländern. Die beklagen, dass immer mehr ihrer Städte und Gemeinden in Finanznot geraten. Die machten dafür auch Gesetze des Bundes verantwortlich, die vor allem zu steigenden Sozialausgaben führten. Jetzt soll ein neuer Mechanismus greifen. Wenn der Bund solche Gesetze erlässt, wird er künftig 80% der Kosten übernehmen, was Kommunen den Kostendruck nimmt, so die Hoffnung.
1: Nach den Erdbeben in Venezuela ist die Zahl der Toten auf 188 gestiegen. Mehr als 1500 Menschen wurden nach Behördenangaben verletzt, mehr als 200 sind unter Trümmern verschüttet. Schwere Schäden gab es vor allem im Bundesstaat La Guaira an der Karibikküste. Auch in der Hauptstadt Caracas und in anderen Regionen stürzten Gebäude ein. Aus Deutschland fliegen rund 50 Einsatzkräfte des Technischen Hilfswerks in das Katastrophengebiet. 3 Tage nach einem Brand in der Bremer Innenstadt ist die Martini-Straße wieder frei befahrbar. Das hat die Polizei am Abend mitgeteilt. Am Montagmittag war auf dem Dach eines 6-stöckigen Hauses ein Feuer ausgebrochen. Die Martini-Straße war seitdem gesperrt. Erst heute konnte die Feuerwehr die letzten Nachlöscharbeiten abschließen. Bei der Fußball-WM hat gerade das letzte Gruppenspiel der deutschen Nationalmannschaft angefangen. In New Jersey geht es gegen Ecuador. Über die Änderungen in der Startelf Jakob Rüger.
3: Antonio Rüdiger ersetzt in der Innenverteidigung den verletzten Nico Schlotterbeck. David Raum vertritt den angeschlagenen Nathaniel Brown auf der linken Seite. Das bedeutet, Top-Torjäger Dennis Undav sitzt zum Anpfiff erneut auf der Bank. Gegner Ecuador benötigt einen Sieg, um die Chancen auf die K.O.-Phase zu wahren. Deutschland steht bereits als Gruppensieger fest. Zeitgleich trifft in Philadelphia die Elfenbeinküste mit bislang 3 Punkten auf Curaçao, die einen Zähler geholt haben. Für beide Mannschaften geht es ebenfalls noch um das 16. Finale.
1: Und gerade ist bei der WM schon ein Tor gefallen. Deutschland führt 1:0 gegen Ecuador. Das waren Nachrichten mit Elke Küster.
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1: In der Nacht ist es überall klar und trocken. Die Temperaturen sinken nur langsam. Am Ende bis auf 17 Grad auf den Inseln und 12 Grad in Vanna. Morgen ziehen allenfalls mal dünne Schleierwolken durch, sonst gibt's pure Sonne. Es wird heiß und drückend schwül bei 30 bis 38 Grad.
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4: A1 Bremen Richtung Osnabrück. Zwischen Bremen-Brinkum und Dreieck Stur 2 Kilometer Stau. Die A7 Hamburg Richtung Hannover ist zwischen Maschener Kreuz A39 und Horster Dreieck wegen Bauarbeiten bis zum 17. Juli gesperrt. A29 Wilhelmshaven Richtung Oldenburg. Die Ausfahrt Oldenburg-Hafen ist wegen Bauarbeiten bis zum 10. Juli gesperrt. A29 Oldenburg Richtung Ahlhorner Heide. Die Einfahrt Oldenburg-Hafen ist wegen Bauarbeiten bis zum 10. Juli gesperrt. Die A352 Hannover Nord Richtung A2 ist zwischen Dreieck Hannover Nord und Langenhagen-Kaltenweide nach einem Unfall bis morgen ca. 6 Uhr gesperrt. Bremen. Die Martinistraße ist zwischen Bredenstraße und Kurze Wallfahrt nach einem Feuerwehreinsatz in beiden Richtungen gesperrt.
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5: Mit Michael Räufschreck, hallo. Das Fußballspiel hat begonnen. Ecuador gegen Deutschland, das letzte Gruppenspiel bei dieser Fußball-Weltmeisterschaft. Wir hatten Major Tom von Peter Schilling bereitgelegt, um es zu spielen. Sobald das erste deutsche Tor fällt, bei dieser WM darf sich ja jedes Team eine Hymne aussuchen, die gespielt wird, wenn ein Tor fällt. Die Deutschen haben sich Major Tom von Peter Schilling ausgesucht. Den Song hatten wir bereit. Und wir können ihn jetzt schon spielen. Es ist bereits das erste Tor gefallen. Deutschland führt 1:0 durch ein Tor von Leroy Sané. Eben, ein paar Sekunden nach Anpfiff. Und hier ist der Ausschnitt aus der Reportage, wie es eben gefallen ist.
6: Champions League-Sieger William Pacho. So, Achtung, Pavlovic im Strafraum, auf Wirtz gelegt, aber Peter Punkt zurückgelegt, Schuss, Tor! Es steht 1-0, Leroy Sané haut den Ball rein, keine zwei Minuten vorbei. Sané schießt Deutschland in Führung in New York, 1-0 für die DFB-Auswahl. Was für ein Traumstart!
5: Thomas Gunzer und Philipp Hofmeister, die beiden Reporter, die wir hoffentlich vielleicht noch öfter heute Abend hören werden. Ein Tor ist schon mal gefallen, Deutschland führt 1-0 und dann spielen wir die Torhymne doch gleich als allererstes in dieser Show. Hier ist Peter Schilling.
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Ja. Da spielen wir also diese Torhymne für die Deutschen. Und währenddessen schießt Ecuador ein eigenes Tor. Also kein Eigentor, sondern auch ein Tor. Ecuador gegen Deutschland jetzt 1:1.

0: Shakira und Wyclef Jean, Hips Don't Lie. Hier ist Pop, die Abendshow, zusammen in HR3, Bremen 4, SR1, MDR Jump und WDR 2 von SWR 3. Was für aufregende erste Minuten bei diesem Spiel Ecuador gegen Deutschland. 1:1. 14 Minuten sind gespielt. Und wir schnaufen aber trotzdem mal kurz durch und erinnern uns daran, dass es ja eigentlich um nichts mehr geht heute. Es ist das letzte Vorrundenspiel der deutschen Nationalmannschaft. Der Gruppensieg steht bereits fest. Der nächste Termin des Spiels im 16. Finale ist Montagabend 22:30. Wir können entspannt dieses Gegentor entgegennehmen und wir können uns auch mal auf ein paar andere Leute konzentrieren, die da auf dem Platz sind und gar nicht zu den Mannschaften gehören. Zum Beispiel die Schiedsrichterin Tori Penso, die das Spiel heute leitet. Eine Schiedsrichterin, und über die sprechen wir nicht deshalb ausführlicher, weil sie eine Frau ist, die ein Spiel der Männer leitet, sondern weil es eine Frau ist mit einem absolut beeindruckenden und ziemlich verrückten Werdegang. Die war vor ein paar Jahren noch bei einer Werbeagentur. Und Julia Buchmeier aus unserem Team hat den ganzen Lebenslauf gelesen.
1: Ja, sie hat auch Marketing studiert, die Tori. Schiedsrichterin war sie nur so nebenbei, um sich ein bisschen Geld dazu zu verdienen. Das Schiri-Gen liegt aber bei ihr auch ein bisschen in der Familie. Ihre Brüder waren auch Schiedsrichter in so kleineren, lokalen Ligen. Sie hat oft zugeschaut als Kind und es ihnen dann später nachgemacht. Und mit dem verdienten Geld hat sie sich mit 18 ihr erstes Auto gekauft. Sie ist auch schon sehr früh zu einem Talentförderprogramm eingeladen worden sogar.
0: Warum ist damals daraus nicht mehr geworden?
1: Ja, es gab zu dem Zeitpunkt einfach noch so überhaupt keine hauptberuflichen Schiedsrichterinnen. Also ist es einfach erstmal bei einem Hobby geblieben. Sie hat einen, natürlich, Schiedsrichter geheiratet. Sie hat 3 Kinder bekommen, die wahrscheinlich auch irgendwann mal Schiedsrichter werden.
0: Ja, genau.
1: Und sich das Finale der Frauen-WM 2019 dann im Stadion angeschaut. Und da hat sie festgestellt, Mensch, in 4 Jahren könntest du da vielleicht sogar schon selbst auf dem Platz stehen. Sie hat ihren Job gekündigt, mit 2020 dann ihr erstes Spiel in der amerikanischen Profiliga geleitet und 2023 das WM-Finale der Frauen dann.
0: Wie das weitergeht, sehen wir heute. Wir müssen aber kurz unterbrechen für eine Eilmeldung aus dem Verkehrszentrum. Vorsicht auf der A8 Stuttgart Richtung Karlsruhe zwischen Finstalbrücke und Karlsbad. Hier werden Gegenstände auf die Fahrbahn geworfen. Vorsicht, A8 Stuttgart Richtung Karlsruhe zwischen Finstalbrücke und Karlsbad. Hier werden Gegenstände auf die Fahrbahn geworfen. So, das Frauenfinale der WM hat sie gepfiffen. Jetzt pfeift Tori Penso bei der Fußball-Weltmeisterschaft der Männer und sie kommt da super an.
1: Ja, also für ihre Leistung gab es von allen Seiten schon ziemlich viel Lob bisher. Sie war auch Teil vom komplett weiblichen Schiri-Team, das das Spiel Tschechien gegen Katar geleitet hat. Sie selbst sagt, Mama sein hat sie zu einer besseren Schiedsrichterin gemacht. Denn Mütter sagen immer, sie hätten Augen im Hinterkopf. Und das stimmt, das haben wir tatsächlich, hat sie mal gesagt.
0: Tori Penso, die Schiedsrichterin heute beim Spiel Deutschland gegen Ecuador. Wir hoffen auch für sie, weil es ja aufregender ist, dass sie noch ein paar Tore pfeifen kann. Am liebsten für Deutschland.

Noch eine Eilmeldung aus dem Verkehrszentrum. Achtung, ein Falschfahrer auf der A48, Dreieck Vulkaneifel, Koblenz. Zwischen Dreieck Vulkaneifel und Laubach. Hier kommt ein Falschfahrer entgegen. Bitte äußerst rechts fahren, nicht überholen. Auf der A48, Dreieck Vulkaneifel, Koblenz. Zwischen Dreieck Vulkaneifel und Laubach. Ein Falschfahrer. Bitte Vorsicht in beiden Richtungen.

0: Nochmal eine aktuelle Meldung aus dem Verkehrszentrum. Vorsicht auf der A61 Mönchengladbach Richtung Venlo. Zwischen Nettetal und Kaltenkirchen Süd liegen Gegenstände auf der Fahrbahn. Das Spiel hat rasant begonnen. Ecuador gegen Deutschland. Drittes Gruppenspiel bei der Fußball-Weltmeisterschaft. 1:1 ist der Stand und so stand es nach 8 Minuten schon. Es könnte noch ein aufregender Abend werden, auch wenn es um nichts mehr geht eigentlich. Jens-Jörg Rieck ist unser Reporter vom Spiel.
1: Der Euphoriezug um die deutsche Mannschaft ist beim Stand von 1:1 so ein bisschen aus der Puste gekommen. Im Moment hat die Tri hier in dieser ersten Halbzeit beim Stand von 1:1 mehr für die Offensive gemacht. Deutschland hatte Glück. Beim ersten Treffer von Sané gab es eine Situation zuvor mit Pavlovic, dessen Fuß sehr hoch oder konkreter im Gesicht von Viteba. Nicht viele Schiedsrichter hätten das laufen lassen, so wie die US-amerikanische Schiedsrichterin. Und jetzt ein wunderbares Solo da durch alle hindurch. Das geht viel zu einfach, liebe Freunde. Wenn es was werden soll mit einer Rückkehr in dieses Stadion zum letzten Spiel des Turniers, das ist hier Ecuador. Und sie spielen, obwohl sie in diesem Turnier noch gar kein Tor geschossen haben, ein 0:1 gegen die Elfenbeinküste, ein 0:0 gegen Curaçao, die Deutschen teilweise auseinander. 1:1, der Stand der Dinge.
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4: Die Nacht verläuft nahezu sternenklar und überall trocken. In den Frühstunden können vom Emsland ein paar dünne Schleierwolken aufziehen. Die Temperatur geht zögerlich auf 18 oder 17 Grad auf den Inseln bis 12 Grad in Wanner zurück. Morgen gibt es nahezu ungestörten Sonnenschein und es bleibt verbreitet trocken. Dazu wird es sehr warm bis heiß und drückend schwül bei maximal 27 bis 30 Grad auf den Inseln. Sonst 34 bis 38 Grad.
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5: A1 Bremen Richtung Osnabrück. Zwischen Bremen-Brinkum und Dreieck Stur 2 Kilometer Stau. Die A7 Hamburg Richtung Hannover ist zwischen Maschener Kreuz A39 und Horster Dreieck wegen Bauarbeiten bis zum 17. Juli gesperrt. A29 Wilhelmshaven Richtung Oldenburg. Die Ausfahrt Oldenburg-Hafen ist wegen Bauarbeiten bis zum 10. Juli gesperrt. A29 Oldenburg Richtung Ahlhorner Heide. Die Einfahrt Oldenburg-Hafen ist wegen Bauarbeiten bis zum 10. Juli gesperrt. Die A352 Hannover Nord Richtung A2 ist zwischen Dreieck Hannover Nord und Langenhagen-Kaltenweide nach einem Unfall bis morgen ca. 6 Uhr gesperrt. Bremen, die B6 Autobahn zu Bringer Überseestadt stadtauswärts, ist in Höhe Ud-Bremer Kreisel wegen eines Polizeieinsatzes gesperrt. Bremen, die Martinistraße, ist zwischen Bredenstraße und Kurze Wallfahrt nach einem Feuerwehreinsatz in beiden Richtungen gesperrt.
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0: Samba. Pop, die Abendshow hier. Keine weiteren Tore zwischen Deutschland und Ecuador, weiterhin 1:1. Dann hören wir doch derweil mal, wie ereignisreich der Abend eigentlich im durchschnittlichsten Ferienclub der Welt ist. Hier ist die Durchsage von Entertainment-Direktor Knut.
1: Hallo Cluburlauber, hier spricht wieder euer Knutti. Und auch heute haben wir ein High-Value-Entertainment für euch. An der Poolbar erwartet euch unser Sommelier Alvin zu einer Blindverkostung. Erkennt ihr allein am Geschmack den Unterschied zwischen Rußpartikeln und Reifenabrieb? Im Wellness-Tempel hilft euch unser Guru Yushnupur, mit Lineal und Zirkel eure innere Mitte zu finden. Und im Kids Club bei euren Gastgebern Biggie und Klausi lernen die kleinen Racker heute im Selbstversuch den Unterschied zwischen 230 und 380 Volt. Wir wünschen euch einen tollen Urlaubsabend. Euer Knutti.
0: Entwarnung aus dem Verkehrszentrum auf der A48 Dreieck Vulkan Eifel Koblenz. Kein Falschfahrer mehr zwischen Dreieck Vulkan Eifel und Laubach.

0: Martin Garrix und Ed Sheeran, aktueller Hit Repeated. Hier ist Pop, die Abendshow, jetzt mit eurer Entscheidung darüber, wer den nächsten Hit singen soll. Denn wir haben einen Hit, aber drei Stars, die es alle gerne werden würden. Und vielleicht ist heute eure Chance, zur Jury beizutreten, während alle anderen Fußball gucken und wir uns hier Beautiful anhören. Ein Hit von Christina Aguilera, aber die Balladenversion, mit der der Song berühmt geworden ist, von ihr hören wir heute nicht. Wir haben drei andere Versionen im Angebot. Ihr entscheidet, welche davon gleich laufen wird. Beautiful von Annemai Kantereit. Kölner Band, die wir durch Barfuß am Klavier und Pocahontas kennen. Heute vielleicht mit Beautiful. Oder die Zootons. Band aus Liverpool, von denen ist das Original von Valerie, das wir am besten von Amy Winehouse kennen. Oder dann doch von Christina Aguilera. Aber nicht als Ballade, sondern im Benny Benassi Remix. Das wäre das Angebot. Wie ist eure Entscheidung? 07-221-2011. Ihr entscheidet jetzt live, welche Version davon gleich im Radio kommt. Es wird die werden, die zuerst drei Stimmen hat. Hallo, Stimme Nummer 1, wer spricht?
1: Rainer hier, ich möchte Nummer 1 hören.
0: Einmal Annemai Kantereit. Danke, Rainer. Schönen Abend. Tschüss. Hallo, wer ist da? Guten Abend.
2: Hallo, Michi Reusdeck, Anna-Marie.
0: Hallo, Anna-Marie. Für wen stimmst du? 1, 2 oder 3?
2: Für 2.
0: Einmal die Zootons. Danke, Anna-Marie. Schönen Abend auch dir. Hallo, Michael hier. Wer ist da?
3: Hier ist der Martin aus Nordhausen.
0: Was darf sein, Martin?
3: Einmal die 1, Annemai Kantereit.
0: Ist notiert. 2 zu 1 für Annemai Kantereit. Vielen Dank. Michael Reusdeck hier. Wer da?
4: Hier, Thomas, guten Abend.
0: Thomas,
4: die 3, bitte.
0: Hast du gesagt die 3 oder die 2, Entschuldigung?
4: Die 3.
0: Die 3, ja. Christina Aguilera im Dance Mix. Danke dir, hat auch eine Stimme jetzt. Wer ist jetzt dran?
5: Hallo.
0: Ich habe nicht verstanden, wer du bist. Magst du es nochmal sagen?
5: Manuel.
0: Manuel, jetzt war kein Funkloch da. Und für wen stimmst du?
5: Die Nummer 1.
0: Dann haben wir eine Entscheidung, Manuel. Das war die entscheidende dritte Stimme von dir. Dankeschön.
5: Gut, super. Ja.
0: Und hier kommt Annemai Kantereit. Annemai Kantereit mit ihrer Version von Beautiful.

0: Dua Lipa Dance the Night, Halbzeit in East Rutherford in den USA in der Nähe von New York, wo heute Deutschland gegen Ecuador spielt. Die Deutschen haben ein frühes Tor geschossen und sind danach deutlich schwächer geworden. Hier ist das Halbzeitfazit von Jens-Jörg Rieck.
1: Das war nix. Die deutsche Mannschaft überzeugt nicht beim 1:1 in East Rutherford. Vor 80.000 gehen sie zwar früh in Führung, Leroy Sané mit seinem ersten Turniertor. Aber auch da hätte es eigentlich vorher eine Situation, als Pavlovic den Fuß viel zu hoch hatte, gar keine Möglichkeit für die Deutschen geben dürfen. Er trifft aber in der zweiten zur Führung. Die gibt keine Sicherheit, weil 7 Minuten spielt der Nilsson Angulo mit einem Distanzschuss erfolgreich ist. Wieder die deutsche Mannschaft, also mit einem Gegentor. Danach Ecuador, das bessere Team mit den besseren Gelegenheiten. Die Deutschen mit vielen Fehlern. Sie müssen sich steigern beim Stand von 1:1.
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1: Mit Elke Küster, guten Abend. Kommunen werden finanziell entlastet. Zahl der Erdbebentoten in Venezuela steigt. Im WM-Spiel zwischen Deutschland und Ecuador steht es 1:1. Das Wetter in der Nacht verbreitet klar, Tiefstwerte bei 17 bis 12 Grad. Bund und Länder haben sich auf Entlastungen für die Kommunen geeinigt. Bundeskanzler Friedrich Merz verständigte sich mit den Länderchefs auf eine Finanzreform. Laut Merz werden die Lasten künftig nach dem Grundsatz verteilt, wer bestellt, bezahlt. Aus Berlin Benjamin Großkopf.
2: Mit der Vereinbarung endet ein langer Streit zwischen dem Bund und den Ländern. Die beklagen, dass immer mehr ihrer Städte und Gemeinden in Finanznot geraten. Die machten dafür auch Gesetze des Bundes verantwortlich, die vor allem zu steigenden Sozialausgaben führten. Jetzt soll ein neuer Mechanismus greifen. Wenn der Bund solche Gesetze erlässt, wird er künftig 80% der Kosten übernehmen, was Kommunen den Kostendruck nimmt, so die Hoffnung.
1: Nach den Erdbeben in Venezuela ist die Zahl der Toten auf 188 gestiegen. Mehr als 1500 Menschen wurden nach Behördenangaben verletzt. Mehr als 200 sind noch immer unter Trümmern verschüttet. Schwere Schäden gab es vor allem im Bundesstaat La Guaira an der Karibikküste. Auch in der Hauptstadt Caracas stürzten Gebäude ein. Behörden und Veranstalter in Deutschland bereiten sich auf die extreme Hitze in den nächsten Tagen vor. Temperaturen an die 40 Grad werden erwartet. Viele Sommerfeste und Sportveranstaltungen sind abgesagt. Die Bahn rät Reisenden, geplante Fahrten zu verschieben. Frankreich hat schon länger mit der Hitze zu kämpfen. In Paris wurde jetzt bis Sonntag ein weitreichendes Alkoholverbot erlassen. Bei der Fußball-WM läuft das letzte Gruppenspiel der deutschen Nationalmannschaft. Gegner in New Jersey ist Ecuador. Und zu Beginn der zweiten Halbzeit steht es 1:1. Aus dem ARD-WM-Team Jens-Jörg Krieg.
3: Die deutsche Mannschaft überzeugt nicht. Vor 80.000 gehen sie zwar früh in Führung. Leroy Sané mit seinem ersten Turniertor. Aber auch da hätte es eigentlich vorher eine Situation, als Pavlovic den Fuß viel zu hoch hatte, gar keine Möglichkeit für die Deutschen geben durfte. 7 Minuten spielt Nilsson Angulo mit einem Distanzschuss erfolgreich. Danach Ecuador, das bessere Team mit den besseren Gelegenheiten. Die Deutschen mit vielen Fehlern. Sie müssen sich steigern beim Stand von 1:1.
1: Und das waren Nachrichten mit Elke Küster.
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1: In der Nacht ist es überall sternenklar und trocken. Die Temperaturen sinken nur langsam. Am Ende bis auf 17 Grad auf den Inseln, 16 in Bremen und 12 Grad in Wanner. Morgen ziehen allenfalls mal dünne Schleierwolken durch, sonst gibt's pure Sonne. Es wird heiß und teilweise drückend schwül. Auf den Inseln sind bis zu 30 Grad zu erwarten. Im Binnenland kriegen wir an die 38 Grad. Am Samstag sind dann
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4: Vorsicht bitte in beiden Richtungen auf der A1 Bremen-Osnabrück. In Höhe Holdorf laufen Rehe. A29 Wilhelmshaven Richtung Oldenburg. Die Ausfahrt Oldenburg-Hafen ist wegen Bauarbeiten bis zum 10. Juli gesperrt. A29 Oldenburg Richtung Ahlhorner Heide. Die Einfahrt Oldenburg-Hafen ist wegen Bauarbeiten bis zum 10. Juli gesperrt. Die A352 Hannover Nord Richtung A2 ist zwischen Dreieck Hannover Nord und Langenhagen-Kaltenweide nach einem Unfall bis morgen ca. 6 Uhr gesperrt. Bremen, die B6 Autobahn zu Bringer Überseestadt stadtauswärts, ist in Höhe Ud-Bremer Kreisel wegen eines Polizeieinsatzes gesperrt. Bremen, die Martinistraße ist zwischen Bredenstraße und Kurze Wallfahrt nach einem Feuerwehreinsatz in beiden Richtungen gesperrt.
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5: Mit Michael Reifsteck, hallo, gleich mit der zweiten Halbzeit Deutschland gegen Ecuador, hoffentlich einer besseren, mit Comedy gleich von Alex Stolt und mit Musik von Leonie und Callum Scott. Stay.
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0: Die zweite Halbzeit hat begonnen. Es gibt möglicherweise einen Elfmeter. Diskussionen dazu laufen noch. Wir blenden uns in die Reportage live aus New York ein von Thomas Kunze und Philipp Hofmeister. Elfmeter für Deutschland könnte anstehen.
1: Und dementsprechend geht sie jetzt raus und guckt sich das an. Und wir werden das alles überprüfen, ob Joe Dickerson, das ist unser VAR, unser Videoschiedsrichter, zu Recht jetzt darauf hingewiesen hat. Für mich war es ein Foul im Vorfeld bei der Balleroberung von Sané und deswegen.
0: Okay, Sie gucken erstmal, wir kommen später zurück.
2: Was mich wundert ist,

Es gab keinen Elfmeter für Deutschland. Und es gab bisher auch kein weiteres Tor. 1:1 zwischen Deutschland und Ecuador. Oh, das hat sich gereimt.

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0: Club Tropicana, wo die Getränke nichts kosten. So heißt es im Text von Wham. Ich habe das Geschäftsmodell dieses Clubs nicht verstanden. Der Song ist von 1983. Ich nehme an, den Club gibt es nicht mehr. Doch, das gibt es noch. Zumindest die Location, wo das Video gefilmt wurde, gibt es noch. Haben wir alle vor ein paar Jahren gesehen, als Luis Capaldi genau das Video zu diesem Song Club Tropicana 1:1 für sein Hit Forget Me nachgestellt hat. Ein leichtes Unwohlsein stellt sich beim Fußballschauen ein. Immer noch 1:1 zwischen Ecuador und Deutschland. Dennis Undaff-Sprechchöre werden laut im Stadion in New York. Er ist noch nicht im Spiel. Reden wir über ein anderes Unwohlsein. Das könnte lustig werden. Alex Stolte ist ein toller Newcomer in der Comedy-Szene. Sehr, sehr witzig, aber auch er redet über das Unwohlsein.
1: Ich habe mich nicht so wohl gefühlt manchmal. So. So im eigenen Körper. Ja, wo auch sonst. Ja, das ist mir auch aufgefallen, man ist eigentlich immer im eigenen Körper. Also, wenn du dich da nicht wohlfühlst, hast du eigentlich dauerhaft verkackt. Ja. Manchmal gibt's das, dann bist du so ganz kurz in einem anderen Körper. Aber ich kann euch sagen, das passiert deutlich seltener, wenn du dich wohlfühlst in deinem Körper. Also, ja, Frauen sind ganz selten so, dass sie sagen, ey, ich merke, du fühlst dich nicht so wohl in deinem Körper, du kannst sonst in meinen. Sehr selten. Ich hatte das vor kurzem tatsächlich, ich war auf einer Hochzeit, zum ersten Mal so als Erwachsener. Und die haben so in die Einladung geschrieben, ey, egal ob Jogginghose oder Anzug, zieht einfach nur das an, wo du dich am wohlsten fühlst. Dann habe ich so einen Schlabberpulli angezogen, ne? Den mag ich echt gerne, fühle ich mich extrem wohl drin. Und dann bin ich hin und dann kam raus, alle anderen fühlen sich am wohlsten im Anzug. Da habe ich gemerkt, der Schlabberpulli ist gar nicht das, wo ich mich gerade am wohlsten fühlen würde.
0: Alex Stolz, sehr lustiger Typ. Ihr könnt ihn live sehen, zum Beispiel ab Oktober in Braunschweig, Dresden, Kiel, Mainz, Koblenz, Zürich, Freiburg, Stuttgart, Mannheim und Bielefeld. Hier ist Pop, die Abendshow. Dennis Undaff spielt jetzt mit. Nicht bei Alex Stolz, bei diesem Fußballspiel in der Nähe von New York. Ihr wisst schon,

0: Hier ist Pop, die Abendshow. Donnerstagabend, Fußballabend bei der WM Ecuador gegen Deutschland. Für Deutschland geht es heute eigentlich um nichts. Die stehen in der Vorrunde als Gruppensieger fest, wissen, dass sie weiter sind, wissen schon ihren nächsten Spieltermin. Für Ecuador, den Gegner, geht es um was. Die müssten heute gewinnen. Wie läuft das Spiel im Moment? Jens-Jörg Rieck schildert es.
1: Deutschland beim Stand von 1:1 zumindest mal wieder mit einer Offensivaktion. Jetzt in der 60. hineingekommen, auch Dennis Undaf in das Spiel zusammen mit Malik Chau. Also zwei Veränderungen in einer Mannschaft. Aber man hätte mehr tauschen können, denn es ist wenig bis gar nichts von dem Favoritenteam aus Deutschland, das den Platz 1 sicher hat und die große Chance hat, weil Ecuador nach wie vor mit diesen zwei Punkten wahrscheinlich nicht weiterkommt, mehr machen muss, hier wahrscheinlich auf das Tor spielen wird, wahrscheinlich am Ende sogar noch dann ein glückliches 2:1 mit nach Hause nehmen wird. Auf dem stumpfen Rasen hier in East Rutherford immer wieder auch der Hinweis der deutschen Mannschaft, dass das vielleicht einer der Gründe sein. Aber es sind auch lausige Zweikämpfe, wie so oft Bayern, der gerade hineinkam für Metscher. Hier in diesem am Ende hat sich zwar durchgesetzt, aber es bleibt beim 1:1.

0: Hier ist noch ein Tipp für alle, die nicht wissen, wie man mit diesen Temperaturen am besten umgeht tagsüber. Von Ronja. Falls noch jemand gute Tipps zum Abkühlen braucht, Kuchen backen, weil das Kind morgen zum Teenager mutiert, funktioniert nicht. Grüße aus der Ortenau von Ronja.
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2: Die Nacht verläuft nahezu sternenklar und überall trocken. Die Temperatur geht zögerlich auf 18 oder 17 Grad auf den Inseln bis 12 Grad in Vanna zurück. Morgen gibt es nahezu ungestörten Sonnenschein und es bleibt verbreitet trocken. Gegen Abend steigt die Schauer- und Gewitterneigung im südlichen Emsland bei einigen Quellwolken leicht an. Dazu wird es sehr warm bis heiß und drückend schwül bei maximal 27 bis 30 Grad auf den Inseln, sonst 34 bis 38 Grad.
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3: Vorsicht bitte auf der A27 Walsrode Richtung Bremen. Zwischen Dreieck Walsrode und Walsrode Süd liegt eine Leitbacke. Vorsicht bitte auf der A28 Leer Richtung Oldenburg. Zwischen Vilsum und Apenrimmels liegt ein Tier auf der Fahrbahn. Die A352 Hannover Nord Richtung A2 ist zwischen Dreieck Hannover Nord und Langenhagen-Kaltenweide nach einem Unfall bis morgen ca. 6 Uhr gesperrt. Bremen. Die Martiniestraße ist zwischen Bredenstraße und Kurze Wallfahrt nach einem Feuerwehreinsatz in beiden Richtungen gesperrt.
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0: David Guetta, Jennifer Lopez, Save Me Tonight. Top die Abendshow hier. Es ist Fußball-Weltmeisterschaft, Ecuador gegen Deutschland. Deutschland hat eine schwache erste Halbzeit gespielt und in der zweiten nachgelassen. Und dann passierte gerade das nach einer Ecke für Ecuador.
1: Ganz viel Personal im 5-Meter-Raum. Manuel Neuer umzingelt, Ball auf den ersten Pfosten gemacht, weiter verlängert, Tor, Tor, Tor für Ecuador! Angelo Preciado! Und die Ecuadorianer eskalieren!
2: Wahnsinn! Hier fliegt massenweise Bier. Alle werden nass. Das Stadion vibriert. Es vibriert tatsächlich. Wir schunkeln, wir wackeln einmal auf und ab. Little Ecuador dreht komplett frei. Und Ecuador dreht nicht nur frei. Ecuador dreht das Spiel.
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Touch Me aus this. Deutschland hat oft bei großen Turnieren traditionell das zweite Gruppenspiel in den Sand gesetzt. Diesmal ist es offenbar das dritte. Es steht nach wie vor 2-1 für Ecuador im Spiel gegen Deutschland. Die 88. Minute läuft.

7 Minuten Nachspielzeit sind angezeigt beim Spiel Ecuador gegen Deutschland. 5,5 davon sind noch übrig. So viel Zeit hat Deutschland noch ein weiteres Tor zu machen oder 2. Aber wir erinnern auch gerne nochmal daran, das Ergebnis ist für Deutschland heute bedeutungslos. Deutschland steht schon in der nächsten Runde. Das 16. Finalspiel ist am Montagabend.

the Party von Wiz the MC in Pop die Abendshow. Ja, schön, dass ihr alle zugehört habt. Vielen Dank heute Abend. War toll, dass ihr dabei wart. Gemeinsam in Bremen 4, MDR Jump, WDR 2, SR1, HR3 und SWR3. Immer noch 2 Tore für Ecuador, 1 Tor für Deutschland ist der aktuelle Zwischenstand. Das Ergebnis hört ihr dann gleich. Es sind jetzt noch 2,5 Minuten Nachspielzeit übrig. Die Popnacht mit Ben Sträubel kommt. Es gibt leider noch ein paar Themen, zu denen wir heute nicht mehr gekommen sind. Wir hatten noch vor, einen Direktvergleich des praktischen Nutzens im Alltag zwischen Piano-Balladen und Aufschnitt. 72 Verwendungsmöglichkeiten für einen Wagenheber, falls gerade kein Zahnstocher zur Hand ist. Ein Reichweitentest für Deo-Spray bei unterschiedlichen Witterungsbedingungen. Und 2 Tore von Dennis Under für Deutschland. Haben wir leider alles nicht mehr geschafft. Wir wären auch bereit gewesen, noch weitere Male Major Tom von Peter Schilling zu spielen. Auch dazu kam es bis jetzt nicht. Naja, hoffentlich beim nächsten Mal. Gute Nacht.

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1: Um 0 Uhr mit Cedric Bies. Bei der Fußball-WM hat Deutschland sein drittes Gruppenspiel gegen Ecuador verloren mit 1:2. Das einzige Tor für Deutschland hat Leroy Sané geschossen. Im zweiten Spiel dieser Gruppe hat gleichzeitig die Elfenbeinküste Curaçao 2:0 geschlagen. Deutschland ist trotz der Niederlage Gruppensieger. Als Gruppenzweiter zieht die Elfenbeinküste ins Sechzehntelfinale ein. Ecuador ist mit 4 Punkten auf Platz 3 und hat ebenfalls gute Chancen aufs Weiterkommen. Curaçao ist ausgeschieden. Nach den schweren Erdbeben in Venezuela werden immer mehr Tote gemeldet. Parlamentspräsident Rodriguez spricht inzwischen von mindestens 188 Opfern und über 1000 Verletzten. In den betroffenen Regionen ist die Lage weiter unübersichtlich. Gebäude sind eingestürzt, viele Menschen haben ihr Zuhause verloren. Im Norden der Hauptstadt Caracas soll es zu Plünderungen in einem Lebensmittelgeschäft gekommen sein. Deutschland wird sich weiterhin an einer internationalen Marinemission im Libanon beteiligen. Der Bundestag hat einer weiteren Verlängerung des Einsatzes am Abend zugestimmt. Die deutschen Soldatinnen und Soldaten sollen noch bis Ende des Jahres im Libanon bleiben. Hauptstadtkorrespondentin Christina Nagel berichtet aus Berlin.
2: Ende des Jahres geht auf Druck der USA eine der ältesten Beobachtermissionen der Vereinten Nationen zu Ende, UNIFIL. Im Rahmen dieser Mission hat die Bundeswehr dafür gesorgt, Waffenschmuggel vor der Küste des Libanon zu unterbinden. Sie hat die libanesische Marine unterstützt und mit ausgebildet. Nicht nur viele Soldatinnen und Soldaten bedauern das Aus der UN-Mission. Auch viele Abgeordnete betonten heute noch einmal, wie wichtig die weitere Unterstützung des Libanon ist. Gerade in der aktuellen Lage, mit Blick auf die immer wieder aufflammenden Kämpfe zwischen der israelischen Armee und der Hisbollah-Miliz.
1: Die insolvente Warenhauskette Galeria bekommt für die weitere Sanierung einen neuen Kredit von bis zu 160 Millionen Euro. Das hat ein Sprecher des Unternehmens bestätigt. Kreditgeber ist die US-Investmentgesellschaft Gordon Brothers. Weitere Einzelheiten dazu von Wolfgang Luck.
3: Galeria bekommt das Geld aus den USA unter der Voraussetzung, dass es einen auf 3 Jahre angelegten Sanierungsplan umsetzt. Das berichtet die Nachrichtenagentur dpa. Dieser Plan beruht auf dem Gutachten einer internationalen Unternehmensberatung und sieht wohl vor, dass jede Filiale auf ihre Wirtschaftlichkeit durchleuchtet und im Zweifel auch geschlossen wird. Etwa 30 der mehr als 80 Filialen bundesweit gelten als Wackelkandidaten. Das Geld wird vor allem gebraucht, um Mieten zu zahlen, Ware zu kaufen und einen bestehenden älteren Kredit abzulösen.
1: Das Wetter? In der Nacht ist es meistens klar, bei Temperaturen zwischen 24 und 14 Grad. Am Tag dann wieder viel Sonne. Im Westen und Südwesten kommen ab dem Nachmittag Gewitter mit Starkregen und teilweise auch Hagel dazu. Dazu ist es sehr heiß mit maximal 31 bis 41 Grad. Am Samstag sind die Gewitter dann im Westen und Nordwesten und es geht bis zu 42 Grad maximal. Die Zeit? Es ist 0:03 Uhr.
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4: Die A7 Hamburg Richtung Hannover ist zwischen Maschener Kreuz A39 und Horster Dreieck wegen Bauarbeiten bis zum 17. Juli gesperrt. A29 Wilhelmshaven Richtung Oldenburg. Die Ausfahrt Oldenburg-Hafen ist wegen Bauarbeiten bis zum 10. Juli gesperrt. A29 Oldenburg Richtung Ahlhorner Heide. Die Einfahrt Oldenburg-Hafen ist wegen Bauarbeiten bis zum 10. Juli gesperrt. Die A352 Hannover Nord Richtung A2 ist zwischen Dreieck Hannover Nord und Langenhagen-Kaltenweide nach einem Unfall bis morgen ca. 6 Uhr gesperrt. Bremen. Die Martini-Straße ist zwischen Bredenstraße und Kurze Wallfahrt nach einem Feuerwehreinsatz in beiden Richtungen gesperrt.
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5: 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So, da hatte ich wieder schon We Are The Champions bereitgelegt, Football's Coming Home und ein Hoch auf uns. Wollte alle drei Titel hintereinander spielen. Na, da kommt jetzt eben DJ Topic.
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0: War das ein Fußballspiel? Also man dachte ja, man macht mal so ganz nebenbei Ecuador ein bisschen platt, aber das war eben doch ein bisschen umgekehrt, ne? Wie doch die Deutschen da diesem Ball hinterhergelaufen sind und die haben sich ja derart gefreut, die Ecuadorianer, über diesen Sieg, als hätten sie gleich zwei Weltmeisterschaften hintereinander gewonnen, sodass man es ihnen auch gegönnt hat. Warum war das jetzt so ein schwaches Spiel? Kapitän Joshua Kimmich.
1: Ja, ich fand, wir sind eigentlich relativ gut ins Spiel gekommen, gehen früh in Führung, haben dann wieder zu viele Ballverluste, laden dadurch den Gegner immer wieder ein, machen dann auch den Gegner dadurch stark. Und ja, als in der zweiten Halbzeit muss man dann schon sagen, war es dann eine verdiente Niederlage.
0: Ja, also die Deutschen verlieren gegen Ecuador mit 1:2 bei der Fußballweltmeisterschaft 2026. Und weil sich die Ecuadorianer so gefreut haben und wir auch gute Verlierer sind, Ecuador!
2: David Humano! Y venga conmigo! 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

Die Popnacht. So, dann werden wir mal in dieser kühlen Nacht, also relativ kühlen Nacht im Vergleich zu dem, was uns heute erwartet, mal ein bisschen Spaß entwickeln nach diesem Spiel Ecuador-Deutschland. So aus dieser Sicht muss man das ja sehen und nicht anders. Aber es gibt ja auch schöne Sachen. Heute an diesem 26.06. ist zum Beispiel der Tag des Bürohundes. Und ein Hund ist sowieso was Tolles. Ich bin ja ein großer Tierfreund. Und der Bürohund ist insofern toll, weil also führende Forscher auf diesem Planeten herausgefunden haben, man sollte öfter mal Hunde mitnehmen ins Büro, weil das Kuschelhormon freigesetzt wird. Oxytocin. So, und dieses Hormon senkt dann auch den Anteil von Insulin und Cortisol, was zur Stresssenkung führt. Dann kommt diese Produktion des Glückshormons, Dopamin, in Gang. Und es hat auch was gegen psychische Belastung für sich und Burnout kann ein bisschen zurückgefahren werden. Also nehmt doch mal den Hund mit ins Büro, auch wenn die Chefs sagen, das darf nicht sein. Warum sagen die das? Weil sie vielleicht ein bisschen mieslich sind. Das können wir natürlich als Tierfreunde nicht akzeptieren, aber manchmal muss man durch, weil man eben sich noch irgendwo was verdienen muss, um das Geld nach Hause zu bringen. Aber es gibt auch Nachteile natürlich, was gegen diesen Bürohund spricht. Erhöhte Reinigungskosten durch Haare und Straßenschmutz, ungewollte Feuchtigkeit, die freigesetzt wird, also ungefähr das Gleiche, wie man, wenn man einen Mann beschäftigen würde.

Dad. Olivia Rodrigo in der Popnacht. Es ist 0.22 Uhr auf der A49 Gießen Richtung Kassel. Bitte aufpassen, da läuft ein Mensch auf der Fahrbahn zwischen Baunatal Mitte und Baunatal Nord. Nach diesem kultischen Song hier von Philipp Bailey und Phil Collins, Easy Lover, ein Spielchen, geht um zwei Songs, die heute Geburtstag feiern. Zwei Nummer 1 Hits des 26.06. Wenn ihr sie erkennt, verdient ihr euch das Popdach Package.

0: Philipp Bailey und Phil Collins in der Popnacht.
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0: Da ist es das erste Rätsel für diese Nacht. Also welche beiden Songs haben da heute Geburtstag, waren ganz oben in den Charts. Nummer 1 Hits des 26.06. rauschen jetzt an euch vorbei.
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0: Ja, wenn man das hat, muss man auch mal eine Trinkpause einlegen. Ne? Also, welche beiden Songs waren das, die ihr da gehört habt? Die waren Nummer 1 Hits in Deutschland heute an diesem 26.06. in der Musikgeschichte. Wer beide erkannt hat, 07-221-2011.
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0: Der neue Hit von Ellie Goulding war das. Black Prada Dress hier in der Popnacht.
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0: 0.31 Uhr.
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10: Heute gibt es nahezu ungestörten Sonnenschein bei wenigen Wolken und es bleibt verbreitet trocken. Gegen Abend steigt das Schauer- und Gewitterrisiko im südlichen Emsland leicht an. Es wird sehr warm bis heiß und drückend schwül bei 27 bis 30 Grad auf den Inseln, sonst 34 bis 38 Grad. Der erst schwache Wind aus Südost lebt im Tagesverlauf zeitweise mäßig sowie böig auf. Am Samstag sind im Verlauf örtlich Hitzegewitter möglich. Dabei bleibt es drückend schwül mit extremer Hitzebelastung. Am Sonntag geht es wechselhaft weiter.
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11: Die A7 Hamburg Richtung Hannover ist zwischen Maschener Kreuz A39 und Horster Dreieck wegen Bauarbeiten bis zum 17. Juli gesperrt. A29 Oldenburg Richtung Ahlhorner Heide. Die Einfahrt Oldenburg Hafen ist wegen Bauarbeiten bis zum 10. Juli gesperrt. Die A352 Hannover Nord Richtung A2 ist zwischen Dreieck Hannover Nord und Langenhagen-Kaltenweide nach einem Unfall bis ca. 6 Uhr gesperrt. Bremen. Die Martinistraße ist zwischen Bredenstraße und Kurze Wallfahrt nach einem Feuerwehreinsatz in beiden Richtungen gesperrt.
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0: Und die am meisten unterschätzte Höchsttemperatur heute in Reichenborn in Hessen werden es 34 Grad. Hier ist die Popnacht. Mein Name Ben Sträubel.

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2: Und Lukas Graham in der Popnacht.
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2: Das erste Rätsel in dieser Show, die zwei Nummer 1 Hits erkennen, die an diesem 26.06. ganz oben standen in den Charts.
5: Ohrenschmalz, Kragenspeck.
2: Stefan aus Ludwigsburg, guten Morgen.
6: Ja, guten Morgen.
2: Und da hast du sofort eine Idee gehabt, welche beiden Titel waren es denn?
6: Das eine war Dreams von Gabriel.
2: Ja.
6: Und das andere war natürlich noch viel einfacher. Das waren die Doofen mit dem Superhit Me.
2: Ja, siehst du, auch mal wieder lustig, wenn man nur zwei Worte hört. Ohrenschmalz und Kragenspeck hat, glaube ich, auch sonst niemand gesungen in einem Lied.
6: Nein, legendär.
2: Einzigartig. Und du hast auch Fußball geguckt, natürlich. Ne?
6: Natürlich.
2: Bei der Mama mit der ganzen Familie. Wie war denn die Stimmung nach diesem Spiel und während des Spiels?
6: Ach, die war okay. Die war okay.
2: Ja.
6: Es gab ja nichts zu verlieren. War schade, wie es jetzt am Ende, ja, dass es nicht gereicht hat. Aber
2: ja.
6: Ich finde, sie haben trotzdem. Ich fand es ein Kampfgeist Bayern.
2: Du sprichst ja schon wie der Trainer selbst. Ja, also sicherlich. Also, ihr wart nicht sauer, ihr habt nicht rumgebrüllt oder so, so wie ich im Halbschlaf, immer mal kurz aufgeweckt worden durch irgendeinen Satz und dann gesagt, das gibt's doch nicht. Ne? Nein, ganz ruhig. Ja, sehr
6: ja,
2: na gut.
6: Kommt drauf an, wen man aus der Runde jetzt aber fragt. Andere haben sich eher aufgeregt.
2: Natürlich, und dann kommt natürlich auch der Satz, Deutschland ist halt eine Turniermannschaft. Kommt, wenn gar nichts mehr kommt, kommt der Satz.
6: Naja, ich lieber heute verlieren als im Sechzehntelfinale.
2: Ja, wir bleiben natürlich trotzdem dran und drücken die Daumen, Leute, das ist auch völlig klar. Ich wünsche dir eine gute Nacht, ich schicke dir ein schönes Paketchen zu und grüß die Family.
6: Mach ich.
2: Ciao.
6: Vielen Dank, ciao.
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Flow und Leak It, neuer Hit in der Popnacht war das. Vorsicht auf der A21, Kiel in Richtung Bargteheide. Zwischen Trappenkamp und Dahldorf ist ein Unfall passiert. Die Unfallstelle ist nicht gesichert und es sind auch Menschen dort auf der Fahrbahn. Außerdem laufen auch noch Rehe rum. Bitte vorsichtig in diesem Bereich.

Das sind doch schöne Versprechungen, ne? Wenn die Welt zu Ende geht, bin ich da. I'd wanna be next to you. Die with a smile, Lady Gaga und Bruno Mars. Oh. Happy birthday to you. Happy birthday, liebe Valerie. Happy birthday to you. Valerie aus Würzburg-Lengfeld. Die feiert jetzt gerade noch ihren 32. Geburtstag und den hat sie begonnen in Schweinfurt in einem Biergarten. Da hat sie mit Freunden Fußball geguckt und jetzt ist sie auf dem Weg nach Hause wieder. Würde gerne einen Song hören, der natürlich auch zu ihr passt. Valerie. Amy Winehouse in der Version mit Mark Ronson. Hier ist die Popnacht.

Dann im Gruß in die Cloud, Mark Ronson und Amy Winehouse. Es ist 0.55 Uhr. Auf der A52, bitte aufpassen, Düsseldorf in Richtung Essen. Da sind Menschen auf der Fahrbahn im Dreieck Breitscheid in der Überleitung zur A524 in Richtung Duisburg Süd. Menschen auf der Fahrbahn. Die Popnacht mit Noah Kahn.

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1: Um 1 Uhr mit Cedric Bies. Deutschland hat bei der Fußball-Weltmeisterschaft das erste Mal verloren. Im letzten Gruppenspiel gegen Ecuador stand es am Ende 1:2. Deutschland stand schon vorher als Gruppensieger fest. WM-Reporter Jens-Jörg Rieck mit einer Einschätzung zum Spiel.
2: Das war nix. Die deutsche Mannschaft verliert nach der bislang schwächsten Turnierleistung mit 1:2 und enttäuscht in allen Mannschaftsteilen. Von Torwart Neuer, der beim Siegtreffer von Plata schlecht aussah, bis hin zur oft ideenlosen Offensive, für die Sané zwar ein frühes Tor in der zweiten Minute machte, was aber wegen eines Fouls von Pavlovic gar nicht hätte zählen dürfen. So ging es nach einem 1:1 Halbzeitstand zwar mit 5:9 in die zweite Hälfte, aber wirklich besser wurde es beim DFB-Team auch da nicht. Hinter Deutschlands großen WM-Träumen steht jetzt ein dickes Fragezeichen, während Ecuador den Einzug in die K.O.-Runde feiert.
1: Neben Deutschland und Ecuador hat sich außerdem die Elfenbeinküste fürs 16-Finale qualifiziert mit einem 2:0-Sieg gegen Curaçao. Curaçao ist damit ausgeschieden. Bei dem Gruppenspiel Deutschland-Ecuador ist ein Zuschauerrekord für Weltmeisterschaften aufgestellt worden. Das meldet der Weltverband FIFA. Bei dem Spiel waren etwas mehr als 80.000 Menschen. Damit haben jetzt insgesamt gut 3.650.000 Zuschauerinnen und Zuschauer Spiele bei dieser WM besucht. Das sind so viele wie noch nie. Zur Einordnung, bei dieser WM sind zum ersten Mal 48 Teams dabei. Dadurch gibt es auch mehr Spiele. Bei der Ministerpräsidentenkonferenz in Berlin hat Bundeskanzler Merz den Kommunen mehr Unterstützung versprochen. Der Bund soll ab Herbst 80% der Kosten übernehmen, die den Kommunen durch Gesetzesvorhaben entstehen. Aus Berlin berichtet Benjamin Großkopf.
3: Mit der Vereinbarung endet ein langer Streit zwischen dem Bund und den Ländern. Die beklagen, dass immer mehr ihrer Städte und Gemeinden in Finanznot geraten. Die machten dafür auch Gesetze des Bundes verantwortlich, die vor allem zu steigenden Sozialausgaben führten. Die vereinbarte Lastenverteilung folge dem Grundsatz, wer bestellt, bezahlt, sagte Kanzler Friedrich Merz und machte sich so eine immer wieder formulierte Forderung der Länder zu eigen. Niedersachsens Ministerpräsident Olaf Lies von der SPD sprach von einem fairen Miteinander und einem fairen Ergebnis.
1: Wegen der aktuellen Hitze gibt die Stadt Erfurt Menschen die Möglichkeit, sich im Museum abzukühlen. Der Eintritt in die städtischen Museen ist ab sofort kostenlos, wenn die Temperaturen über 30 Grad steigen. Das gilt mindestens bis kommenden Sonntag. Zu den städtischen Museen in Erfurt gehören unter anderem das Stadtmuseum, das Naturkundemuseum und die Alte Synagoge. Das Wetter: In der Nacht ist es meistens klar bei Temperaturen zwischen 24 und 14 Grad. Am Tag dann wieder viel Sonne. Im Westen und im Südwesten kommen ab dem Nachmittag Gewitter mit Starkregen und Hagel dazu. Dazu wird es insgesamt wieder sehr heiß mit maximal 31 bis 41 Grad. Am Samstag sind die Gewitter dann im Westen und Nordwesten und es bleibt weiter heiß. Die Zeit: Es ist 1:03 Uhr.
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4: Die A7 Hamburg Richtung Hannover ist zwischen Maschener Kreuz A39 und Horster Dreieck wegen Bauarbeiten bis zum 17. Juli gesperrt. A29 Wilhelmshaven Richtung Oldenburg. Die Ausfahrt Oldenburg-Hafen ist wegen Bauarbeiten bis zum 10. Juli gesperrt. A29 Oldenburg Richtung Ahlhorner Heide. Die Einfahrt Oldenburg-Hafen ist wegen Bauarbeiten bis zum 10. Juli gesperrt. Die A352 Hannover Nord Richtung A2 ist zwischen Dreieck Hannover Nord und Langenhagen-Kaltenweide nach einem Unfall bis ca. 6 Uhr gesperrt. Bremen. Die Martinistraße ist zwischen Bredenstraße und Kurze Wallfahrt nach einem Feuerwehreinsatz in beiden Richtungen gesperrt.
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5: Mit Ben Sträubel. Dann wird es gleich ein bisschen laut. Der Lenkradklopfer, der diente eigentlich dazu, dass ihr was klopft, wenn ihr ein Lenkrad vor euch, hinter euch, über euch, unter euch habt. Und diesmal würde ich sagen, kann man ihn auch mal benutzen, um sich abzureagieren, weil man vielleicht irgendwie enttäuscht ist von dem ein oder anderen Fußballergebnis. Also ihr seid welcome, Vorschläge abzugeben unter 07-221-2011. Das ist die beliebte Ziffernfolge für einen lauten Hit. Der lauteste Hit der Nacht ist das. 5,7932% lauter spiele ich den Song, für den Deutschland sich in wenigen Minuten entscheidet. Ihr macht die Vorschläge. 07-221-2011.
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0: 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Hier ist die Popnacht.
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0: Na, jetzt wird es aber ordentlich laut. Die Vorschläge aus Thüringen und Niedersachsen. Niklas aus Waltershausen, guten Morgen.
2: Guten Morgen.
0: Hallo Niklas, du bist unterwegs gerade. Von wo nach wo fährst du?
2: Ich bin auf dem Weg von Waltershausen nach Finsterwalde, oder eher gesagt von Erfurt nach Finsterwalde.
0: Ja, du bist mit irgendeinem Gerät unterwegs, das 360-Grad-Aufnahmen machen kann.
2: Genau, ich mache das mit einem Gummel und zwar stellt man das sich so drauf und dann gibt es so ein iPad, das fährt dann einmal und eins drumherum und da hat man so ein schönes Video.
0: Ja, und dann kannst du das auch so für eine Party und sowas, ne? Kann man das aufstellen.
2: Ja, genau, so. Für Partys und Geburtstage und
0: ja.
2: Dann alles Mögliche.
0: Das ist ein schöner Job, ne? Stellst du auf, stehst daneben, ja. Muss man Geld reinwerfen, dass du danach reich bist?
2: Nee.
0: Zahlt der Gastgeber, genau. Okay,
2: richtig.
0: Du hast dich ausgesucht für die Fahrt von Guns N' Roses, Paradise City.

0: garantiert auf jeden Fall ordentlich laut zu sein. Und Tommy aus Lingen für Niedersachsen hat aber auch noch eine Idee. Guten Morgen, Tommy.
1: Ja, moin, der Tommy hat eine super Idee.
0: Ja, und das ist deine letzte Idee vor deinem großen Urlaub. Wo geht's denn hin?
1: Nach Barbie.
0: Aha, hast du da ein Haus gekauft oder Freunde?
1: Nein, 3 Wochen Reha.
0: Auch auf Bali?
1: Bari.
0: Ach, Bari.
1: Oder Bari heißt das.
0: Ah, ja.
1: Bari, das ist zwischen Magdeburg und Dessau.
0: Ich dachte, das ist vielleicht in Italien und dann habe ich Bali verstanden.
1: Nee.
0: Ach, ja, gut, ich dachte, man kann inzwischen auch eine Reha auf Bali einreichen oder so.
1: Ja, ich war da schon auf dem Bussi.
0: Ja. Siehst du. So, du hast ja ausgesucht von Pink Floyd. Kommt doch die Namen. In der Live-Version wolltest du es hören.
1: Richtig, wenn dann lass uns richtig hören.
0: Wenn du natürlich während dieses Gitarrensolos reinsprichst, ja, wenn es gewählt würde, dann begehst du einen Fehler.
1: Mach ich nicht.
0: Nee, nee,

0: gerade gemacht. So, ich bin gespannt, wie das ausgeht. Das sind ja zwei große Hits. Also kommt auf den Namen Pink Floyd in der 48-Minuten-Version bis zur Kündigung oder Guns N' Roses Paradise City auch ordentlich laut gespielt. Was wollt ihr denn hören? 07221 2011 Guns N' Roses oder Pink Floyd? So, ihr beiden, danke für die Vorschläge und eine gute Nacht.
1: Ja, und gute Nacht.

0: Ray Dalton und Felix Jahn, Call It Love.
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0: Die Vorschläge heute Nacht aus Thüringen und Niedersachsen. Niklas aus Waltershofen war für Guns N' Roses und Paradise City. Und Tommy aus Lingen hat sich Pink Floyd ausgesucht. Comfortably Numb in der Live-Version. Und das ging natürlich ganz ordentlich los hier. Hin und her und dann in eine Richtung ziemlich eindeutig mit 72% aller Anrufer für Pink Floyd. Live Comfortably Numb in der 47-Minuten-Version bis zur Kündigung.

das nicht eine Hymne, der Lenkradklopfer von Pink Floyd? 1:29 Vorsicht auf der A9 Berlin Richtung Halle-Leipzig. Da hat es einen Unfall gegeben. Die Unfallstelle ist noch nicht gesichert. Zwischen Wiedemar und Schkeuditzer Kreuz. Bitte aufpassen. 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

0: Tom Odell und Lost Frequencies, Black Friday. Es ist 1.31 Uhr.
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2: Heute gibt es nahezu ungestörten Sonnenschein bei wenigen Wolken und es bleibt verbreitet, trocken. Gegen Abend steigt das Schauer- und Gewitterrisiko im südlichen Emsland leicht an. Es wird sehr warm bis heiß und drückend schwül bei 27 bis 30 Grad auf den Inseln, sonst 34 bis 38 Grad. Der erst schwache Wind aus Südost lebt im Tagesverlauf zeitweise mäßig sowie böig auf. Am Samstag sind im Verlauf örtlich Hitzegewitter möglich. Dabei bleibt es drückend schwül mit extremer Hitzebelastung.
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3: Vorsicht bitte auf der A28 Bremen Richtung Oldenburg. Zwischen Gandakesee Ost und Gandakesee West liegen Gegenstände. Die A7 Hamburg Richtung Hannover ist zwischen Maschener Kreuz A39 und Horster Dreieck wegen Bauarbeiten bis zum 17. Juli gesperrt. A29 Wilhelmshaven Richtung Oldenburg. Die Ausfahrt Oldenburg-Hafen ist wegen Bauarbeiten bis zum 10. Juli gesperrt. A29 Oldenburg Richtung Ahlhorner Heide. Die Einfahrt Oldenburg-Hafen ist wegen Bauarbeiten bis zum 10. Juli gesperrt. Die A352 Hannover Nord Richtung A2 ist zwischen Dreieck Hannover Nord und Langenhagen-Kaltenweide nach einem Unfall bis ca. 6 Uhr gesperrt. Bremen, die Martiniestraße, ist zwischen Bredenstraße und Kurze Wallfahrt nach einem Feuerwehreinsatz in beiden Richtungen gesperrt.
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0: Und die am meisten unterschätzte Höchsttemperatur heute in Deutschland in Rehbach, in Rheinland-Pfalz, werden es 36 Grad. Hier ist die Popnacht. Ich bin Ben Sträubel.

0: Sag doch mal einen Satz mit zweimal nix. Das war nix, aber macht zum Glück auch nix. Ja, so kann man das WM-Spiel Deutschland gegen Ecuador gestern Abend zusammenfassen. Ecuador hat gewonnen, also 2-1 aus Sicht von Ecuador. Und so Fußballreporter, die haben ja manchmal passende Bilder.
1: Es ist vorbei, es ist vorbei. Deutschland verliert. Der Zug hat doch eine Bremse. Und er wird heute hier vor den Toren von Manhattan einmal aufs Nebengleis gesetzt. 1-2. Das war alles andere als eine Bewerbung für das Finale hier in dieser Arena.
0: Ja, manchmal hat man Fußballreporter einfach lieb. 2-1 für Ecuador. Und das haben die ecuadorianischen Fans gefeiert, als hätten sie die WM schon gewonnen. Der Trainer Sebastian Becacece, der war völlig in Ekstase und konnte gerade so die Frage beantworten, was ihm der Sieg bedeutet.
2: Ja, das ist unglaublich, aber für mich ist es egal, was es bedeutet. Für das Volk, für die Spieler, das ist wichtig. Genau das, so viel Energie da reinzusetzen. Vielen Dank.
0: Ah, gratulation, sí, sí. Ecuador ist durch den Sieg weiter. Für Deutschland war das Spiel im Grunde egal, weil wir ja eh schon weiter waren. Aber trotzdem hat sich Nationaltrainer Julian Nagelsmann das Spiel sicherlich anders vorgestellt, sicherlich. Vielleicht könnte man sich ja die Robustheit von Ecuador fürs nächste Spiel abschauen.
3: Ja, die werden wir, glaube ich, aber nicht mehr reinkriegen, weil so körperlich werden wir jetzt nicht zulegen in den Wochen, sondern eher regenerieren. Aber ja, klar, das sind schon robuste Spieler. Ich finde eher, was wir lernen müssen, dass wir so einen guten Start haben mit Spiel und so früh führen, dass wir es auch ein bisschen souveräner dann spielen können. Und ja, das war so ein bisschen ärgerlich, dass wir deine Gegner wieder reinholen. Weil ich glaube, mit dem 1-0 und dem Druck, den sie hatten, ist es nicht super angenehm gewesen. Aber wir haben sie selber leider wieder ins Spiel zurückgeholt.
0: Nur die deutschen Fans im Stadion in New Jersey, die hatten auf jeden Fall trotzdem Spaß.
4: Lieber heute als am Montag, aber körperlich waren die uns echt überlegen und wir haben eigentlich gar keine Chance mehr gehabt über 90 Minuten.
5: Aber dabei sein ist alles, deswegen sind wir trotzdem glücklich, dass wir hier sein dürfen und ja, die haben trotzdem gut gespielt. Es ist halt Fußball, einer muss nur gewinnen.
6: Wir saßen im Ecuador-Block, da war die Hölle los, also die haben die nach vorne gepeitscht. Das war Wahnsinn. Da ging es richtig ab. Das war echt geil.
7: Also wir haben uns jetzt mit den Ecuadorianern mittlerweile ganz gut angefreundet. Also ich musste heute bestimmt schon 10 Fotos machen. Die wollten alle Fotos haben. Und gestern waren wir auch noch abends auf dem Times Square. Das hat sehr viel Spaß gemacht.
0: Ja, machen wir doch mal wieder Urlaub in Ecuador. Deutschland hat bei der Fußballweltmeisterschaft 1-2 gegen Ecuador verloren. Und alle Infos zum Spiel, wer sich nochmal durchklicken möchte und auch danach gefrustet sein mag, sportschau.de.
8: Abend.

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1: 1.48 Uhr. Da hat es doch gepiept gerade, Jan. Warum denn da? Weil da ein defekter LKW auf der A49 steht. Kassel in Richtung Gießen. Zwischen Homberg oben Nord und Umtal Dreieck. Defekter LKW und ein defekter Bus. Auf der A7 Würzburg Richtung Fulda zwischen Bad Brückenau-Volkers und Bad Brückenau-Wildflecken. Auch da fahrt ihr bitte vorsichtig. Habt ihr noch was gesehen, das nicht auf die Straße gehört? Dann WhatsApp schicken, dann können wir uns gegenseitig warnen. Unter 07221 2011.

0: Es gibt Menschen, die haben alles richtig gemacht. Das sagen wir zumindest als Beobachter von der Seite des Draufguckens her. Kai aus Ilmenau hat 70 Schlafzimmer und einen großen Pool, weil er im Hotel arbeitet. Und dadurch, dass das nachts stattfindet, hat er auch den Pool für sich. Hallo? Guten Morgen, Kai.
1: Ja, genau, ja. So ist das.
0: Ist das? Also bei den Temperaturen kannst du abkühlen. Machst du das auch?
1: Mache ich heute, ja. Ich mache die Tür auf, dass ein bisschen Frischluft reinkommt und dann gehe ich mal baden.
0: Ja.
1: Und wühle sozusagen das Wasser mal durch, dass nachts dann alles aufbereitet ist und dann früh geht es dann wieder los für
0: die Gäste. Wenn die Hotelchefs kommen, dann kannst du sagen, ich habe das Wasser aufgewühlt.
1: Genau, ja,
0: das musste sein. Muss mal umgewühlt werden, damit dann auch das Saubere von unten nach oben kommt.
1: Genau.
0: Ja, ja, schön. Hat dich schon mal jemand erwischt von deinen Vorgesetzten, wenn du da nachts gepoolt hast?
1: Nö, die sind ja froh, dass sie nachts schlafen können, ja. Dass es mich gibt.
0: Kriegen die mit. Sehr gut. Hast du schon mal jemanden beobachtet, der gar nicht zum Hotel gehört, der sich so reingeschlichen hat, irgendwie auch tagsüber und hat dann heimlich sich umgezogen und ist dann in den Pool?
1: Nee. Kommt das vor? Das kriegt man. Du kommst dann nur mit der Zimmerkarte rein in den Bereich.
0: Ja.
1: Das ist eigentlich relativ sicher.
0: Dann wünsche ich dir jetzt gleich viel Spaß. Ne? Dann springen wir halt schön rein, mach alle Spuren wieder weg nachher. Der Equalizer muss kommen, der Spurenbeseitiger. Ne? Da bin ich auch
1: der
0: gerne dabei.
1: Tatortreiniger.
0: Ja, Tatortreiniger. Ich bin gerne dabei beim Tatortreiniger. Wenn ich dann auch mal eine Stunde da schwimmen kann. So,
1: das jetzt ist sehr schön.
0: Spiele ich dein Lieblingshitspiel jetzt ein bisschen lauter und dann genieße es. Ciao, Kai.
1: Danke dir. Tschüss.
0: Avril Lavigne und I'm with you in der Popnacht.

0: Nachrichten.
1: Um 2 Uhr mit Cedric Bies. Nach den schweren Erdbeben in Venezuela werden immer mehr Todesopfer gemeldet. Parlamentspräsident Rodriguez spricht inzwischen von mindestens 188 Opfern und tausenden Verletzten. Die Situation in Venezuela bleibt unübersichtlich. Für das ARD-Studio Lateinamerika berichtet Jenny Backe.
2: Dutzende Menschen konnten lebend aus den Trümmern geborgen werden, darunter 2 verletzte Kleinkinder in La Guajira, deren Mutter nach Angaben örtlicher Fernsehsender noch vermisst wird. Viele haben ihr Zuhause verloren. 250 Gebäude sollen komplett eingestürzt sein. Betroffene kampieren vor ihren Häusern, auf Parkplätzen und Wiesen, weil ungewiss ist, ob sie in ihre Häuser zurückkehren können.